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1: Einen wunderschönen guten Morgen wünsche ich euch. Es ist Freitag, der 26. Juni, Punkt 7 Uhr und damit beginnt unsere Stadtzeit am Morgen. Immer von 7 bis 12 senden wir hier live unser Magazinprogramm aus unserem Studio am Goetheplatz. Am Mikrofon für euch ist Pauline Rudolph. Die nächsten zwei Stunden werde ich euch durch das Programm begleiten. Es steht einiges bei uns auf dem Plan, da würde ich sagen, da gucken wir gleich mal drauf. Und heute ist nicht nur Freitag, der 26. Juni, heute ist auch Tag des Foodtrucks in den USA. Spannend. Und Tag des Schokoladenpuddings. Das ist auch ein sehr kurioser Feiertag, aber naja, Schokoladenpudding kann ich jetzt irgendwie schlecht dagegen was sagen. Ist eine gute Puddingsorte. Und ja, gerade heute, wenn es so warm wird, so einen kalten Schokoladenpudding zum Abkühlen, das ist doch auch mal was Nettes. Naja, wie gesagt, bevor wir gleich mal so ein bisschen auf unser Programm gucken, was in der nächsten Stunde bei uns so ansteht, würde ich sagen, wir starten mit ein bisschen Musik in den Tag. Ganz entspannt, wir hören als ersten Song Winning Ticket von Matt Corby.

Winning Ticket von Matt Corby war das, der erste Song hier in unserer Stadtzeit am Morgen. Und damit kommen wir wie immer an dieser Stelle zu unseren Geburtstagskindern für den heutigen Tag. Aus dem Lotte-Club haben heute Rainer W. Pagel und Nora Steinmetz Geburtstag. An der Stelle alles, alles Liebe und Gute. Die ganze Redaktion, das Redaktionsteam wünscht euch einen wunderschönen Geburtstag. Lasst euch feiern, es ist euer Ehrentag. Und an der Stelle auch nochmal vielen, vielen lieben Dank für die Unterstützung durch eine Lotte-Club-Mitgliedschaft. Leute wie ihr ermöglicht es, dass das Radio hier alles noch so existiert, dass unser Magazinprogramm hier alles so läuft. Also wie gesagt, an der Stelle nicht nur liebe Geburtstagsgrüße, sondern auch nochmal ein großes Dankeschön. Und falls ihr heute zuhört und aber kein Lotte-Club-Mitglied seid, dann wünschen wir euch natürlich auch an der Stelle alles, alles Liebe und Gute. Lasst euch feiern, verwöhnt euch. Trotz der Hitze passt auf euch auf und ja, macht euch einfach einen schönen Tag. Und ihr teilt euch euren Geburtstag mit folgenden Prominenten. Da hätten wir einmal Ariana Grande. Das ist eine US-amerikanische Sängerin und Schauspielerin. Die wird heute 33 Jahre alt. Und bekannt wurde sie vor allem 2010 durch die Serie Sam und Cat. Die lief damals auf Nickelodeon. Und 2013 hatte sie mit dem Album Truly Yours ihren ersten Erfolg. Und mit dem zweiten Album My Everything gelang ihr dann der internationale Durchbruch. Mittlerweile haben 6 ihrer Alben und 10 ihrer Singles Platz 1 in den US-amerikanischen Billboard-Charts erreicht und man kennt sie, wie gesagt, mittlerweile auch als Schauspielerin. Sie hat ja bei Wicked unter anderem mitgespielt. Und neben ihr hat heute noch ein Sänger Geburtstag, nämlich Ryan Tedder. Der wird heute 47 Jahre alt. Das ist ein US-amerikanischer Sänger und er wurde vor allem als Frontman der Band One Republic bekannt. Und ihr Lied Apologize aus dem Jahr 2007, der wird wohl vielen noch im Gedächtnis bleiben, geht mir zumindest so. Und ja, er ist aber auch nicht nur Sänger, sondern auch als Songwriter unterwegs. Unter anderem für Taylor Swift, das wusste ich zum Beispiel auch nicht. Ja, wie gesagt, Ryan Tedder und Ariana Grande, unsere Promi-Geburtstage. Ja, das waren unsere Geburtstagskinder für den heutigen Tag. Und ich würde sagen, wir schauen an der Stelle mal auf unser Programm, was jetzt so in der nächsten Stunde bei uns ansteht. In ein paar Minuten, also gegen 7.15 Uhr, kommen wir zu den Nachrichten aus Deutschland und der Welt. Und um 7.45 Uhr gucken wir dann mal, was hier so in Weimar passiert. Da hören wir nämlich die Nachrichten hier aus der Region. Und um 7.30 Uhr gibt es mal kein Interview. Wir ziehen den Sportplatz ein wenig vor. Und da reden wir heute mit Anna Blessed, ein Weimarer Original, um das mal so salopp auszudrücken. Genau, und sie wird ja auch am Wochenende im Rahmen der Kinderuni im DNT sein. Und darum soll es auch ein bisschen gehen. Aber nicht nur das, aber ich will jetzt an der Stelle nicht zu viel vorwegnehmen. Wie gesagt, um 7.30 Uhr im Sportplatz am Freitag hört ihr dazu mehr. Und um 8 Uhr gibt es die ersten Veranstaltungstipps. Falls ihr also heute noch keine Pläne habt und irgendwas unternehmen wollt, am besten irgendwo was unternehmen wollt, wo es kühl ist, dann bleibt auf jeden Fall dran. Wir haben da ein bisschen was für euch vorbereitet. Hier geht es jetzt aber erstmal weiter mit Musik. Wir hören als nächsten Song Butterfly House von The Coral.

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2: 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Ein Song hören wir noch, bevor wir zu den Nachrichten kommen. Und zwar hören wir My Heart Is In Your Hands Tonight von den Lemon Twigs.

0: My Heart Is In Your Hands Tonight von den Lemon Twix war das. Damit ist es jetzt ganz genau 7.15 Uhr. Das heißt, willkommen zu den Nachrichten.
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2: In Venezuela laufen nach zwei schweren Erdbeben die internationalen Hilfseinsätze an. Unter anderem werden aus Deutschland und Mexiko Rettungskräfte entsandt. Das Technische Hilfswerk schickt heute knapp 50 Einsatzkräfte in das Erdbebengebiet. Im Vordergrund stehen die Bergung und die Rettung von Personen aus zerstörten Gebäuden. Zu der Gruppe gehören demnach auch vier Rettungshundeführer mit jeweils einem Hund. Die USA wollen zwei Kriegsschiffe

0: und auch Transportflugzeuge in das südamerikanische Land schicken, außerdem Rettungs- und Sucheinheiten. Die Zahl der Toten stieg inzwischen auf 235. Der venezolanische Gesundheitsminister Alvarado sagte, mehr als 4.300 Verletzte seien bisher in öffentlichen Krankenhäusern behandelt worden. Es wird befürchtet, dass die Opferzahlen noch weiter steigen. Der Bundestag entscheidet heute über Pläne der schwarz-roten Koalition, die Bauprojekte im Verkehrsnetz deutlich schneller in Gang zu bringen. Der Gesetzentwurf von Bundesverkehrsminister Schnieder sieht vor, Verfahren für Autobahnen, Schienen und Wasserwege zu beschleunigen. Das soll auch für Verkehrsprojekte im Rahmen des schuldenfinanzierten Sondervermögens von 500 Milliarden Euro gelten. Umweltschutzorganisationen kritisieren, dass wesentliche Verkehrsinfrastrukturen künftig im überragenden öffentlichen Interesse liegen sollen. Sie befürchten eine Aushöhlung des Naturschutzes. Bund und Länder haben sich auf eine Reform zur Entlastung vor allem der Kommunen geeinigt. Konkret geht es um Bundesgesetze, die bei Kommunen zu erheblichen Ausgaben führen, wie etwa die Kinder- und Jugendhilfe und die Eingliederungshilfe für Menschen mit Behinderung. Die Neuregelung gilt für Gesetze und Änderungen ab 1. September. Rund 80% der Kosten übernimmt dann der Bund. Der Vorsitzende der Ministerpräsidentenkonferenz, der rheinland-pfälzische Regierungschef Schnieder, sieht schon im kommenden Jahr ein Entlastungspotenzial bei den Kommunen von 3 Milliarden Euro. Familienministerin Prien plant einem Medienbericht zufolge neue Vorgaben beim Elterngeld. Nach Informationen des Redaktionsnetzwerks Deutschland soll es für Paare künftig nur dann möglich sein, die vollen 14 Monate Elterngeld zu beziehen, wenn beide Partner je 7 Monate Elternzeit nehmen. Bisher gibt es 14 Monate Elterngeld, wenn ein Elternteil mindestens 2 Monate davon bezieht. In der Regel ist das der Vater. Mehr als 2 Monate nehmen nur wenige Männer. In Koalitionskreisen wurde laut Redaktionsnetzwerk betont, dass die Verhandlungen noch laufen und es sich auch um eine Maßnahme für mehr Gleichstellung handle. Der Deutsche Wetterdienst hat seit seiner Gründung 1952 noch nie so früh im Jahr eine Hitzewarnperiode dieser Länge registriert. Wie die Bundesbehörde in Offenbach mitteilte, entwickeln sich Hitzewellen mit starken oder extremen Wärmebelastungen üblicherweise erst im Hochsommer. Der mit 18 Tagen bisher längste durchgehende Zeitraum mit Hitzewarnungen lag im Jahr 2018 im Zeitraum von Ende Juli bis Anfang August. Die aktuelle Periode mit Hitzewarnungen mit einer erwarteten Dauer von voraussichtlich 12 Tagen zählt zu den längsten seit der Einführung des DWD-Hitzewarnsystems im Jahr 2005. Bis einschließlich Montag erwarten die Meteorologen Bedingungen, die Hitzewarnungen erforderlich machen. Am dritten Gruppenspieltag der Fußball-Weltmeisterschaft in Nordamerika gab es in der Nacht folgende Ergebnisse. Tunesien-Niederlande 1:3 und Japan-Schweden 1:1. Damit erreichen die Niederlande, Japan und Schweden die K.O.-Runde. In der Gruppe D gewann die Türkei gegen die USA mit 3:2. Paraguay und Australien trennten sich 0:0. Bereits vor dem Anstoß standen die USA als Erster und die Türkei als Letzter der Gruppe fest. Als Gruppenzweiter qualifizierte sich nun auch Australien. Am Abend hatte Deutschland sein letztes Gruppenspiel mit 1:2 gegen Ecuador verloren. Die DFB-Elf zieht dennoch als Gruppensieger ins 16. Finale ein. Das Wetter. Heiß und sonnig, 31 bis 38 Grad. Im Westen und Südwesten lokal bis 41 Grad. Für weite Teile Deutschlands wird vor extremer Wärme gewarnt. Bitte beachten Sie die Empfehlungen für Hitzetage, unter anderem vom Deutschen Wetterdienst. Morgen im Westen und Nordwesten zeitweise wolkig, ab nachmittags einzelne kräftige Gewitter. Nach Osten und Süden hin sonnig, 35 bis 41 Grad. Am Sonntag zunehmend bewölkt, im Tagesverlauf gebietsweise teils schwere Gewitter mit Sturmböen, Starkregen und Hagel. Richtung Osten und Südosten noch länger sonnig und trocken. Höchstwerte 32 bis 41 Grad.
1: Das waren die Nachrichten aus Deutschland und der Welt in einer Übernahme vom Deutschlandfunk. Damit ist es jetzt 7.21 Uhr und es war ja auch gerade schon in den Nachrichten Thema Fußball. Und auch bei uns geht es in ein paar Minuten, also um 7.30 Uhr, um Fußball. Wir gucken allerdings nicht auf die WM oder was sonst so im Weltfußball passiert. Wir bleiben hier sozusagen vor der Haustür, denn da sprechen wir dann mit Anna Blesse, mehrfache deutsche Meisterin, Champions-League-Gewinnerin und DFB-Pokalsiegerin. Und sie hat ihre Fußballkarriere ja hier in Weimar begonnen. Und wie gesagt, um 7.30 Uhr sind wir mit ihr im Gespräch im Rahmen des Sportplatz am Freitag. Und davor hören wir noch ein bisschen Musik. Wir hören als nächsten Song 1000 Ways von Chet Faker. Und an der Stelle, falls ihr euch wundert, dass es im Hintergrund ein wenig rauscht, das liegt nicht an der Frequenz, es liegt auch nicht an eurem Gerät oder am Stream, wo ihr auch immer Radio Lotte hört. Es liegt tatsächlich daran, ich habe hier die Ventilatoren an, ich habe das Fenster ein wenig offen, einfach um ein wenig durchzulüften. Das soll man ja bei der Hitze frühs vor allem machen, da ist es ja noch angenehm warm. Also an der Stelle nicht wundern, wenn es im Hintergrund mal ein wenig rauscht.

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0: Riptides von Deathcap for Cutie war das. Es ist nicht ganz 7.30 Uhr, aber ich würde sagen, wir kommen schon mal zum Sportplatz am Freitag.
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0: Ja, und damit kommen wir zu einer weiteren besonderen Ausgabe vom Sportplatz am Freitag und heute auch mit einem besonderen Gast hier aus Weimar, und zwar Anna Blesse, mehrfache deutsche Meisterin, Champions League-Gewinnerin und DFB-Pokalsiegerin. Und am kommenden Sonntag, also am 28. Juli, ist sie auch im DNT im Rahmen der Kinderuni zu Gast und jetzt ist sie hier bei mir in der Leitung. Ja, schönen guten Morgen.
2: Ja, schönen guten Morgen, hallo.
0: Ihre Karriere haben Sie ja hier in Weimar beim SV Niedergrunstedt begonnen. Da hätte ich an der Stelle die Frage, wie sind Sie denn überhaupt damals zum Fußball gekommen?
2: Ja, das war eher ein Zufall. Ich hatte in der Grundschule Jungs als Freunde, die dann einfach Fußball gespielt haben auf dem Schulhof. Und es war dann einfach so, dass ich, ja, wenn ich mit den Jungs spielen wollte, musste ich halt Fußball mitspielen. Und davor hatte ich überhaupt keinen Kontakt zu Fußball und es hat mir aber trotzdem super viel Spaß gemacht.
0: Und dann 2006 sind Sie ja zum HSV in die Bundesliga gewechselt, also auch dann in den Profifußball. Was war das damals für Sie auch so ein Schritt, sich dann eben in den Profifußball zu begeben?
2: Ja, also es war schon ein großer Schritt. Es war auch dann ein total neuer Lebensabschnitt, halt Schule fertig. Ich habe in Jena das Abitur gemacht. Nebenbei habe ich in Hamburg noch eine Ausbildung angefangen. Also das war dann so ein krasser Wechsel. Und dass es so Richtung Profifußball geht, das war mir damals im Prinzip eigentlich gar nicht so bewusst. Also ich wusste schon, ja klar, das ist eine bessere Liga und das ist eine große Aufgabe, die da vor mir steht. Aber dass es dann irgendwie ja Profikarriere wird, das war damals gar nicht zu denken.
0: Und Sie haben das ja gerade auch schon angesprochen, gerade beim Frauenfußball ist es ja nichts ungewöhnlich, neben der Fußballkarriere dann eben auch eine Ausbildung oder Ähnliches zu machen. Wie schafft man das dann überhaupt, diese beiden Bereiche miteinander zu vereinen? Also auf der einen Seite den Trainingsplan und dann eben das Training und auf der anderen Seite eben auch Ausbildung oder Ähnliches?
2: Ja, also man muss dazu sagen, heute ist das gar nicht mehr möglich. Also dieses Trainingspensum ist viel, viel höher als damals, auch die Intensität und der Konkurrenzkampf. Weil einfach mehr Mädchen Fußball spielen oder mehr Frauen. Aber damals war es halt eben noch möglich und man musste es auch machen, einfach aus finanziellen Gründen. Es war schon eine große Doppelbelastung, aber im Endeffekt bin ich jetzt persönlich froh, dass ich gearbeitet habe, dass ich weiß, was auch in Anführungsstrichen normale Arbeit ist. Von daher hat das so für mich gepasst.
0: Und Stichwort Frauenfußball, gerade in den letzten Jahren hat sich ja der Frauenfußball immer mehr professionalisiert und eben auch an Popularität gewonnen. Wie blicken Sie denn auch auf diese Entwicklung, wenn Sie jetzt so ein bisschen Ihre eigene Karriere betrachten und wie sich das in den Laufe der Jahren entwickelt hat?
2: Ja, also es hat sich immens entwickelt, das kann ich schon mal sagen. Es ist sehr viel mehr professionalisiert worden, viel mehr Frauen spielen oder Mädchen spielen generell Fußball und können auch ja schon davon leben. Also es halt wird langsam ein richtiges Geschäft. Das habe ich auch schon während meiner Karriere gemerkt, weil ich habe dann auch die Anfänge, ich bin dann nach Wolfsburg gewechselt, das war dann, ich glaube 2007, da habe ich dann noch 3 Jahre bei VW gearbeitet und durfte dann einen Profivertrag unterschreiben. Also ich habe quasi diesen Change selber miterlebt.
0: Ja, und Wolfsburg und gerade auch Bayern, das sind ja nun mal die Zugpferde im Frauenfußball. Dann gibt es ja aber auch so Vereine wie Jena, also die sind ja leider Gottes abgestiegen jetzt in die zweite Fußballliga. Wenn man sich diese Entwicklung auch und diese Differenz so betrachtet, was müsste sich dann Ihrer Meinung nach noch verbessern?
2: Also es müsste sich definitiv verbessern, dass die Regionen und ja einfach die Leute, die die Vereine unterstützen können, halt ja einsehen, dass es halt ein Invest ist in den Frauenfußball. Also es müssen die entsprechenden Gelder einfach zur Verfügung gestellt werden, weil sonst können die Vereine gar nicht mit den eben größeren, finanzstärkeren Vereinen mitziehen. Es gibt viele, viele Studien oder auch so Arbeiten darüber, dass sich das lohnen wird, wenn man in den Frauenfußball investiert. Und das muss einfach den Regionen und den Sponsoren bewusst sein.
0: Und braucht es da auch noch Impulse seitens des DFB?
2: Ich denke, dass die gute Förderprogramme haben. Sie haben auch die ganzen Bedingungen für die Infrastrukturen rund um das Spielfeld im Trainingsgelände und die Förderung der Mädchen. Das haben sie alles gut hingestellt. Aber sicherlich können die da noch mehr Druck im Endeffekt machen oder da noch mehr Förderung reinbekommen, dass die Region da einfach mehr machen.
0: Und Stichwort Zukunft, darum soll es ja eben auch in der Familienvorlesung jetzt in der Kinderuni am 28. Juni gehen. Wie sehen Sie ganz generell die Entwicklung oder die Zukunft vom Fußball? Also sei es jetzt Männerfußball, Frauenfußball, da gibt es ja aktuell sehr viele Debatten, auch was jetzt zur Kommerzialisierung angeht.
2: Ja, also da muss man das unterscheiden zwischen Frauen- und Männerfußball, finde ich. Aber im Grunde ist der Männerfußball schon ganz klar ein sehr ganz großes Produkt, ein kommerziell, also es ist eigentlich ein Business. Und da kann man, also ich persönlich sehe die Entwicklung eher negativ, weil es halt einfach so das Herz ein bisschen vom Fußball meiner Meinung nach verloren geht.
0: Ja, das sagte Anna Blesse, mehrfache deutsche Meisterin, Champions-League-Gewinnerin und DFB-Pokalsiegerin hier aus Weimar. Und ich sprach eben mit ihr über ihre Karriere, über ihre Faszination für den Fußball und eben auch so ein bisschen über die Zukunft dieser Sportart. Und gemeinsam mit Stefan Engelhardt wird sie am kommenden Sonntag, also am 28. Juni, im Rahmen der Kinderuni bei der Familienvorlesung im DNT sein. Ja, vielen Dank für das Interview.
2: Gerne, Dankeschön.
0: Und wir machen jetzt hier weiter mit Musik. Wir hören als nächsten Song Ever Since We Met von Brockhoff.

0: Brightening Machines von Catherine Pretty war das. Und damit ist es jetzt 7.45 Uhr. Wir gucken mal, was hier so in Weimar und der Umgebung gerade so passiert.
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2: CSD 2026. Weimar wird bunt und laut. Kulturtriathlon wird trotz Sommerhitze ausgetragen. Und Krankenkasse richtet Hitze-Hotline ein. Queers erhebt euch und die Welt erlebt euch. Unter diesem Motto wird am Samstag in Weimar der Christopher Street Day stattfinden. Starten wird er um 13 Uhr mit einer Demo vor dem Hauptbahnhof. Die Demo-Route wurde gegenüber dem ursprünglichen Plan verkürzt. Wie die OrganisatorInnen auf Instagram mitteilen, wird es am August-Fröhlich-Platz eine längere Zwischenkundgebung im Schatten der Herz-Jesu-Kirche geben. Von dort wird es dann direkt zum Straßenfest gehen. Dazu lädt der CSD ab 14 Uhr auf den Theaterplatz ein. Um den hohen Temperaturen zu begegnen, wurde für das Straßenfest ein Hitzekonzept vorbereitet. Weiter geht es dann mit einer Afterparty in der Gerberstraße 3, die um 19 Uhr beginnen wird. Der CSD steht für queere Sichtbarkeit, Menschenrechte und eine offene, demokratische Gesellschaft. Das diesjährige Motto knüpft an den ersten deutschen Christopher Street Day an, der 1979 in West-Berlin stattfand. Wer in diesem Jahr mit dabei sein möchte, sollte ausreichend Wasser und Sonnencreme einpacken sowie auf Pausen achten. Trotz Sommerhitze startet der vierte Kulturstadt-Triathlon am Sonntag am Schwanseebad. Wie der Veranstalter mitteilte, sind wegen der hohen Temperaturen zusätzliche Vorkehrungen getroffen worden. So steht auf der Laufstrecke und im Zielbereich mehrere Wasserversorgungsstellen bereit. Auch sorgt nach dem Finish ein Wasserbecken für schnelle Abkühlung. Zudem gibt es im Zielareal schattige Bereiche und Sonnensegel. Für Zuschauerinnen und Zuschauer sind kühle Getränke auf dem gesamten Gelände eingeplant. Rund ums Schwimmbad sorgen außerdem große Bäume für natürlichen Schatten. Ebenso werden entlang der Laufwege und im Tribünenbereich Sonnenschirme aufgestellt. Den ganzen Sonntag über stehen drei Wettkampfblöcke auf dem Programm. Den Auftakt machen ab 8.15 Uhr die Nachwuchswettkämpfe im Rahmen des Thüringer Triathlon Cups. Das sportliche Highlight folgt ab 12 Uhr. Ab da werden die 14 Frauenteams der zweiten Triathlon-Bundesliga Nord an den Start gehen. Um 14 Uhr folgen die 16 Männerteams. Als Favorit gilt das Heimteam der Weimarer Ingenieure des HSV Weimar. Den Abschluss bilden ab 16.30 Uhr die Staffelwettkämpfe. Die Krankenkasse Barmer hat eine kostenfreie Hitze-Hotline geschaltet. Laut einer Mitteilung der Krankenkasse beantwortet die Barmer TeleDoktorInnen Fragen zu Trinkmenge, Sonnenschutz, Medikamenteneinnahme und Sonnenbrand. Auch zu Abkühlungstipps und einrichtungsspezifischen Anliegen, etwa von Kitas, können sich ratsuchende Infos geben lassen. Weimarer Barmer-Geschäftsführer Steffen Palaske betont, die hohen Temperaturen könnten besonders für Kinder, ältere Menschen, chronisch Kranke und Personen mit Kreislaufproblemen gefährlich werden. Ältere Menschen sollten dabei darauf achten, ausreichend zu trinken, da das Durstempfinden im Alter nachlasse. Die Hotline steht allen offen, erreichbar ist sie täglich von 6 bis 24 Uhr unter der Rufnummer 089 480 59584. Im Weimarer Land ist ein Mann Opfer eines Anlagebetrugs geworden. Laut eines Polizeiberichts wurde der Geschädigte im Internet auf eine vermeintliche Investmentplattform aufmerksam, bei der er sich auch registrierte. In den folgenden Wochen stand er mit einer angeblichen Analystin in Kontakt. Zudem investierte er schrittweise rund 43.000 Euro. Misstrauisch wurde er, nachdem er für eine in Aussicht gestellte Gewinnzahlung von 70.000 Euro weitere 19.000 Euro überweisen sollte. Die geforderte Zahlung leistete er nicht, stattdessen informierte der Mann die Polizei. Diese ermittelt nun wegen des Verdachts auf Anlagebetrug. Eindringlich warnt die Polizei vor vermeintlich lukrativen Geldanlagen im Internet. Wer investieren möchte, sollte die Glaubwürdigkeit der Anbieter sorgfältig überprüfen und sich bei Zweifel beraten lassen. Das waren die Nachrichten auf Radio Lotte Weimar mit Michael Tuscher.
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0: Ja, gucken wir an der Stelle mal auf das Wetter. Aktuell sind es ja noch ganz angenehme Temperaturen. Wir haben heute jetzt aktuell 21 Grad, aber das Thermometer, das klettert wirklich in den nächsten Stunden kontinuierlich weiter hoch. Wir erreichen heute Höchstwerte um die 36 Grad. Abends dann nur noch 30 Grad und nachts haben wir Temperaturen zwischen 26 und 25 Grad, also eine weitere tropische Nacht. Und wenn ich mir so die Aussichten für das Wetter am Wochenende anschaue, dann möchte ich an der Stelle mal Per Mertesacker zitieren: 3 Tage in die Eistonne fände ich jetzt auch nicht schlecht. Das waren die Nachrichten und das Wetter und hier geht's weiter mit Musik. Wir hören als nächsten Song Forgetting Your Kiss von Stephen Sanchez.

Dry Spell von Casey Musgraves war das. Und einen Song hören wir noch, bevor wir zu unseren Veranstaltungstipps kommen. Und zwar hören wir Mann am Telefon von der Assistent. 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

0: Mann am Telefon von Der Assistent war das. Das war doch mal der perfekte Song für den Ende einer Playlist, um die Stunde ausklingen zu lassen. Und mittlerweile ist es schon 8:01 Uhr.
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0: Ja, damit startet eine neue Stunde hier in der Stadtzeit am Morgen. Das Vormittagsmagazin auf Radio Lotte Weimar. Ihr könnt uns hören auf der Frequenz, auf der 106,6, aber natürlich auch im Livestream unter www.radiolotte.de. Bis um 12 Uhr senden wir hier noch live für euch aus unserem Studio am Goetheplatz. Es steht noch einiges auf dem Programm. Da würde ich sagen, da gucken wir gleich mal drauf. Am Mikrofon für euch ist nach wie vor Pauline Rudolph. Eine Stunde verbringen wir noch sozusagen unser Vormittagsmagazin miteinander. Und wie immer um 8 Uhr kommen wir zu unseren Veranstaltungstipps. Falls ihr also heute noch nichts vorhabt und irgendwas unternehmen wollt, am besten irgendwo, wo es kühl und schattig ist, dann bleibt auf jeden Fall jetzt dran.
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0: Ja, den ersten Veranstaltungstipp, den wir für euch haben, den hatten wir tatsächlich auch diese Woche mal ein wenig in der Stadtzeit am Morgen thematisiert. Und zwar die Ausstellung Starke Frauen zu sehen in der Galerie Schwarzburger Hof in der Erfurter Straße. Da hatte ja meine liebe Kollegin Svea einen kleinen Beitrag für uns vorbereitet. Genau, und diese Ausstellung, die hat von 10 bis 18 Uhr geöffnet. Und worum geht es? Also es werden eben figurative Werke der Weimarer Künstlerin Elena Neuner präsentiert. Und im Mittelpunkt stehen, wie der Name der Ausstellung vielleicht schon ein bisschen verrät, Frauenporträts, die eben Stärke, Selbstbewusstsein und emotionale Tiefe zum Ausdruck bringen. Und die Ausstellung, die lädt eben auch so ein bisschen dazu ein, in diese Bildwelten einzutauchen und die Facetten von innerer Stärke so ein bisschen kennenzulernen. Die Ausstellung Starke Frauen in der Galerie Schwarzburger Hof, heute von 10 bis 18 Uhr geöffnet. Und dann gibt es noch eine weitere Veranstaltung bzw. eine weitere Ausstellung. Das Gauforum in Weimar, ein Erbe des Dritten Reichs, zu sehen im Thüringer Landesverwaltungsamt, da im Haus 1. Genau, und die hat von 10.30 Uhr bis 16.30 Uhr geöffnet. Und da ist auch der Name ein wenig Programm. Das ist nämlich eine Ausstellung zum Gauforum. Und das thematisiert so ein bisschen die Geschichte des Gauforums. Also, wie ist dieses Gauforum damals entstanden, wozu wurde es genutzt und vor allem, wie wurde es nach dem Zweiten Weltkrieg weiter genutzt und wie heute der Stand der Dinge ist. Und Ziel dieser Ausstellung ist es eben, Geschichte zu dokumentieren und so verdrängte Aspekte von Regional- und Lokalgeschichte zu thematisieren und aufzugreifen. Die Ausstellung, das Gauforum in Weimar, ein Erbe des Dritten Reichs, heute zu sehen im Thüringer Landesverwaltungsamt von 10.30 Uhr bis 16.30 Uhr. Ja, das waren unsere Veranstaltungstipps für den Moment. Um 10 Uhr gibt es nochmal welche und um 9.30 Uhr gibt es auch die legendäre Klosti-Wochenendshow von und mit Dennis Klostermann. Und wenn ich schon gerade über das Programm spreche, gucken wir doch mal, was jetzt so in der nächsten Stunde bei uns auf dem Plan steht. Um 8.15 Uhr gibt es wie immer die Nachrichten aus Deutschland und der Welt. Um 8.45 Uhr dann die hier aus Weimar und der Region. Und um 8.30 Uhr haben wir ein weiteres Interview, das sich so im Rahmen unserer Themenwoche Queeres Leben in Thüringen bewegt. Und zwar soll es da um queerfeindliche Gewalt im digitalen Raum gehen. Da werden wir mit Juniorprofessorin Jasmin Degeling von der Bauhaus-Universität sprechen und einfach dieses Phänomen thematisieren. Wie hat sich das in den letzten Jahren entwickelt? Und wie gesagt, das ist ein weiterer Beitrag in unserer Themenwoche Queeres Leben in Thüringen. Es ist wie gesagt Juni, Pride Month. Wir wollen die Vielfalt und in Thüringen ein bisschen zelebrieren. Und da hatten wir in dieser Woche einige Interviews, die sich eben diesem Thema gewidmet haben. Und um 9 Uhr gibt es dann eine neue Ausgabe der Tonspur. Da hat sich ja Dennis diese Woche das neue Album von Olivia Rodrigo vorgenommen. Und heute hören wir sozusagen das Fazit, wie er die Platte findet. Aber ich kann schon mal sagen, ich glaube, es wird ein sehr löbliches Fazit. Dennis war auf jeden Fall sehr begeistert von der Platte. Hier geht es jetzt erstmal weiter mit Musik. Von dieser Platte, das Lied von der Platte, was wir hören werden, ist nämlich The Happy Dictator von den Gorillaz. Das ist von ihrem neuen Album The Mountain, glaube ich. Und also Mountain war ich persönlich sehr begeistert. Das hatten wir auch in der Tonspur. Ja, war einfach ein tolles Album, kann ich nur sehr empfehlen.

Hunting High and Low von Aha war das. Und ein Song hören wir noch, bevor wir zu den Nachrichten kommen. Und zwar hören wir ein Billy Idol Cover, Eyes Without a Face, Klassiker, New Wave Klassiker, Billy Idol Klassiker. Aber wie gesagt, es ist ein Cover und zwar von Cinderella.

0: Eyes Without a Face von Cinderella war das. 8.15 Uhr ist es jetzt. Wir kommen an der Stelle zu den Nachrichten aus Deutschland und der Welt.
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2: In der Diskussion um die Zukunft der Rente hat der Deutsche Gewerkschaftsbund ein eigenes Konzept vorgelegt. Darin werden die Anhebung des Rentenniveaus von derzeit 48 auf bis zu 53% und eine für alle Arbeitgeber verpflichtende betriebliche Altersvorsorge gefordert. Eine weitere Anhebung des Renteneintrittsalters wird abgelehnt. Zur Finanzierung wird vorgeschlagen, schrittweise auch Selbstständige sowie Abgeordnete einzubeziehen. Außerdem soll es einen Demografiezuschuss des Bundes geben, der aus zusätzlichen Steuern auf hohe Vermögen und Kapitalerträge besteht. Der DGB hatte im Januar eine unabhängige Kommission eingesetzt, deren Ergebnisse nun vorgestellt wurden. Ihr gehören Vertreter von Gewerkschaften sowie von Wissenschaft, Wohlfahrtsverbänden und Politik an. Der Bundestag hat am späten Abend ein Recht auf Reparatur für Verbrauchsgeräte beschlossen. Hersteller von Waschmaschinen, Mobiltelefonen, Kühlschränken oder E-Bikes werden damit gesetzlich verpflichtet, ihre Produkte

0: Defekte während der üblichen Lebensdauer zu einem angemessenen Preis zu reparieren. Bisher haben Verbraucher nur im Rahmen des zweijährigen Gewährleistungsrechts Anspruch auf Reparatur. Außerdem müssen die Geräte künftig so konstruiert sein, dass man sie tatsächlich reparieren kann. Die Neuregelung sieht zudem Anreize für Verbraucher vor. Mit dem Beschluss wurde eine EU-Richtlinie umgesetzt. Die Deutsche Industrie- und Handelskammer und der Verbraucherzentrale Bundesverband hatten im Vorfeld kritisiert, dass Formulierungen wie die Reparatur zu einem angemessenen Preis unklar seien. Der Deutsche Wetterdienst hat seit Einführung des Hitzewarnsystems im Jahr 2005 noch nie so früh im Jahr eine Hitzewarnperiode dieser Länge registriert. Wie die Bundesbehörde in Offenbach mitteilte, entwickeln sich Hitzewellen mit starken oder extremen Wärmebelastungen üblicherweise erst im Hochsommer. Der mit 18 Tagen bisher längste durchgehende Zeitraum mit Hitzewarnungen lag 2018 im Zeitraum von Ende Juli bis Anfang August. In der aktuellen Periode erwarten die Meteorologen bis einschließlich Montag Bedingungen, die Hitzewarnungen erforderlich machen. Betroffen sind vor allem der Westen und der Südwesten. Dort werden heute und morgen Temperaturen von bis zu 41 Grad Celsius erwartet. Am Wochenende soll sich die starke Wärmebelastung auf ganz Deutschland ausbreiten, teils mit extremer Hitze. In Venezuela laufen nach zwei schweren Erdbeben die internationalen Hilfseinsätze an. Unter anderem werden aus Deutschland und Mexiko Rettungskräfte entsandt. Das Technische Hilfswerk schickt heute knapp 50 Einsatzkräfte in das Erdbebengebiet. Im Vordergrund stehen die Bergung und die Rettung von Personen aus zerstörten Gebäuden. Zu der Gruppe gehören demnach auch vier Rettungshundeführer mit jeweils einem Hund. Die USA wollen zwei Kriegsschiffe und auch Transportflugzeuge in das südamerikanische Land schicken, außerdem Rettungs- und Sucheinheiten. Die Zahl der Toten stieg inzwischen auf 235. Der venezolanische Gesundheitsminister Alvarado sagte, mehr als 4.300 Verletzte seien bisher in öffentlichen Krankenhäusern behandelt worden. Es wird befürchtet, dass die Opferzahlen noch weiter steigen. In der Fußball-Weltmeisterschaft hat die deutsche Nationalmannschaft gestern Abend ihr drittes und letztes Gruppenspiel gegen Ecuador mit 1:2 verloren. Das Team von Trainer Nagelsmann zieht aber dennoch als Gruppenerster in die K.O.-Runde ein. Ecuador sicherte sich mit dem Sieg das Weiterkommen. In der Gruppe E erreichte auch die Elfenbeinküste nach einem 2:0-Sieg gegen Curaçao die nächste Runde. In der Nacht spielten Tunesien-Niederlande 1:3 und Japan-Schweden 1:1. Damit stehen die Niederlande, Japan und Schweden in der K.O.-Runde. Heute früh gewann die Türkei gegen die USA 3:2, Paraguay und Australien trennten sich 0:0. Die USA und Australien erreichten ebenfalls das 16. Finale. Das Wetter. Heiß und sonnig, 31 bis 38 Grad, im Westen und Südwesten lokal bis 41 Grad. Für weite Teile Deutschlands wird vor extremer Wärme gewarnt. Bitte beachten Sie die Empfehlungen für Hitzetage, unter anderem vom Deutschen Wetterdienst. Morgen im Westen und Nordwesten zeitweise wolkig, ab nachmittags einzelne kräftige Gewitter. Nach Osten und Süden hin sonnig, 35 bis 41 Grad. Am Sonntag zunehmend bewölkt, im Tagesverlauf gebietsweise teils schwere Gewitter mit Sturmböen, Starkregen und Hagel. Richtung Osten und Südosten noch länger sonnig und trocken, Höchstwerte 32 bis 41 Grad.
1: Das waren die Nachrichten aus Deutschland und der Welt in einer Übernahme vom Deutschlandfunk. 8.21 Uhr ist es jetzt. Um 8.30 Uhr kommen wir auch schon zu unserem nächsten Interview. Und das bewegt sich im Rahmen unserer kleinen Mini-Themenwoche Queeres Leben in Thüringen. Und zwar soll es da um Transfeindlichkeit und generell Gewalt gegen queere Personen im digitalen Raum gehen. Und dazu sprechen wir in wenigen Minuten dann mit Jasmin Degeling. Sie ist an der Professur für Medienanthropologie hier an der Bauhaus-Universität. Und ja, darüber sprechen wir dann in wenigen Minuten. Und ihr habt es auch gerade schon in den Nachrichten gehört, das Wetter in den nächsten Tagen, es wird extrem warm, es herrschen Hitzewarnungen. Also an der Stelle passt bitte auf euch auf, trinkt genügend Wasser. Also passt nicht nur auf euch selbst, sondern guckt auch auf eure Mitmenschen. Trinkt viel Wasser, bleibt im Schatten, cremt euch ein und vermeidet irgendwie Anstrengungen, wenn es geht. Ja, es ist einfach, ich bin kein Fan von dem Wetter, ich sag's ganz ehrlich. Ich freue mich, wenn es dann gewittert und sich dann hoffentlich ein wenig runterkühlt. Aber bevor ich jetzt weiter mich über das Wetter auslasse, hören wir doch lieber ein bisschen Musik. Wir hören als nächsten Song Ouvertüre von Bosse.

Fighting for You von Arab Strap war das. Ein Song hören wir noch und dann kommen wir auch schon zu unserem nächsten Interview. Und zwar hören wir The 4-3 Days von Get Well Soon.

The 4-3-Days von Get Well Soon war das. Unser Interview verzögert sich noch ein paar Minuten. Deswegen würde ich sagen, überbrücken wir die Zeit mit ein bisschen Musik. Wir hören als nächsten Song Senses von Arlo Parks.

0: Keine Blumen ohne Regen von den Sportfreunden Stillern war das. 7.37 Uhr ist es jetzt und wir kommen zu unserem nächsten, 8.37 Uhr ist es mittlerweile, wir kommen zu unserem nächsten Interview. Digitale Räume sind Orte für Austausch und gesellschaftliche Teilhabe, aber auch Schauplätze von Ausgrenzung und Gewalt. Besonders queere Personen sind häufig von transfeindlichen und misogynen Angriffen im Netz betroffen. Und über dieses Thema spreche ich heute mit Jasmin Degeling, Juniorprofessorin von der Profession Medienanthropologie hier an der Bauhaus-Universität. Und wir sprechen eben jetzt über Formen digitaler Gewalt, ihre Auswirkungen und die Rolle von Plattformen und mögliche Maßnahmen dagegen. Ja, schönen guten Morgen.
1: Guten Morgen, vielen Dank für die Einladung in diese Morgensendung.
0: Jetzt stellt sich zu Beginn stellt sich die Frage, digitale Gewalt, was versteht man überhaupt unter diesem Begriff?
1: Ja, genau, das ist wichtig, dass der Begriff hat erstmal was mit einer politischen Bedeutung überhaupt zu tun. Also wir müssen erstmal, glaube ich, gesellschaftlich in den letzten Jahren verständlich machen, dass es digitale Gewalt gibt. Und das ist der wesentliche Einsatz. Das heißt aber auf gar keinen Fall, dass digitale Gewalt etwas ganz anderes ist als sozusagen strukturelle Gewaltformen, die wir schon lange kennen, mit denen wir schon lange gesellschaftlich zu tun haben, wie zum Beispiel Diskriminierung und Marginalisierung. Sondern es ist die Frage, in welcher Weise gewachsene Formen der Ungleichheit und der Marginalisierung eigentlich unter digitalen medialen Bedingungen, eigentlich postdigitalen Bedingungen sozusagen sich verändern und verstärken.
0: Und jetzt hatten wir ja schon zu Beginn, dass eben besonders queere Personen häufig davon betroffen sind. In welchen Formen tritt denn digitale Gewalt auch dann im Zusammenhang mit Transfeindlichkeit zum Beispiel auf?
1: Man kann eigentlich sagen, dass es unter digitalmedialen Bedingungen die verschiedenen intersektionalen Formen von Gewalt auf Basis von Geschlecht, Identität, Race, Herkunft immer noch, weiterhin gibt und Transfeindlichkeit sozusagen als eine bestimmte Form von Gewalt gegen alles, was abweicht sozusagen von einer zweigeschlechtlichen Form, ja, sozusagen auf die insbesondere sozusagen die rechte Kulturkampfthemen immer setzen. Also sozusagen es gibt eine Hegemonie männlichen Geschlechts und alles, was sozusagen von dem, was als weiblich dann zählen muss, sozusagen in so einem zweigeschlechtlichen Modell abweicht, wird eigentlich ausgeschlossen, kontrolliert, bestraft. Und Transpersonen sind immer sozusagen besonders intensiv betroffen von solchen Gewaltformen.
0: Ja, Sie haben das ja gerade schon angesprochen, da werden Menschen ausgegrenzt aufgrund ihrer Identität. Welche Auswirkungen können denn eben solche Erfahrungen auch auf Betroffene haben?
1: Also ich glaube, man kann erstmal lernen von der Analyse von Misogynie, die nicht gleichzusetzen ist mit transfeindlicher und queerfeindlicher Gewalt, aber von der zum Beispiel Kate Manny, glaube ich, sehr klar zeigt, dass es sich nicht um individuelle Ausgrenzung handelt, sondern dass Strukturen ausgebildet werden. Ja, man muss das dann sozusagen so ein bisschen intersektional sehen, aber die Strukturen dienen eigentlich dazu, dass Einzelne als stellvertretend sozusagen für alle Frauen, stellvertretend für alle, die abweichen, stellvertretend für alle, die queer sind, bestraft werden, unterdrückt werden, kontrolliert werden. Und der Punkt sozusagen daran ist, dass es den TäterInnen eigentlich den Spielraum erhält gesellschaftlich. Das heißt, die politische Wirksamkeit der Parole, die Scham muss die Seite wechseln, ja, hat damit zu tun, dass Scham ein politisches Instrument ist, das dazu führt, dass Einzelne, die von Gewalt betroffen sind, sozusagen sich zurückziehen und TäterInnen auf diese Weise der Spielraum erhalten wird.
0: Und Sie haben sich ja auch mit digitaler Gewalt und dann eben auch Queerfeindlichkeit im digitalen Raum beschäftigt. Sie haben dazu geforscht. Wie hat sich denn diese Form der Ausgrenzung auch in den letzten Jahren verändert?
1: Wir können sagen, dass dass in digitale Gewalt sozusagen extrem häufig ist. Also Studien zeigen, dass jede zweite Person schon Beleidigungen auf Plattformen erlebt hat, 25% Gewaltandrohung, 13% sexuelle Gewalt. Also diese Studien, man muss sie immer im Kontext sehen, aber es ist sehr klar und es gibt auch sozusagen nicht mal mehr seitens der Bundesregierung irgendwie Zweifel daran, dass digitale Gewalt proliferiert, und sie proliferiert als politische Gewalt. Und ich glaube, das ist der Punkt. Ja, also es ist sozusagen aus einer demokratischen Perspektive ist Gewaltschutz sozusagen notwendige Bedingung. Ja. Und insbesondere sozusagen algorithmisierte und plattformisierte Umgebungen, weil sie Aufmerksamkeitsmärkte bilden, ja, sind sie Katalysatoren, die diese Proliferation digitaler Gewalt immer verstärken und auch weiter verbreiten. Und sie steht natürlich da in einem Zusammenhang mit breiteren gesellschaftlichen Strukturen. Also man darf das jetzt nicht so, das heißt nicht, Plattformen sind schuld an der Gewalt, ja, sondern es sind gesellschaftliche Strukturen, die diese Gewalt hervorbringen, sie hervorbringen als eine Form von Machtverhältnis, ja. Und unter digitalmedialen Bedingungen sind sozusagen verstärkt sich diese politische Gewalt.
0: Ja, Sie haben das ja gerade schon angesprochen, die Plattformen selbst sind nicht schuld, sondern dann eher die Mechanismen auf Plattformen. Welche Verantwortungen haben die denn, und wenn Sie da schon auch von politischen oder von der Politik sprechen, welche politischen Maßnahmen bräuchte es dann eben auch?
1: Also ich glaube, aus der Perspektive für einen Einsatz pluraler Demokratie braucht es auf jeden Fall erstmal Gesetzesinitiativen einerseits und andererseits Unterstützung zivilgesellschaftlicher Arbeit. Also das, was alle fordern die ganze Zeit, das sind die richtigen Forderungen. Ne? Also es braucht Gesetzesinitiativen, die einerseits die Plattformen stärker kontrollieren. Es gibt da Ansätze, das muss unbedingt und konsequent weiter getrieben werden. Das bezieht sich auf solche konkreten Praktiken wie Content Moderation, Beschwerdemöglichkeiten. Aber es heißt auch, es sind Marketingkonzerne, ja, dass sie in die Pflicht genommen werden, dass sie nicht sozusagen affektpolitischen Profit mit der Ausbeutung marginalisierter Leben und Körper machen können. Das ist eine demokratische Aufgabe. Andererseits muss es, weil es sich um gesellschaftliche Formen von politischer Gewalt handelt, immer sozusagen von Regierungsseite Unterstützung geben für betroffenen Selbstorganisationen und für Organisationen, die Betroffenen unterstützen. Denn die Scham muss die Seite wechseln sozusagen. Ja, es muss der Spielraum von Betroffenen von Gewalt erhalten bleiben. Und wir müssen, das heißt auch gesellschaftlich und medial, viel mehr Aufmerksamkeit für die Perspektiven von Betroffenen schaffen und damit die der Täter einschränken.
0: Ja, das
1: sagt, das ist extrem wichtig. Ja.
0: Das sagte Jasmin Degeling, Juniorprofessorin für Medienanthropologie hier an der Bauhaus-Universität. Und wir sprachen mit ihr über queerfeindliche Gewalt im digitalen Raum. Und falls ihr zuhört und in irgendeiner Form von digitaler Gewalt, Hate Speech, betroffen seid, dann gibt es hier in Thüringen eine Beratungsstelle für Betroffene von Hate Speech, Elli. Falls ihr, wie gesagt, Opfer geworden seid, Beratung braucht, dann schaut gerne auf der Webseite vorbei, elli-beratung.de, oder auch auf dem Instagram-Kanal von Elli. Ja, vielen Dank für das Interview.
1: Ich danke Ihnen und einen schönen Morgen noch.
0: Und bevor wir gleich zu den Nachrichten kommen, hören wir noch ein bisschen Musik. Wir hören als nächsten Song The Chain von Fleetwood Mac.

0: The Chain von Fleetwood Mac war das. 8.47 Uhr ist es jetzt, höchste Zeit also für die Nachrichten hier aus Weimar und der Umgebung.
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2: CSD 2026, Weimar wird bunt und laut. Kulturtriathlon wird trotz Sommerhitze ausgetragen und Schülerprojekt am Rastenberger Tunnel. Queers erhebt euch und die Welt erlebt euch. Unter diesem Motto wird am Samstag in Weimar der Christopher Street Day stattfinden. Starten wird er um 13 Uhr mit einer Demo vor dem Hauptbahnhof. Die Demoroute wurde gegenüber dem ursprünglichen Plan verkürzt. Wie die OrganisatorInnen auf Instagram mitteilen, wird es am August-Fröhlich-Platz eine längere Zwischenkundgebung im Schatten der Herz-Jesu-Kirche geben. Von dort wird es dann direkt zum Straßenfest gehen. Dazu lädt der CSD ab 19 Uhr auf den Theaterplatz ein. Um den hohen Temperaturen zu begegnen, wurde für das Straßenfest ein Hitzekonzept vorbereitet. Weiter geht es dann mit einer Afterparty in der Gerberstraße 3, die um 19 Uhr beginnen wird. Der CSD steht für queere Sichtbarkeit, Menschenrechte und eine offene demokratische Gesellschaft. Das diesjährige Motto knüpft an den ersten deutschen Christopher Street Day an, der 1979 in West-Berlin stattfand. Wer in diesem Jahr mit dabei sein möchte, sollte ausreichend Wasser und Sonnencreme einpacken sowie auf Pausen achten. Trotz Sommerhitze startet der vierte Kulturstadt-Triathlon am Sonntag am Schwanseebad. Wie der Veranstalter mitteilte, sind wegen der hohen Temperaturen zusätzliche Vorkehrungen getroffen worden. So steht auf der Laufstrecke und im Zielbereich mehrere Wasserversorgungsstellen bereit. Auch sorgt nach dem Finish ein Wasserbecken für schnelle Abkühlung. Zudem gibt es im Zielareal schattige Bereiche und Sonnensegel. Für Zuschauerinnen und Zuschauer sind kühle Getränke auf dem gesamten Gelände eingeplant. Rund ums Schwimmbad sorgen außerdem große Bäume für natürlichen Schatten. Ebenso werden entlang der Laufwege und im Tribünenbereich Sonnenschirme aufgestellt. Den ganzen Sonntag über stehen drei Wettkampfblöcke auf dem Programm. Den Auftakt machen ab 8.15 Uhr die Nachwuchswettkämpfe im Rahmen des Thünger Triathlon Cups. Das sportliche Highlight folgt ab 12 Uhr. Ab da werden die 14 Frauenteams der zweiten Triathlon-Bundesliga Nord an den Start gehen. Um 14 Uhr folgen die 16 Männerteams. Als Favorit gilt das Heimteam der Weimarer Ingenieure, des HSV Weimar. Den Abschluss bildet ab 16.30 Uhr die Staffelwettkämpfe. Ab kommenden Montag erproben Schülerinnen und Schüler des Humboldt-Gymnasiums ein Leitsystem am Rastenberger Tunnel. Laut einer Mitteilung der Stadtverwaltung unterstützt die Stadt das Projekt, um eine Gefahrenstelle zu entschärfen. An der nördlichen Rampe kommt es wegen einer unübersichtlichen Kurve regelmäßig zu Konflikten und beinahe Unfällen zwischen Fußgängern und Radfahrenden. Eine Bodenmarkierung soll die Orientierung erleichtern und die Verkehrsteilnehmenden vorausschauend aneinander vorbeileiten. Ergänzend sind Hinweisschilder geplant, die auf die Gefahrenstelle aufmerksam machen sollen. Für das Projekt haben die Schülerinnen und Schüler die Verkehrsströme dort bereits in einer zweitägigen Zählung dokumentiert. Die Projektergebnisse und ihre Auswertung werden der Stadtverwaltung zur Verfügung gestellt und dem Beirat Radverkehr vorgestellt. Die Krankenkasse Barmer hat eine kostenfreie Hitze-Hotline geschaltet. Laut einer Mitteilung der Krankenkasse beantworten die Ärzte und Ärztinnen des Barmer Teledoktors Fragen zu Trinkmenge, Sonnenschutz, Medikamenteneinnahme und Sonnenbrand. Auch zu Abkühltipps und einrichtungsspezifischen Anliegen, etwa von Kitas, können sich Ratsuchende Infos geben lassen. Weimarer Barmer Geschäftsführer Steffen Palaske betont, die hohen Temperaturen könnten besonders für Kinder, ältere Menschen, chronisch Kranke und Personen mit Kreislaufproblemen gefährlich werden. Ältere Menschen sollten dabei darauf achten, ausreichend zu trinken, da das Durstempfinden im Alter nachlasse. Die Hotline steht allen offen. Erreichbar ist sie täglich von 6 bis 24 Uhr unter der Rufnummer 089 480 59584. Im Weimarer Land ist ein Mann Opfer eines Anlagebetrugs geworden. Laut eines Polizeiberichts wurde der Geschädigte im Internet auf eine vermeintliche Investmentplattform aufmerksam, bei der er sich auch registrierte. In den folgenden Wochen stand er mit einer angeblichen Analystin in Kontakt. Zudem investierte er schrittweise rund 43.000 Euro. Misstrauisch wurde er, nachdem er für eine in Aussicht gestellte Gewinnzahlung von 70.000 Euro weitere 19.000 Euro überweisen sollte. Die geforderte Zahlung leistete er nicht. Stattdessen informierte der Mann die Polizei. Dieser ermittelt nun wegen des Verdachts auf Anlagebetrug. Eindringlich warnt die Polizei vor vermeintlich lukrativen Geldanlagen im Internet. Wer investieren möchte, sollte die Glaubwürdigkeit der Anbieter sorgfältig überprüfen und sich bei Zweifeln beraten lassen. Das waren die Nachrichten auf Radio Lotte Weimar mit Michael Tuscher.
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0: Ja, schauen wir an der Stelle mal auf das Wetter. Aktuell haben wir Temperaturen um die 23 Grad und die klettern im Verlauf des Tages auf bis zu 36 Grad. Nachts haben wir Temperaturen zwischen 23 bis 25 Grad, also eine weitere tropische Nacht in der Nacht der Woche der tropischen Nächte. Und wenn ich mir das Wetter so angucke fürs Wochenende, 38 Grad Samstag und Sonntag. Eieiei, es wird sehr warm. Also an der Stelle, ihr habt es auch in den Nachrichten gehört, trinkt viel Wasser, achtet auf euch, auf eure Mitmenschen, cremt euch ein, bleibt im Schatten, versucht irgendwie Anstrengungen zu vermeiden, wenn es geht. Und ja, passt einfach auf euch auf. Das sind wirklich keine schönen Temperaturen. Das waren die Nachrichten und das Wetter. Und bevor wir in ein paar Minuten zur Tonspur kommen, Olivia Rodrigo werden wir da hören, hören wir noch ein bisschen andere Musik. Wir hören als nächsten Song Popular by Design von The Polyphonic Spree.

0: Just Can't Get Enough von Depeche Mode war das. Und von dem Song kann ich wortwörtlich auch nicht genug kriegen. Deswegen habe ich den noch ausspielen lassen. Über den Stundenwechsel hinaus ist einfach ein großartiger Song. Depeche Mode, einfach auch der New Wave-Klassiker schlechthin aus den 80ern. Kann ich nur sehr empfehlen. Gerade das erste Album war sehr, sehr cool.
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0: 9:02 ist es jetzt schon mittlerweile. Das heißt, eine neue Stunde hier in der Stadtzeit am Morgen ist angebrochen. Es steht noch einiges auf dem Plan. Bis um 12 senden wir ja hier live aus unserem Studio am Goetheplatz. Wie gesagt, einiges noch auf dem Programm. Aber ich sag an der Stelle Ciao Kakao. Meine Moderationsschicht ist an der vorbei. Aaron, du wirst mich jetzt ablösen. Moin erstmal.
2: Moin, Pauline.
0: Bist du gut hergekommen, trotz des Wetters?
2: Ja, momentan geht's ja noch draußen, aber
0: das stimmt.
2: Ich denke mal nachher um 12, wenn ich dann hier verschwinde, na, mal sehen, wie es dann wird.
0: Gar keine Lust. Ich sehe gerade um 12 sollen es 32 Grad werden. Das ist ja kuschelig.
2: Ja.
0: Naja, gar keine Lust. Aber ich habe mich heute schon im Laufe dieser 2 Stunden genug über das Wetter aufgeregt. Das werde ich bestimmt auch nochmal irgendwann tun, wenn es wieder so warm ist. Sind einfach nicht meine Temperaturen. Wie gesagt, so 25 Grad finde ich ganz angenehm. Auch so 28 Grad, alles schick, aber alles, was jenseits der 30 Grad ist, nein, nein.
2: Muss nicht sein.
0: Also vor allem irgendwie in Deutschland ist die Hitze immer sehr, sehr schwül, also sehr, sehr feucht. Weil ich kann mich erinnern, als Kind war ich öfters mal in Ungarn im Urlaub. Mhm. Und da war es auch sehr warm, aber es war eine trockene Hitze. Gut, ich war auch den ganzen Tag gefühlt am Balaton. Vielleicht ist das auch noch mal was. Naja, egal. Gucken wir doch mal, was jetzt so in der nächsten Stunde noch bei uns auf dem Programm steht. Das ist so ein bisschen die Dennis-Stunde. Denn wir starten jetzt gleich mit der Tonspur. Da hören wir heute das Fazit, was Dennis zur neuen Platte von Olivia Rodrigo zieht. Ich bin sehr gespannt. Er hat die Platte ja in höchsten Tönen gelobt. Dann um 9.15 Uhr gibt es wie immer die Nachrichten aus Deutschland und der Welt. 9.30 Uhr die Klostermannsche Wochenendshow. Also für alle, die irgendwie gerne am Wochenende was unternehmen wollen, nicht so ganz wissen, was geht denn hier überhaupt so in Jena, Weimar und Erfurt. Bleibt auf jeden Fall dran. Dennis hat da wieder, er hat gekocht. Und um 9.45 Uhr gibt es natürlich wie immer die Nachrichten aus Weimar und der Umgebung und um 10 Uhr die nächsten Veranstaltungstipps. Und das, wenn ich schon von Dennis spreche, der hat ja auch heute die Musikauswahl getroffen, der hat uns eine besondere Themenstunde vorbereitet. Die passt passend zum Wetter, die heißt Hot, Hot, Hot. Also ich bin gespannt, was für heiße Musik er da rausgesucht hat. Hahaha. Egal, ich verabschiede mich jetzt. Wir hören rein in die Tonspur und ich wünsche dir eine wundervolle Moderationsschicht, Aaron.
2: Danke dir.
3: 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Die Platte der Woche. Olivia Rodrigo. You seem pretty sad for a girl so in love. Eigentlich sollte verliebt sein leicht sein. Zumindest erzählen uns das die Liebeslieder seit Jahrzehnten. Olivia Rodrigo widerspricht dieser Idee schon im Titel ihres neuen dritten Albums You Seem Pretty Sad for a Girl So in Love. In ihren Songs wird Liebe nicht zur Lösung aller Probleme, sondern zum Verstärker für alles, was ohnehin schon da ist. Für Euphorie, genauso für Zweifel, Verlustangst und obsessive Gedanken. Genau darin liegt die Stärke dieses Albums, um das es heute gehen soll. Es romantisiert das Verliebtsein nicht, zumindest nicht nur. Diese Woche in der Tonspur das dritte Album von Olivia Rodrigo, das sich You Seem Pretty Sad for a Girl So in Love nennt. Und wo wir an dieser Stelle gerne noch nicht ganz so Bekanntes vorstellen, stürze ich mich diesmal komplett in die Charts, denn Rodrigos neues Album ist beeindruckend gut. Klanglich entwickelt Rodrigo ihren Stil weiter. Die Mischung aus Pop, Rock, Post-Punk und Synth-Pop erinnert immer wieder an Bands wie The Cure, New Order oder Weezer, aber ohne ihre eigene sehr klassisch poplastige Handschrift zu verlieren. Sie setzt auf schimmernde Synthes, große Gitarrensounds, dynamische Arrangements, die sich langsam aufbauen und dann explosionsartig entladen. Ihre Karriere beginnt wie bei so vielen als Disney-Star, selbst nach der großen Ära der Popsternchen, die sich von Britney Spears, Christina Aguilera, Justin Timberlake, Selena Gomez über Demi Lovato, Miley Cyrus bis hin zu Ariana Grande erstreckt hat. denn der Weg über das Fernsehen ist für aufstrebende Sänger immer noch der bombensicherste. Die erste Aufmerksamkeit für ihre vielversprechende Stimme findet dort auch Olivia Rodrigo. Sie ist Teil der Serie High School Musical, schauspielert, aber vor allem ihr musikalisches Talent lässt aufhorchen. Mit der Veröffentlichung von Sour im Mai 2021 wird endgültig klar, dass Olivia Rodrigo weit mehr ist als ein kurzlebiger Internet-Hype. Nun veröffentlicht sie ihr drittes Album und ihre bislang stärkste Platte, das sie gemeinsam mit ihrem langjährigen Produzenten Dan Negro aufgenommen hat. Textlich ist das Album weniger Storytelling mit Pointe als eher ein Strom aus Wahrnehmungen. Rodrigo schreibt nicht nur, was passiert, sondern wie es sich anfühlt, wenn etwas kippt, wenn die eigene Rolle im Liebesdreieck unscharf wird und wenn man sich selbst dabei ertappt, Dinge schön zu reden. Über das gesamte Album entsteht ein wiederkehrender Effekt. Man hört Rodrigo nicht nur singen, man hört, wie sie sich erinnert, wie sie es sortiert, wie sie versucht, sich zu überzeugen. Gerade die Balance aus jugendlicher Direktheit und erwachsener Entschlossenheit macht das Album so glaubwürdig. Es fühlt sich nicht wie die Fortsetzung einer erfolgreichen Formel, sondern wie das Weiterentwickeln einer eigenen Handschrift an. Der Sound geht noch stärker in Richtung düsterer Alternative Pop mit 90er Jahre Rockappeal und dabei insgesamt reifer und experimenteller als ihre vorhergehenden Projekte. Besonders viel Aufmerksamkeit bekommt ein überraschendes Feature mit dem Cure-Frontmann Robert Smith. Und obwohl es sehr nahe liegt, hat der Song, den wir jetzt hören, nichts mit Robert Smith zu tun. The Cure. Gerade inhaltlich gehört dieser Song zu den stärksten der Platte. Statt oberflächlicher Liebesbekundung oder endloser Schmetterlinge im Bauch beschreibt Rodrigo, dass Liebe zwar gut tut, aber eben nicht alle Probleme löst. Ja, wir hören jetzt den schon angesprochenen Song The Cure. Dazu viel Spaß. Ihr Dennis Klostermann.

Ja, das war The Cure von Olivia Rodrigo. Die aktuelle Tonspur des Tages und auch der Woche wieder zusammengestellt von Dennis Klostermann und auch für uns hier aufbereitet. Jetzt haben wir es 9.13 Uhr, 2 Minuten, bis die Deutschland- und Weltnachrichten kommen. Und davor legen wir aber auch schon los mit unserer Hotten Playlist. Also die Playlist trägt den Namen Hot Hot Hot und jetzt hören wir da die Red Hot Chili Peppers mit dem Lied Scare Tizzer.

0: Musik von den Red Hot Chili Peppers hörten wir hier bei Radio Lotte. Es ist 9.16 Uhr und das heißt, wir kommen jetzt zu den Nachrichten aus Deutschland und der Welt.
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2: In der Diskussion um die Zukunft der Rente hat der Deutsche Gewerkschaftsbund ein eigenes Konzept vorgelegt. Darin werden die Anhebung des Rentenniveaus von derzeit 48 auf bis zu 53% und eine für alle Arbeitgeber verpflichtende betriebliche Altersvorsorge gefordert. Eine weitere Anhebung des Renteneintrittsalters wird abgelehnt. Zur Finanzierung wird vorgeschlagen, schrittweise auch Selbstständige sowie Abgeordnete einzubeziehen. Außerdem soll es einen Demografiezuschuss des Bundes geben, der aus zusätzlichen Steuern auf hohe Vermögen und Kapitalerträge besteht. Der DGB hatte im Januar eine unabhängige Kommission eingesetzt, deren Ergebnisse nun vorgestellt wurden. Ihr gehören Vertreter von Gewerkschaften sowie von Wissenschaft, Wohlfahrtsverbänden und Politik an. Der Bundestag hat am späten Abend ein Recht auf Reparatur für Verbrauchsgeräte beschlossen. Hersteller von Waschmaschinen, Mobiltelefonen, Kühlschränken oder E-Bikes

0: werden damit gesetzlich verpflichtet, ihre Produkte während der üblichen Lebensdauer zu einem angemessenen Preis zu reparieren. Bisher haben Verbraucher nur im Rahmen des zweijährigen Gewährleistungsrechts Anspruch auf Reparatur. Außerdem müssen die Geräte künftig so konstruiert sein, dass man sie tatsächlich reparieren kann. Die Neuregelung sieht zudem Anreize für Verbraucher vor. Mit dem Beschluss wurde eine EU-Richtlinie umgesetzt. Die Deutsche Industrie- und Handelskammer und der Verbraucherzentrale Bundesverband hatten im Vorfeld kritisiert, dass Formulierungen wie die Reparatur zu einem angemessenen Preis unklar seien. Der Deutsche Wetterdienst hat seit Einführung des Hitzewarnsystems im Jahr 2005 noch nie so früh im Jahr eine Hitzewarnperiode dieser Länge registriert. Wie die Bundesbehörde in Offenbach mitteilte, entwickeln sich Hitzewellen mit starken oder extremen Wärmebelastungen üblicherweise erst im Hochsommer. Der mit 18 Tagen bisher längste durchgehende Zeitraum mit Hitzewarnungen lag 2018 im Zeitraum von Ende Juli bis Anfang August. In der aktuellen Periode erwarten die Meteorologen bis einschließlich Montag Bedingungen, die Hitzewarnungen erforderlich machen. Betroffen sind vor allem der Westen und der Südwesten. Dort werden heute und morgen Temperaturen von bis zu 41 Grad Celsius erwartet. Am Wochenende soll sich die starke Wärmebelastung auf ganz Deutschland ausbreiten, teils mit extremer Hitze. In Venezuela laufen nach zwei schweren Erdbeben die internationalen Hilfseinsätze an. Unter anderem werden aus Deutschland und Mexiko Rettungskräfte entsandt. Das Technische Hilfswerk schickt heute knapp 50 Einsatzkräfte in das Erdbebengebiet. Im Vordergrund stehen die Bergung und die Rettung von Personen aus zerstörten Gebäuden. Zu der Gruppe gehören demnach auch vier Rettungshundeführer mit jeweils einem Hund. Die USA wollen zwei Kriegsschiffe und auch Transportflugzeuge in das südamerikanische Land schicken, außerdem Rettungs- und Sucheinheiten. Die Zahl der Toten stieg inzwischen auf 235. Der venezolanische Gesundheitsminister Alvarado sagte, mehr als 4.300 Verletzte seien bisher in öffentlichen Krankenhäusern behandelt worden. Es wird befürchtet, dass die Opferzahlen noch weiter steigen. In der Fußball-Weltmeisterschaft hat die deutsche Nationalmannschaft gestern Abend ihr drittes und letztes Gruppenspiel gegen Ecuador mit 1:2 verloren. Das Team von Trainer Nagelsmann zieht aber dennoch als Gruppenerster in die K.O.-Runde ein. Ecuador sicherte sich mit dem Sieg das Weiterkommen. In der Gruppe E erreichte auch die Elfenbeinküste nach einem 2:0-Sieg gegen Curaçao die nächste Runde. In der Nacht spielten Tunesien-Niederlande 1:3 und Japan-Schweden 1:1. Damit stehen die Niederlande, Japan und Schweden in der K.O.-Runde. Heute früh gewann die Türkei gegen die USA 3:2, Paraguay und Australien trennten sich 0:0. Die USA und Australien erreichten ebenfalls das 16. Finale. Das Wetter. Heiß und sonnig. 31 bis 38 Grad, im Westen und Südwesten lokal bis 41 Grad. Für weite Teile Deutschlands wird vor extremer Wärme gewarnt. Bitte beachten Sie die Empfehlungen für Hitzetage, unter anderem vom Deutschen Wetterdienst. Morgen im Westen und Nordwesten zeitweise wolkig, ab nachmittags einzelne kräftige Gewitter. Nach Osten und Süden hin sonnig, 35 bis 41 Grad. Am Sonntag zunehmend bewölkt, im Tagesverlauf gebietsweise teils schwere Gewitter mit Sturmböen, Starkregen und Hagel. Richtung Osten und Südosten noch länger sonnig und trocken, Höchstwerte 32 bis 41 Grad.
1: Ja, und das waren die Nachrichten aus Deutschland und der Welt in einer Übernahme von Deutschland von Kultur. Wir haben es jetzt bei Radio Lotte 9.21 Uhr. In wenigen Augenblicken wird es hier wieder Zeit für den wöchentlichen Wochenendticker mit Dennis, also Dennis Klostermann. Aber davor gibt's noch hotte Musik, und zwar von Hotchip. Wir hören das Lied Fire of Mercy hier bei Radio Lotte in der Stadtzeit am Morgen.

0: Ja, das war Fire of Mercy von Hot Chip. Hier bei Radio Lotte 9:26 ist es. Und jetzt kommen wir, wie an jedem Freitag, wie immer ein bisschen früher als 9:30 Uhr, zu unserem Wochenendticker von und mit Dennis Klostermann, wo er uns die im wahrsten Sinne des Wortes vermutlich heißesten Veranstaltungstipps für heute, morgen und Sonntag aus Weimar und der näheren Umgebung herausgesucht hat. Und damit geht's jetzt los.
1: Der Wochenendticker. Hello folks, hier ist der Wochenendticker von mir, Dennis Klostermann, und es ist heiß, aber egal. Deswegen sind noch ganz viele Veranstaltungen nicht drin, sondern draußen, und es sind nicht ganz so viele, aber dafür sind die, die sind groß, würde ich fast sagen. Also, ich fange mal an, in Kranichfeld, da wird's das Black Lower Castle Festival geben. Das geht 2 Tage lang, Freitag und Samstag. Und das ist ein Gothic Festival. Es werden spielen unter anderem Division, Solar, Fake, Welle Erdball, Featherhead, Das Ich und mehrere andere. Also das ist mit Sicherheit eine interessante Sache für die Schwarzkittel da draußen. Oh, schwarz bei dem Wetter. Naja, why not? Könnt euch ja mal eine Alternative zum Schwarz überlegen. Ich gehe mal weiter. In der Uni in Jena am Schillertag ist ein Sommerfest im Botanischen Garten und auf dem Gelände des Planetariums. Oh, das ist bestimmt schön, da mal reinzugucken und mal zu gucken, was da so ist. Ich komme zum Travo in Jena. Da wird Stefanie Schrank spielen. Das ist atmosphärischer Elektropop. Sie kommt aus Köln, ist Teil der Band Locus in Love und spielt hier ein Soloprogramm. Ja, Einflüsse von Kraut, elektronischem Pop und experimenteller Klangkunst. Na bitte, da haben wir es doch. Und wenn ihr wissen wollt, wie sich das anhört, geht hin oder ich spiele mal kurz an. Das ist Stefanie Schrank im Travo am Freitag.

Ich komme schon nach Weimar. In Weimar wird es in der Oma einen kleinen Vorgeschmack auf den Yiddish Summer geben, der demnächst sein wird. Ich glaube Anfang Juli, 10. Juli, irgend sowas. Wir werden auf jeden Fall hier in dem Format noch drüber berichten. Auf jeden Fall wird dort in der Oma schon eine Band spielen, die nennt sich Do Brandchoch. Könnte sein. Do Brandchoch ist eine emotional, international gefeierte Weltmusikband, die ursprünglich aus St. Petersburg kommt. Ja, und dort wahrscheinlich nicht mehr lebt, weil sie zu viele Probleme haben. Ja, die spielen in der Oma und auch die kann ich mal kurz anspielen. So hört sich Do Brandchoch. Ich nehme alles zurück, ich nenne sie fortan Do Brandchoch in der Oma.

In der Kasselturm Summer Lounge wird Heat spielen. Das ist aber auch schön. Eine Band aus Weimar, spielen viele Sachen nach mittlerweile. Sehr, sehr gut. Und es wird funky, leidenschaftlich, Popklassiker bis unerwartete Funkperlen. Sehr schön. Heat in der Kasselturm Summer Lounge wird es noch heißer. Na, besten Dank. Im Künstlergarten wird Jarese spielen. Jarese ist Akustik-Folk, der das Herz berührt. Melange aus Pop, Soul und Blues. Jarese bringt ihr aktuelles Album Eleonore mit und dahinter versteckt sich die Sängerin, Gitarristin und Violinistin Juliane Liebing. Das sollte das doch sein. Ja, Akustikfolk im Künstlergarten. In der Weimar Halle, ich weiß gar nicht, drin? Wahrscheinlich drin sogar. In der Weimar Halle spielen deine Freunde. Also nichts wie hin. Fenster geschnappt und deine Freunde gehört. In der Weimar Halle. So, und da sind wir schon beim Samstag. Ich fange mal wieder an mit den Konzerten. In Teich, Wolf, Ramsdorf, Molsdorf gibt es den Heimat Open Air. Oder das Heimathafen Open Air, so ist es richtig. Und das ist Elektro und Techno. Ja klar, Thomas Schumacher, Clara Blum, Aki und die Gebrüder Brett werden unter anderem dort auflegen. Das wird, ja, Heimathafen. Cool, in Teich, Wolf, Ramsdorf, Molsdorf. Dann sollte eigentlich sein, wir sind Tier Open Air in Leinefeld, Worbis. Da habe ich jetzt nachgeguckt, das fällt leider aus, wer da hin wollte. Aber guckt lieber nochmal nach, ich übernehme hier keine Garantie. Aber ich meine, ich habe gelesen, dass es wohl ausfällt. Im Bärenpark ist das sogar gut. Oder wäre das gewesen, so rum ist es richtig. Am Samstag in der Nähe von Erfurt im Forsthaus Willrode, da wird auch eine hübsche Sache sein, und zwar Midsommer. Mit Live-Musik. Es wird einen Kunsthandwerksmarkt geben, wo man viel Grafik, Malerei, Krempel, Feuerschalen, Lounge-Wild-Spezialitäten, so steht es in der Ankündigung. Das Ganze nennt sich Nachtflöte und es wird dann noch auch ein bisschen Live-Musik geben und ein DJ wird auflegen. Also Forsthaus Willrode, müsst ihr mal in der Landkarte gucken, das ist bei Erfurt. Es ist immer eine Reise wert, macht total Spaß, dort mal hinzufahren. Das schöne, schöne altes Anwesen, und die haben sich viel Mühe gegeben, da was draus zu machen. Also kann ich empfehlen, war ich auch schon ein paar Mal dort. Deswegen an der Stelle Midsommer mit Live-Musik, Nachtflöte aus oder im Forsthaus Willrode bei Erfurt. Merkt euch das mal. Ich komme ins From Hell. Die machen auch noch ein bisschen Programm, aber dann machen die auch bis Ende Juli Pause. Und dort wird Tim Steinfort und Rocco spielen. Tim Steinfort ist Oi-Punk und so ein bisschen Hardcore-Anleihen, so ein bisschen Country-Anleihen. Kann ich mir auch vorstellen, dass es sehr schweißtreibend werden wird im From Hell. Und so hört sich Tim Steinfort an.

0: dem Kalif Storch ist Cupid. Das Auflege vom Format im Kalif Storch ab 23 Uhr. Und in Erfurt wird auch das Liedermacher-Festival sein mit Max Prosa. Handgemachte Musik, ehrliche Texte steht hier ernsthafterweise. Sorry, ich muss da ein bisschen drüber lachen, weil was soll denn das Gegenteil davon sein? Elektronische Musik mit unehrlichen Texten. Der Liedermacher Max Prosa ist bekannt für poetische und tiefgründige Texte mit eindringlichen Melodien zwischen Melancholie und Hoffnung. Also, ihr Lieben da draußen, Liedermacher-Festival ist in Erfurt und ich habe noch nicht gesagt, wo das ist, im Freilufttheater der Barfüßerkirche in Erfurt. Ja, da werden demnächst ein paar spielen. Und an dem Abend ist auch noch Singer-Songwriterin Johanna Philipp aus Weimar dabei und das Duo Kalter Kaffee aus Erfurt, die dann auch handgemachte Musik machen mit ehrlichen Texten. Mhm. Viel Spaß dabei. Weiter geht's. In Weimar wird natürlich am Samstag der CSD sein. Da müsst ihr euch mal informieren, was da alles ist. Ich glaube, die Ebertstraße geht das runter und dann durch die Stadt. Ihr werdet es mitkriegen oder informiert euch ein bisschen und vor allen Dingen bringt euch was zu trinken mit. Oh, es wird sehr warm. In der Sendehalle wird Performance gegeben. Bauhausbühne die dritte. Das ist eine interdisziplinäre Produktion von Studierenden der Bauhaus-Uni und der Hochschule für Musik. Es wird verbindendes Bühnenbild, Kostüm, Sound und Performance gegeben im Geist des historischen Bauhauses. Also Sendehalle, da gibt's Bauhaus-Zeug. Im Künstlergarten wird Friedrich und Wiesenhütter spielen. Die beiden sind Alltagspoeten und nehmen sie bei dem Konzert auf eine Reise zwischen Melancholie und Sarkasmus. Sicherlich auch mit ehrlichen Texten und handgemachter Musik. Sorry. Am Samstag wird Lea im Weimar Hallenpark spielen. Lea ist so ein bisschen Schlagerpop, würde ich schon fast sagen. Sie wird das überhaupt nicht gerne hören, aber so handgemachte Musik mit ehrlichen Texten. So eine ganz junge, sehr agile, junge Dame. Oh Gott, der hört sich ja grauenvoll an. Lea spielt im Weimar Hallenpark. So, viel Spaß und so hört die sich an.
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1: Im Kasseturm wird die Sommerlounge fortgesetzt. Close DMC wird dort auflegen, den kenne ich ganz gut. Und er wird so ein bisschen Dream-Pop, Shoegazing, naja, was er so in den ganzen Playlisten auch fabriziert, spielen. Danach wird es noch Birthday Bash geben, das wird 22 Uhr sein. Ich gehe mal davon aus, dass es drinnen ist, im Vortragssaal oder im Keller. Und da werden zwei Bands spielen. Zum einen wird das Organic Fat sein und Hanging Tree, melodischer, progressiver Hardrock. Und das andere ist Female Fronted Fatty Punk. Ja, es gibt noch DJs, also erst Close DMC und danach wird es ein bisschen kräftiger zur Sache gehen. Ich kann mal kurz Organic Fat anspielen. Die werden dann spielen.

So, ich habe noch ein paar Hinweise für den Sonntag. Am Sonntag wird Dota Kehr in der Barfüßer Ruine in Erfurt spielen. Wahrscheinlich zu den Liedermacher-Tagen in Erfurt. In der Gerber wird für Freunde des Grind, Death Grind und nochmal Death Grind, also Norkay und Wars Nation werden spielen. Norkay ist aus USA und die anderen sind aus France. Okay. Am Fuchsturm in Jena wird Deep spielen. Da kann ich aber gar nicht sagen, was Deep ist und was die machen. So, und jetzt habe ich noch zwei, drei Hinweise für die nächste Woche. Wer nach Leipzig mal fahren will, da werden die Sportfreunde Stiller spielen. 30 wunderbare Jahre. Die werden aber, glaube ich, auch zur Kulturarena da sein. Das werden wir aber dann zu gegebenen Anlass noch rauskriegen. Am 1. Juli, das ist der Mittwoch, da wird im Café Tricolor in Erfurt die südostasiatische Hardcore-Eskalation Cut Long oder Cut Long aus Vietnam spielen und The Prim aus Erfurt und Jena kommt auch noch. Also das wird sehr, sehr auf die Fresse, sehr, sehr, sehr punkig. Ich habe da mal reingehört. Huiuiui. So, und noch ein letzter Act am Mittwoch wird auch in Leipzig auf der Parkbühne, Clara Zetkin Park, die Pixies spielen. Wow. Muss ich zu den Pixies was sagen? Nein, muss ich nicht, aber ich kann sie jetzt spielen. Das waren die Wochenendtipps für dieses Wochenende. Ich denke, da ist einiges dabei. Viel Spaß und wir sehen uns. Und jetzt noch ein bisschen die Pixies.

Ja, das war der Wochenendticker mit Dennis Klostermann, wieder mit den angesagtesten Veranstaltungstipps für das Wochenende, mit mal mehr oder mal weniger subtilen Spitzen und Kritik. Aber egal, jetzt haben wir es 9:44 und nach dem nächsten Lied wird es dann auch Zeit, um zu den Weimar Nachrichten zu kommen. Das nächste Lied stammt von Cold War Kid und es heißt Hot Course.

0: Ja, und da wir es jetzt mittlerweile 9.47 Uhr haben, wird es höchste Zeit, um zu den Nachrichten aus Weimar und der Umgebung zu kommen.
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2: CSD 2026, Weimar wird bunt und laut. Kulturtriathlon wird trotz Sommerhitze ausgetragen und Schülerprojekt am Rastenberger Tunnel. Queers erhebt euch und die Welt erlebt euch. Unter diesem Motto wird am Samstag in Weimar der Christopher Street Day stattfinden. Starten wird er um 13 Uhr mit einer Demo vor dem Hauptbahnhof. Die Demo-Route wurde gegenüber dem ursprünglichen Plan verkürzt. Wie die OrganisatorInnen mitteilen, wird es am August-Fröhlich-Platz eine längere Zwischenkundgebung im Schatten der Herz-Jesu-Kirche geben. Von dort wird es dann direkt zum Straßenfest gehen. Dazu lädt der CSD ab 14 Uhr auf den Theaterplatz ein. Um den hohen Temperaturen zu begegnen, wurde für das Straßenfest ein Hitzekonzept vorbereitet. Weiter geht es dann mit einer Afterparty in der Gerberstraße 3, die um 19 Uhr beginnen wird. Der CSD steht für queere Sichtbarkeit, Menschenrechte und eine offene, demokratische Gesellschaft. Das diesjährige Motto knüpft an den ersten deutschen Christopher Street Day an, der 1979 in West-Berlin stattfand. Wer in diesem Jahr mit dabei sein möchte, sollte ausreichend Wasser und Sonnencreme einpacken sowie auf Pausen achten. Trotz Sommerhitze startet der vierte Kulturstadt-Triathlon am Sonntag am Schwanseebad. Wie der Veranstalter mitteilte, sind wegen der hohen Temperaturen zusätzliche Vorkehrungen getroffen worden. So steht auf der Laufstrecke und im Zielbereich mehrere Wasserversorgungsstellen bereit. Auch sorgt nach dem Finish ein Wasserbecken für schnelle Abkühlung. Zudem gibt es im Zielareal schattige Bereiche und Sonnensegel. Für Zuschauerinnen und Zuschauer sind kühle Getränke auf dem gesamten Gelände eingeplant. Rund ums Schwimmbad sorgen außerdem große Bäume für natürlichen Schatten. Ebenso werden entlang der Laufwege und im Tribünenbereich Sonnenschirme aufgestellt. Den ganzen Sonntag über stehen drei Wettkampfblöcke auf dem Programm. Den Auftakt machen ab 8.15 Uhr die Nachwuchswettkämpfe im Rahmen des Thünger Triathlon Cups. Das sportliche Highlight folgt ab 12 Uhr. Ab da werden die 14 Frauenteams der zweiten Triathlon-Bundesliga Nord an den Start gehen. Um 14 Uhr folgen die 16 Männerteams. Als Favorit gilt das Heimteam der Weimarer Ingenieure des HSV Weimar. Den Abschluss bilden ab 16.30 Uhr die Staffelwettkämpfe. Ab kommenden Montag erproben Schülerinnen und Schüler des Humboldt-Gymnasiums ein Leitsystem am Rastenberger Tunnel. Laut einer Mitteilung der Stadtverwaltung unterstützt die Stadt das Projekt, um eine Gefahrenstelle zu entschärfen. An der nördlichen Rampe kommt es wegen einer unübersichtlichen Kurve regelmäßig zu Konflikten und Beinaheunfällen zwischen Fußgängern und Radfahrenden. Eine Bodenmarkierung soll die Orientierung erleichtern und die Verkehrsteilnehmenden vorausschauend aneinander vorbeileiten. Ergänzend sind Hinweisschilder geplant, die auf die Gefahrenstelle aufmerksam machen sollen. Für das Projekt haben die Schülerinnen und Schüler die Verkehrsströme dort bereits in einer zweitägigen Zählung dokumentiert. Die Projektergebnisse und ihre Auswertung werden der Stadtverwaltung zur Verfügung gestellt und im Beirat Radverkehr vorgestellt. Die Krankenkasse Barmer hat eine kostenfreie Hitze-Hotline geschaltet. Laut einer Mitteilung der Krankenkasse beantworten die Ärzte und Ärztinnen des Barmer Teledoktors Fragen zu Trinkmenge, Sonnenschutz, Medikamenteneinnahme und Sonnenbrand. Auch zu Abkühltipps und einrichtungsspezifischen Anliegen, etwa von Kitas, können sich ratsuchende Infos geben lassen. Weimarer Barmer-Geschäftsführer Steffen Palaske betont, die hohen Temperaturen könnten besonders für Kinder, ältere Menschen, chronisch Kranke und Personen mit Kreislaufproblemen gefährlich werden. Ältere Menschen sollten dabei darauf achten, ausreichend zu trinken, da das Durstempfinden im Alter nachlasse. Die Hotline steht allen offen, erreichbar ist sie täglich von 6 bis 24 Uhr unter der Rufnummer 089 480 59584. Im Weimarer Land ist ein Mann Opfer eines Anlagebetrugs geworden. Laut eines Polizeiberichts wurde der Geschädigte im Internet auf eine vermeintliche Investment-Plattform aufmerksam, bei der er sich auch registrierte. In den folgenden Wochen stand er mit einer angeblichen Analystin in Kontakt. Zudem investierte er schrittweise rund 43.000 Euro. Misstrauisch wurde er, nachdem er für eine in Aussicht gestellte Gewinnzahlung von 70.000 Euro weitere 19.000 Euro überweisen sollte. Die geforderte Zahlung leistete er nicht. Stattdessen informierte der Mann die Polizei. Dies ermittelt nun wegen des Verdachts auf Anlagebetrug. Eindringlich warnt die Polizei vor vermeintlich lukrativen Geldanlagen im Internet. Wer investieren möchte, sollte die Glaubwürdigkeit der Anbieter sorgfältig überprüfen und sich bei Zweifeln beraten lassen. Das waren die Nachrichten auf Radio Lotte Weimar mit Michael Tuscher.
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0: Ja, kommen wir mal zum Wetter hier bei Radio Lotte in Weimar um 9.52 Uhr. Und muss ich da viel zu sagen? Auf jeden Fall strahlt in Weimar morgens die Sonne bei Werten von 19 Grad. Ja, diesen Wert haben wir schon bei Weitem überschritten. Im weiteren Tagesverlauf, in dem wir uns gerade befinden, verdecken mittags und auch am Abend nur einzelne Wolken den Himmel und auch die Sonne und die Temperaturen, die liegen zwischen 27 und 35 Grad. Nachts gibt es dann auch keine Wolken und die Temperatur, die sinkt auf 21 Grad. Freue mich schon sehr darauf, wenn es dann wieder zumindest ein bisschen sich abkühlt. Ich meine, wir sind hier gut versorgt mit Ventilatoren am Platz. Das ist ganz schön. Wie auch immer, wir machen jetzt hier weiter in unserer Hot-Playlist um 9.53 Uhr. Und ich sage uns auch gleich, was wir hören. Wir hören jetzt von Robbie Williams Hot Fudge.

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1: Jawohl, Punkt 10 Uhr haben wir es und ihr hört die Stadtzeit am Morgen bei Radio Lotte am heutigen Freitag, dem 26. Juni 2026. Mein Name ist Aaron Christopher Hoffmann und wir werden noch die nächsten beiden Stunden hier gemeinsam auf der Frequenz verbringen. Ich im Studio und ihr an den Empfangsgeräten, sei es ein klassisches Radio über UKW, über die 106,6 oder natürlich auch im Internet-Livestream sind wir erreichbar unter radiolotte.de weltweit. Und ja, jetzt haben wir 10 Uhr. Das heißt, wir kommen jetzt noch zu weiteren tollen Veranstaltungen.
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1: Genau, und da schauen wir so ein bisschen aufs Wochenende. Da gucken wir uns jetzt erst den Sonntag an. Da gibt es nämlich die Gedenkfeier für die Rosa-Winkel-Häftlinge des Konzentrationslagers Buchenwald. Genau, und zwar findet das natürlich in der Gedenkstätte Buchenwald statt. Am Sonntag, den 28.06. Beginn ist 13.30 Uhr. Ja, und es dient zum Aufmerksammachen auf die Opfer aus dem Konzentrationslager Buchenwald. Das 20-jährige Bestehen wird außerdem gefeiert, dass der Gedenkstätte für die Rosa-Winkel-Häftlinge aufgestellt wurde. Die Gedenkfeier mit Unterstützung des DNT. Interessant, das DNT, also das Deutsche Nationaltheater, macht da auch was. Und die Veranstaltung findet aufgrund der Hitze im Kino der Gedenkstätte statt. Ja, da hoffe ich auf jeden Fall, dass es da kühler wird oder kühler ist als draußen. Und dann gibt es auch noch was anderes, eine andere Veranstaltung. Und zwar die Brettspielzeit am Sonntag. Ja, und wo findet sie statt? Natürlich im Jugend- und Kulturzentrum im Mon Ami, Weimar. Genau, also hier nebenan am Goetheplatz 11 am Sonntag, dem 28.06. 14 bis 19 Uhr. Ja, und da heißt das Motto, erspiele den größten Highscore, genau. Und probiere dich durch mehr als 1000 Spiele durch, meine Güte. Also, das ist eine Hausnummer. Also, 1000 Spiele werden da angeboten. Ja, kommt gerne mit Oma, Opa, Mama und Papa. Alle sind willkommen und der Eintritt, der ist frei. Also, Brettspielzeit im Mon Ami. Ganz tolle Sache. Und wenn ich schon mal bei den Veranstaltungstipps bin, kann ich ja auch noch ein weiteres Highlight ansprechen. Am Sonntag, dem 28. Juni, wird es in der Ettersburger Schlosskirche ein ganz besonderes Benefizkonzert geben. Und zwar werde dort ich auftreten, also Aaron Christopher Hoffmann, und ich werde mein Programm Bilder für die Ohren auf dem Klavier präsentieren. Das ist ein bunter Mix aus Klassik, Pop, Crossover-Momenten und Moderationen. Genau, also es ist ein Benefizkonzert zugunsten der Kirchenerhaltung, also dass eben noch notwendige Maßnahmen errichtet werden. Und das Konzert findet am Sonntag, 28. Juni um 16 Uhr statt in der Schlosskirche in Ettersburg. Auf jeden Fall denke ich mal, dass es da auch sehr angenehm kühl sein wird. Kommt also zahlreich, wenn ihr vom heißen Sommerwetter die Nase voll habt. So, 10.04 Uhr haben wir es jetzt hier bei Radio Lotte und musikalisch machen wir jetzt weiter und zwar mit dem Electric Light Orchestra und wir hören uns den Last Train of London an, also der letzte Zug, der nach London fährt. Na dann, hoffen wir mal, dass der Betreiber nicht eine gewisse Bahngesellschaft ist.

0: Ja, Musik hörten wir von Salt, Chapter One um 10.15 Uhr und wir kommen jetzt zu den Nachrichten aus Deutschland und der Welt.
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2: In der Diskussion um die Zukunft der Rente hat der Deutsche Gewerkschaftsbund ein eigenes Konzept vorgelegt. Darin werden die Anhebung des Rentenniveaus von derzeit 48 auf bis zu 53% und eine für alle Arbeitgeber verpflichtende betriebliche Altersvorsorge gefordert. Eine weitere Anhebung des Renteneintrittsalters wird abgelehnt. Zur Finanzierung wird vorgeschlagen, schrittweise auch Selbstständige sowie Abgeordnete einzubeziehen. Außerdem soll es einen Demografiezuschuss des Bundes geben, der aus zusätzlichen Steuern auf hohe Vermögen und Kapitalerträge besteht. Der DGB hatte im Januar eine unabhängige Kommission eingesetzt, deren Ergebnisse nun vorgestellt wurden. Ihr gehören Vertreter von Gewerkschaften sowie von Wissenschaft, Wohlfahrtsverbänden und Politik an. Der Bundestag hat am späten Abend ein Recht auf Reparatur für Verbrauchsgeräte beschlossen. Hersteller von Waschmaschinen, Mobiltelefonen, Kühlschränken oder E-Bikes werden damit gesetzlich verpflichtet, ihre Produkte während der üblichen Lebensdauer zu einem angemessenen Preis zu reparieren. Bisher haben Verbraucher nur im Rahmen des zweijährigen Gewährleistungsrechts Anspruch auf Reparatur. Außerdem müssen die Geräte künftig so konstruiert sein, dass man sie tatsächlich reparieren kann. Die Neuregelung sieht zudem Anreize für Verbraucher vor. Mit dem Beschluss wurde eine EU-Richtlinie umgesetzt. Die Deutsche Industrie- und Handelskammer und der Verbraucherzentrale Bundesverband hatten im Vorfeld kritisiert, dass Formulierungen wie die Reparatur zu einem angemessenen Preis unklar seien. Der Deutsche Wetterdienst hat seit Einführung des Hitzewarnsystems im Jahr 2005 noch nie so früh im Jahr eine Hitzewarnperiode dieser Länge registriert. Wie die Bundesbehörde in Offenbach mitteilte, entwickeln sich Hitzewellen mit starken oder extremen Wärmebelastungen üblicherweise erst im Hochsommer. Der mit 18 Tagen bisher längste durchgehende Zeitraum mit Hitzewarnungen lag 2018 im Zeitraum von Ende Juli bis Anfang August. In der aktuellen Periode erwarten die Meteorologen bis einschließlich Montag Bedingungen, die Hitzewarnungen erforderlich machen. Betroffen sind vor allem der Westen und der Südwesten. Dort werden heute und morgen Temperaturen von bis zu 41 Grad.

0: 30 Grad Celsius erwartet. Am Wochenende soll sich die starke Wärmebelastung auf ganz Deutschland ausbreiten, teils mit extremer Hitze. In Venezuela laufen nach zwei schweren Erdbeben die internationalen Hilfseinsätze an. Unter anderem werden aus Deutschland und Mexiko Rettungskräfte entsandt. Das Technische Hilfswerk schickt heute knapp 50 Einsatzkräfte in das Erdbebengebiet. Im Vordergrund stehen die Bergung und die Rettung von Personen aus zerstörten Gebäuden. Zu der Gruppe gehören demnach auch vier Rettungshundeführer mit jeweils einem Hund. Die USA wollen zwei Kriegsschiffe und auch Transportflugzeuge in das südamerikanische Land schicken, außerdem Rettungs- und Sucheinheiten. Die Zahl der Toten stieg inzwischen auf 235. Der venezolanische Gesundheitsminister Alvarado sagte, mehr als 4.300 Verletzte seien bisher in öffentlichen Krankenhäusern behandelt worden. Es wird befürchtet, dass die Opferzahlen noch weiter steigen. In der Fußball-Weltmeisterschaft hat die deutsche Nationalmannschaft gestern Abend ihr drittes und letztes Gruppenspiel gegen Ecuador mit 1:2 verloren. Das Team von Trainer Nagelsmann zieht aber dennoch als Gruppenerster in die K.O.-Runde ein. Ecuador sicherte sich mit dem Sieg das Weiterkommen. In der Gruppe E erreichte auch die Elfenbeinküste nach einem 2:0-Sieg gegen Curaçao die nächste Runde. In der Nacht spielten Tunesien-Niederlande 1:3 und Japan-Schweden 1:1. Damit stehen die Niederlande, Japan und Schweden in der K.O.-Runde. Heute früh gewann die Türkei gegen die USA 3:2, Paraguay und Australien trennten sich 0:0. Die USA und Australien erreichten ebenfalls das 16. Finale. Das Wetter. Heiß und sonnig, 31 bis 38 Grad, im Westen und Südwesten lokal bis 41 Grad. Für weite Teile Deutschlands wird vor extremer Wärme gewarnt. Bitte beachten Sie die Empfehlungen für Hitzetage, unter anderem vom Deutschen Wetterdienst. Morgen im Westen und Nordwesten zeitweise wolkig, ab nachmittags einzelne kräftige Gewitter. Nach Osten und Süden hin sonnig, 35 bis 41 Grad. Am Sonntag zunehmend bewölkt, im Tagesverlauf gebietsweise teils schwere Gewitter mit Sturmböen, Starkregen und Hagel. Richtung Osten und Südosten noch länger sonnig und trocken, Höchstwerte 32 bis 41 Grad.
1: Ja, das waren die Nachrichten aus Deutschland und der Welt in einer Übernahme von Deutschlandfunkkultur. Die Wetteraussichten, naja, wie es Weimar Wetter wird, dazu kommen wir nachher um 10 vor um 11. Jetzt haben wir es 10.21 Uhr und in 9 Minuten kommt Lena Rether vom DNT hierher ins warme Studio, in die Sauna. Und sie präsentiert uns den DNT-Ticker. Doch davor gibt es noch Black Puma. Und wir hören das Lied Colors. 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
2: Genau, wir haben 10.29 Uhr und damit kommen wir jetzt wie immer am Freitag zum DNT-Ticker mit Lena Rether aus dem DNT. Schön, dass du hier bist in der Sauna.
3: Ja, guten Morgen. Aber ihr habt hier ja so einen kleinen schönen Ventilator, das ist eigentlich sehr, sehr angenehm. Da pustet hier so ein bisschen schön Luft. Also es, ja, ich denke mal, später wird es ja noch schlimmer. Also da haben wir es wahrscheinlich gerade noch gut erwischt von den Temperaturen. Ja. Genau, und Schwitzen ist auch bei uns angesagt, bei uns im Theater, also bei uns im Theater direkt nicht, da haben wir es nämlich schön klimatisiert, aber wenn man sich entschließt, draußen ans E-Werk zu gehen, zu unserem Sommertheater, da könnte es ein bisschen warm werden und wir spielen ja jetzt auch am Wochenende noch und deswegen haben wir uns so ein bisschen was überlegt, das schicke ich jetzt schon direkt vorweg. Wir werden da große Eimer mit kaltem Wasser stehen haben, überall am E-Werk verteilt, also da kann man sich gerne einfach ein Handtuch von zu Hause mitbringen und dann, ja, das da eintauchen und dann ja ein bisschen so den Körper kühlen.
2: Ach, schön.
3: Ja, das ist wahrscheinlich ganz angenehm bei der Hitze. Mhm. Genau, das haben wir jetzt gestern schon ausprobiert beim Sommertheater abends und werden wir jetzt auch nochmal am Samstagabend und am Sonntagabend machen. Am Samstagabend, da ist die ausverkaufte Rambazamba Bar, that's live, 19 Uhr, also morgen 19 Uhr am E-Werk Weimar. Das wird sicherlich wieder ein ganz großer Spaß mit ganz viel Musik und ganz viel, ja, einfach lustigen Szenen und ja, einfach ein toller, bunter musikalischer Abend mit unserem tollen Rambazamba Bar Ensemble. Diesmal unter dem Motto That's Life. Leider, wie gesagt, schon ausverkauft. Eventuell hat man noch irgendwie Glück an der Abendkasse, aber das, ja, ist eher leider nicht zu erwarten. Aber ja, wer schon eine Karte hat, ja, natürlich auf jeden Fall vorbeikommen und sich dann das Handtuch mitbringen und sich dann da abkühlen. Und unsere Bars haben natürlich wie gewohnt geöffnet, also da kriegt man auch kühle Getränke. Aber wir haben auch gesagt, man darf auch gerne eigenes Wasser mitbringen, also das ist auch gestattet. Also gerne noch eine zusätzliche Wasserflasche einpacken und dann ja vielleicht vor Ort noch irgendwie was mit Geschmack dazu kaufen. Das wäre doch vielleicht eine Variante. Genau, dann freuen wir uns auf die Rambazamba Bar morgen Abend und gleiches Spiel am Sonntagabend, dann mit dem Menschenfeind, also unserem Sommertheater von Molière am E-Werk, auch 19 Uhr geht's da los. Auch da werden die Wassereimer bereitstehen und natürlich die Bars geöffnet sein. Auch da gerne irgendwie ein eigenes Handtuch mitbringen zum Eintauchen in die Eimer und eigene Wasserflasche mitbringen. Ja, ein Fächer wäre, denke ich, auch nicht verkehrt und ja, dann hoffen wir, dass wir da alle gut durch diese heißen Vorstellungen kommen. Wir geben auf jeden Fall alles, genau, dass wir da alle irgendwie einen kühlen Kopf bewahren, im wahrsten Sinne des Wortes. Genau. Gut. Ja, ich habe es gesagt, bei uns im großen Haus, da ist man insofern besser aufgehoben, als dass es da ja, ein bisschen kühler ist und schön klimatisiert. Das könnte man heute Abend nutzen, um 19.30 Uhr, um in den Abend mit den Comedian Harmonists zu gehen. Heute Nacht oder nie. Heute Abend 19.30 Uhr im Großen Haus, wie gesagt. Und da sind alle wunderbaren Ohrwürmer und Hits von den Comedian Harmonists natürlich mit dabei. Ja, mein kleiner grüner Kaktus, ein Freund, ein guter Freund, Veronika, der Lenz ist da. Das ist alles mit am Start und wird da wunderbar dargeboten. Also man wird viele Lieder wiedererkennen und es ist einfach ein Abend, ja, um in Erinnerungen zu schwelgen. Also für alle Fans von den Comedian Harmonists, herzliche Einladung heute Abend, 19.30 Uhr ins schön kühle, große Haus ins DNT zu kommen. Ja, und wir hätten morgen neben der ausverkauften Rambazamba Bar hätten wir auch noch die Chance, mit seinen ja, Kindern oder auch Enkelkindern ab 5 Jahren in Gold zu gehen. Dieses wunderbare Opernmärchen für Kinder von Leonhard Evers. Ja, das bekannte Märchen vom Fischer und seiner Frau, von den Gebrüdern Grimm, wird da ja als wunderbares, fantasievolles Opernmärchen auf die Bühne gebracht. Ja, es ist echt schön mit schöner Musik und tollem Gesang. Morgen 15 Uhr auf der Studiobühne, auch da sollte es schön kühl sein.
2: Also, lohnt sich.
3: Ja, keine Ausreden. Genau, und dann am Sonntag haben wir neben dem Menschenfeind, der ja wie gesagt am Abend am E-Werk gezeigt wird, haben wir auch noch um 11 Uhr vormittags, also auch noch zu einer ja, vertretbaren Temperatur hoffentlich, die nächste Familienvorlesung von der Kinderuni. Es läuft ja gerade die Fußball-WM und passend dazu trägt diese Familienvorlesung den Titel Mehr als ein Spiel, warum Fußball für alle gut ist. Und da haben wir die Anna Blesse zu Gast. Die ist ja mehrmalige Nationalspielerin gewesen für die Nationalmannschaft. Und Stefan Engelhardt wird auch noch da sein. Das ist ein Fußballexperte quasi. Ja, und die werden eben darüber reden, ja, was Fußball Gutes für alle bewirkt und wie das gemeinschaftsstiftend ist. Und ja, Fragen von den Kindern sind natürlich ausdrücklich willkommen. Das ist ja eine sozusagen Mitmachvorlesung. Also, und der Eintritt ist auch frei, die für die Kids, die Erwachsenen, die mitkommen, zahlen nur 3,50 €. Also gerne vorbeikommen am Sonntagvormittag zur Familienvorlesung von der Kinderuni. Mehr als ein Spiel, warum Fußball für alle gut ist. Genau. Und dann endet das Wochenende ja noch mit dem großen nächsten Highlight, nämlich dem letzten Sinfoniekonzert der Saison von der Staatskapelle. Das 10. ist es schon und diesmal unter der Überschrift Berstende Dimensionen. Und da haben wir wirklich ein spannendes Programm. Einmal haben wir ein ja, sehr zeitgenössisches Werk, das wurde erst 2024 überhaupt uraufgeführt von Ferran Cruixent, ich hoffe, ich spreche ihn richtig aus, ist auf jeden Fall ein katalanischer Komponist, der hat Trinity geschrieben. Das ist ein Konzert für Klavier, Trio und Orchester. Ist wie gesagt erst 2 Jahre alt. Und ja, das wird hier nochmal aufgeführt mit dem Sitkovetsky-Trio als SolistInnen, die eben auch die Uraufführung schon gespielt haben. Und er hat dieses Werk wirklich für die drei komponiert. Also für Alexander Sitkovetsky, den Violinisten, für Isang Enders, der spielt Violoncello, und dann noch für die Pianistin Wu Xiang. Also ja, die drei, die haben schon die Uraufführung gespielt und werden jetzt mit Trinity auch nochmal, ja, zusammen mit unserer Staatskapelle das Werk hier in der Weimarhalle spielen. Dirigiert von Ivan Repušić, unserem Chefdirigenten, der das Werk 2024 übrigens auch bei der Uraufführung dirigiert hat. Also quasi ein Wiedersehen von allen Beteiligten. Nur die Staatskapelle kommt quasi neu dazu für den Orchesterpart. Ja, und Trinity, der Name sagt schon, das ist so ein bisschen so ein dreistufiges Werk. Wir sind quasi, also die drei SolistInnen sind quasi Avatare von einem Videospiel, die so verschiedene Welten durchschreiten. Wir haben einmal so das Göttliche, dann so den Kosmos und am Ende den Mensch und das Irdische. Also sehr, sehr spannend. Auch so von religiösen Sachen inspiriert, aber eben auch mit so modernen Sachen und mit Videospielelementen so gemixt. Also das klingt sehr, sehr spannend.
2: Oh ja.
3: Genau, da freuen wir uns drauf beim Sinfoniekonzert. Aber das Trinity, das ist nicht das einzige Werk, sondern wir haben auch noch Ottorino Respighi mit dabei. Also ein bisschen ja, schöne italienische Musik zum fantasievollen Schwelgen. Hm. Nämlich einmal Fontane di Roma, also die Brunnen von Rom. Und dann noch Pini di Roma, also die Pinien von Rom. Wo er uns wirklich auf eine ja, gedankliche Reise mitnimmt. Einmal zu den Brunnen von, ja, zu verschiedensten Brunnen von Rom, zu verschiedenen Tageszeiten. Und dann noch zu den Pinien von Rom, die ja auch aus unterschiedlichen Zeiten ganz verschiedene Geschichten erzählen können. Das alles durch die Musik. Also sehr, sehr fantasievolles Werk. Ja, und ja, das wird, denke ich mal, ein runder, schöner musikalischer Abend am Sonntagabend und dann noch am Montagabend die Wiederholung jeweils um 19.30 Uhr in der Weimarhalle beim 10. Sinfoniekonzert Berstende Dimensionen. Es ist die letzte Chance.
2: So schnell ging es.
3: Ja, das ist, also da die ist Spielzeit. Genau, da ist die Konzertsaison schon wieder rum. Ja, aber die Staatskapelle, das ist ja nicht die letzte Aktion der Staatskapelle in dieser Spielzeit. Da kommen wir gleich nochmal drauf. Aber auf jeden Fall das letzte Sinfoniekonzert jetzt erstmal. Genau, ja, noch kurzer Blick auf die nächste Woche. Da haben wir am Dienstag nochmal eine Wiederholung der Rambazamba Bar, jetzt von morgen, leider auch schon wieder ausverkauft. Also, und dann am nächsten Mittwoch spielen wir nochmal Sommertheater, der Menschenfeind. Da gibt es, glaube ich, auch noch ein paar Tickets und da wird es, glaube ich, auch wieder ein bisschen kühler. Also gerne auch da vorbeikommen. Und dann haben wir am nächsten Donnerstag die vorerst letzte Vorstellung, also auf jeden Fall die letzte in dieser Spielzeit. Nächste nehmen wir das dann wieder auf, das Stück. Unser Faust-Kontrastspiel. Faust, Helene und Faust, mein Brustkorb, mein Helm. Diese ja, faustische Konfrontation quasi. Einmal von dieser lyrischen Episode von Lili Boulanger und dann von dem Drama von Werner Schwab aus den 90ern. Also wirklich ein abgefahrenes Spektakel, so kann man es einfach nur nennen. Und im nächsten Donnerstag um 19.30 Uhr im Großen Haus das letzte Mal in dieser Spielzeit. Und dann kommt es im Herbst wieder. Ja, da haben wir dann ab Herbst haben wir die gesamte geballte Faustpower, weil wir dann ja auch noch Faust 2 irgendwann dazu nehmen werden. Also ja. Da gibt es Faust ohne Ende quasi bei uns.
2: Auf die
3: ja,
2: Faust.
3: Auf die, genau. Faust drauf. Ja, und dann am nächsten Freitag, da bin ich ja auch schon wieder da, aber auf jeden Fall wollte ich schon mal ansagen, dass am nächsten Freitag das letzte Mal Sommertheater ist. Also es gibt jetzt wirklich nicht mehr viele Gelegenheiten, den Menschenfeind noch zu sehen am E-Werk. Nächsten Freitag, 19 Uhr, dann die allerletzte Gelegenheit wirklich. Und ebenso die vorerst letzte Gelegenheit gibt es auf das Ensemble-Projekt Nachti bis morgen gleich wieder. Auch am nächsten Freitag um 20 Uhr im Foyer vorerst das letzte Mal zu sehen. Dieser ja, philosophische Liederabend von Schubert bis Madonna mit auch philosophischen Texten dabei. Also sehr, sehr schön und gemütlich auf jeden Fall. Aber wie gesagt, nächsten Freitag die vorerst letzte Chance darauf. Und dann, ich habe es ja gesagt, die Staatskapelle, die ist nochmal in Action, nämlich natürlich bei der großen Konzertnacht.
2: Ja.
3: Bei dem ja, Saisonabschluss, bei dem Highlight zum Spielzeitende. Nächsten Samstag am 4. Juli, 20 Uhr im Weimar Hallenpark. Wir hoffen auf bestes Wetter, dass es nicht regnet, dass es vielleicht ein bisschen kühler ist als jetzt. Ja. Ich glaube, das sieht eigentlich ganz gut aus. So von den ersten Prognosen. Ja, und dann ist der Titel wirklich Programm. Feel the Love Tonight, Best of Musical and Movie. Also wir haben die schönsten Filmhits und Musical-Melodien mit dabei. Also da kann man sich wirklich freuen. West Side Story, Chicago, Harry Potter, die Filmmusik, E.T. Also wirklich ganz viele bekannte Titel, wo man denkt, ah, das kenne ich und das war doch auch in meiner Kindheit. Und es wird wirklich ein toller Abend, dirigiert von Peter Christian Feigl. Und wir haben auch ganz tolle Solistinnen und Solisten mit dabei, nämlich Sibylle Lambrich und Gero Wendorf und dann noch Richard Sveda. Also die werden das wirklich ganz toll machen. Und moderiert wird das Ganze von André Kaczmarczyk, von dem bekannten Schauspieler. Also ja, es lohnt sich auf jeden Fall rumzukommen zur Konzertnacht am nächsten Samstag, 20 Uhr im Weimar Hallenpark. Das ist ja dieses Jahr erstmals keine Seebühne mehr, sondern eine Parkbühne. Also wir ziehen ein paar Meter neben den Teich quasi rechts daneben. Und ja, aber das wird, denke ich, genauso schön. Und wir haben direkt vor der Bühne haben wir nummerierte Sitzplätze aufgebaut. Also da gibt es auch noch ein paar Tickets. Also kann man sich jetzt noch ganz in Ruhe den schönsten Platz aussuchen und muss dann auch nicht extra früh kommen, wie sonst immer, sondern man hat seinen nummerierten, gesicherten Sitzplatz, wenn man sich dafür entscheidet. Oder man holt sich wie gewohnt vielleicht eine Flanierkarte und kann dann drumherum und dahinter auf den Wiesen Platz nehmen. Gerne auch mit einer eigenen Picknickdecke und sogar eigene Verpflegung ist da erlaubt. Aber Gastronomie ist natürlich trotzdem vor Ort. Ja, und dann wird das hoffentlich ein schöner, lauschiger Sommerabend mit ganz tollen Film- und Musical-Melodien. Nächsten Samstag im Weimar Hallenpark.
2: Sehr schön. Ja, da du gerade Harry Potter angesprochen hast, kann ich einen kleinen Fun-Fact äußern. Heute ist ja der 26. Juni und an jenem Tag, ich weiß leider gerade nicht, in welchem Jahr, ist das erste Harry Potter Buch erschienen.
3: Also, das passt ja perfekt.
2: Der Stein der Weisen, ja. Ja, wunderbar. Mein Gott, schon wieder 10:42 Uhr.
3: Ja.
2: Das war der, ich glaube, vorletzte DNT-Ticker in der Spielzeit, ne?
3: Genau, nächste Woche komme ich gerne nochmal und gebe schon mal so einen kleinen Ausblick auf den Beginn der neuen Spielzeit.
2: Hey. Genau. Da höre ich es auf jeden Fall zu.
3: Wunderbar.
2: Und genau. Danke, dass du da warst.
3: Ja, gerne und bis nächste Woche.
2: Bis nächste Woche, 10:42 Uhr und jetzt hören wir noch Musik. Und zwar Celeste hören wir mit dem Lied Love is Back. Die Liebe ist zurück.

0: Wir hörten Celeste mit dem Lied Love is Back. Und jetzt haben wir 10.46 Uhr, das heißt, wir kommen zu den Weimar Nachrichten.
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2: CSD 2026, Weimar wird bunt und laut. Kulturtriathlon wird trotz Sommerhitze ausgetragen und Schülerprojekt am Rastenberger Tunnel. Queers erhebt euch und die Welt erlebt euch. Unter diesem Motto wird am Samstag in Weimar der Christopher Street Day stattfinden. Starten wird er um 13 Uhr mit einer Demo vor dem Hauptbahnhof. Die Demo-Route wurde gegenüber dem ursprünglichen Plan verkürzt. Wie die OrganisatorInnen mitteilen, wird es am August-Fröhlich-Platz eine längere Zwischenkundgebung im Schatten der Herz-Jesu-Kirche geben. Von dort wird es dann direkt zum Straßenfest gehen. Dazu lädt der CSD ab 14 Uhr auf den Theaterplatz ein. Um den hohen Temperaturen zu begegnen, wurde für das Straßenfest ein Hitzekonzept vorbereitet. Weiter geht es dann mit einer Afterparty in der Gerberstraße 3, die um 19 Uhr beginnen wird. Der CSD steht für queere Sichtbarkeit, Menschenrechte und eine offene, demokratische Gesellschaft. Das diesjährige Motto knüpft an den ersten deutschen Christopher Street Day an, der 1979 in West-Berlin stattfand. Wer in diesem Jahr mit dabei sein möchte, sollte ausreichend Wasser und Sonnencreme einpacken sowie auf Pausen achten. Trotz Sommerhitze startet der vierte Kulturstadt-Triathlon am Sonntag am Schwanseebad. Wie der Veranstalter mitteilte, sind wegen der hohen Temperaturen zusätzliche Vorkehrungen getroffen worden. So steht auf der Laufstrecke und im Zielbereich mehrere Wasserversorgungsstellen bereit. Auch sorgt nach dem Finish ein Wasserbecken für schnelle Abkühlung. Zudem gibt es im Zielareal schattige Bereiche und Sonnensegel. Für Zuschauerinnen und Zuschauer sind kühle Getränke auf dem gesamten Gelände eingeplant. Rund ums Schwimmbad sorgen außerdem große Bäume für natürlichen Schatten. Ebenso werden entlang der Laufwege und im Tribünenbereich Sonnenschirme aufgestellt. Den ganzen Sonntag über stehen drei Wettkampfblöcke auf dem Programm. Den Auftakt machen ab 8.15 Uhr die Nachwuchswettkämpfe im Rahmen des Thünger Triathlon Cups. Das sportliche Highlight folgt ab 12 Uhr. Ab da werden die 14 Frauenteams der zweiten Triathlon-Bundesliga Nord an den Start gehen. Um 14 Uhr folgen die 16 Männerteams. Als Favorit gilt das Heimteam der Weimarer Ingenieure des HSV Weimar. Den Abschluss bilden ab 16.30 Uhr die Staffelwettkämpfe. Ab kommenden Montag erproben Schülerinnen und Schüler des Humboldt-Gymnasiums ein Leitsystem am Rastenberger Tunnel. Laut einer Mitteilung der Stadtverwaltung unterstützt die Stadt das Projekt, um eine Gefahrenstelle zu entschärfen. An der nördlichen Rampe kommt es wegen einer unübersichtlichen Kurve regelmäßig zu Konflikten und Beinaheunfällen zwischen Fußgängern und Radfahrenden. Eine Bodenmarkierung soll die Orientierung erleichtern und die Verkehrsteilnehmenden vorausschauend aneinander vorbeileiten. Ergänzend sind Hinweisschilder geplant, die auf die Gefahrenstelle aufmerksam machen sollen. Für das Projekt haben die Schülerinnen und Schüler die Verkehrsströme dort bereits in einer zweitägigen Zählung dokumentiert. Die Projektergebnisse und ihre Auswertung werden der Stadtverwaltung zur Verfügung gestellt und dem Beirat Radverkehr vorgestellt. Die Krankenkasse Barmer hat eine kostenfreie Hitze-Hotline geschaltet. Laut einer Mitteilung der Krankenkasse beantworten die Ärzte und Ärztinnen des Barmer Teledoktors Fragen zu Trinkmenge, Sonnenschutz, Medikamenteneinnahme und Sonnenbrand. Auch zu Abkühltipps und einrichtungsspezifischen Anliegen, etwa von Kitas, können sich Ratsuchende Infos geben lassen. Weimarer Barmer Geschäftsführer Steffen Palaske betont, die hohen Temperaturen könnten besonders für Kinder, ältere Menschen, chronisch Kranke und Personen mit Kreislaufproblemen gefährlich werden. Ältere Menschen sollten dabei darauf achten, ausreichend zu trinken, da das Durstempfinden im Alter nachlasse. Die Hotline steht allen offen. Erreichbar ist sie täglich von 6 bis 24 Uhr unter der Rufnummer 089 480 59584. Im Weimarer Land ist ein Mann Opfer eines Anlagebetrugs geworden. Laut eines Polizeiberichts wurde der Geschädigte im Internet auf eine vermeintliche Investment-Plattform aufmerksam, bei der er sich auch registrierte. In den folgenden Wochen stand er mit einer angeblichen Analystin in Kontakt. Zudem investierte er schrittweise rund 43.000 Euro. Misstrauisch wurde er, nachdem er für eine in Aussicht gestellte Gewinnzahlung von 70.000 Euro weitere 19.000 Euro überweisen sollte. Die geforderte Zahlung leistete er nicht. Stattdessen informierte der Mann die Polizei. Diese ermittelt nun wegen des Verdachts auf Anlagebetrug. Eindringlich warnt die Polizei vor vermeintlich lukrativen Geldanlagen im Internet. Wer investieren möchte, sollte die Glaubwürdigkeit der Anbieter sorgfältig überprüfen und sich bei Zweifeln beraten lassen. Das waren die Nachrichten auf Radio Lotte Weimar mit Michael Tuscher.
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0: Wir kommen zum Wetterüberblick für heute, dem 26. Juni. 29 Grad haben wir momentan, die Sonne scheint. Die Höchsttemperatur liegt bei 35 Grad und heute Abend kühlt es sich dann ab auf 22 Grad. Die Sonne geht heute voraussichtlich um 21.33 Uhr unter. Sonnenschutz bis 18 Uhr verwenden, also wegen der Ultraviolettstrahlung. Momentan haben wir da einen Wert von 6. Aber er kann sich noch erhöhen in den nächsten Stunden. Genau, und ansonsten verdecken dann nur einzelne Wolken den Himmel. Es wird also ein sehr warmer Sonntag. Freitag, meine Güte. Es ist zwar Sonne, aber wir haben trotzdem Freitag. Nichtsdestotrotz, am Sonntag wird es dann auch wieder warm werden, morgen auch. Da haben wir dann wohl Temperaturen von bis zu 38 Grad und Sonntag 37, aber da soll es laut Prognose auch ein bisschen gewittern und regnen, was ich nur begrüße. 10.53 Uhr haben wir es hier bei Radio Lotte und ihr hört natürlich noch die Stadtzeit am Morgen mit Aaron Christopher Hoffmann und jetzt gibt es Quadron mit dem Lied Hey Love.

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1: Es ist 11 Uhr und ihr hört noch eine Stunde die Stadtzeit bei Radio Lotte. Mein Name ist Aaron Christopher Hoffmann und seit 9 Uhr darf ich hier moderieren und das werde ich auch noch diese eine Stunde tun. Und ja, wir haben noch einiges vor hier in unserem Programm. Beispielsweise kommt um 11.30 Uhr ein Beitrag von Svea zur Galerie M. Buck. Da wird sie vorgestellt, genau, von Svea Geeske um 11.30 Uhr. 11.15 Uhr kommen die Deutschland- und Weltnachrichten, 11.45 Uhr kommen die Weimar-Nachrichten. Und jetzt kommt das Was war, was ist, was wird heute von unserem Kollegen Max. Und es geht heute um das Thema gleichgeschlechtliche Ehe in den USA. Genau, und da würde ich auch sagen, hören wir sofort rein, wenn ich hier auch gleich alles so eingerichtet habe, dass es funktioniert. Geben Sie mir einen ganz kurzen Augenblick. So, jetzt stimmt die Technik und los geht's.
2: Gleichgeschlechtliche Ehe in den USA erlaubt. Heute vor 11 Jahren war ein Meilenstein für homosexuelle Ehen in den USA. Der oberste Gerichtshof urteilte, die Verfassung garantiere das Recht auf gleichgeschlechtliche Ehe in allen Bundesstaaten der USA. Zuvor gab es Verbote in 14 Bundesstaaten und Regelungen wie beispielsweise in New Jersey, die nur eine eingetragene Lebenspartnerschaft ermöglichte. Dieser gewählte Zeitpunkt war ein Segen für die queere Community, da dieses Ereignis im Zeitraum von Pride Month stattfand. Was ist eigentlich der Pride Month? Der Pride Month ist ein Monat im Jahr, wo queere Menschen die Vielfältigkeit feiern. Gleichzeitig wollen sie auf die Diskriminierung gegenüber queeren Menschen aufmerksam machen und gemeinsam stark bleiben. Dieser besondere Monat ist immer im Juni. Damals kam das Gesetz gut bei vielen Menschen an. Auch ein Barack Obama hat sich dazu geäußert und meinte, dass es ein großer Schritt in Richtung Gleichberechtigung ist. Zudem betonte er, es sei ein Sieg für die USA. Heute sieht dies aber wieder anders aus. 2022 waren noch 72% für die gleichgeschlechtliche Ehe. Im Jahr 2026 sind es nur noch 65%. Noch deutlicher zeigt sich Ablehnung gegenüber Transmenschen. Gesetze, die sie vor Diskriminierung schützen, werden nur noch von 56% der US-Amerikanern unterstützt. Das sind 8% weniger als 2022. Solche Bilder zeigen sich auch auf den Straßen. Die Gewaltverbrechen gegen queere Menschen in den USA sind weiterhin sehr hoch. Dieses Problem wird es auch noch weiterhin geben, da die Politik von Donald Trump alles andere als queerfreundlich ist. Dadurch haben queere Menschen in den USA schwere Lebensbedingungen. Trotzdem gibt es für die queeren Menschen Hoffnung. Viele Organisationen setzen sich stark für die Rechte von queeren Menschen ein und setzen diese auch vor dem Gericht durch. Die Organisation Lamper Legal setzt sich zum Beispiel vor Gericht für queere Menschen ein. Vor allem in Bezug mit Diskriminierung am Arbeitsplatz. Aber wie sieht es in Deutschland aus? In Deutschland wird die queere Community immer größer. Bisher sind es über 9 Millionen Menschen, die sich für Gleichberechtigung, Vielfalt und Akzeptanz einsetzen. Viele von den 9 Millionen Menschen gehen davon auch auf CSDs. Wenn ihr auch mal Lust auf einen CSD habt, dann schaut doch am 27.06. in Weimar auf dem CSD vorbei. Dort werdet ihr viele tolle Menschen kennenlernen. Sie werden euch sicherlich mit Offenheit willkommen heißen. Zudem wächst die Community auch in Thüringen. Sie bieten viele Anlaufstellen, Beratungsangebote und queere Partys an. Auch in Weimar sind viele Angebote möglich. Für Jugendliche gibt es eine schöne Möglichkeit, um sich mit neuen Leuten zu treffen. Schaut doch gerne mal im Hinterhof vom Frauenzentrum vorbei. Dieses Angebot findet jeden Mittwoch von 15 bis 19 oder jeden Freitag von 16 bis 20 Uhr statt. Bis zum nächsten Event begleiten wir euch weiterhin mit guter Musik. Hier ist Schrei nach Liebe von den Ärzten.

Ja, das war, wie man unschwer überhören konnte, das waren die Ärzte mit Schrei nach Liebe, einem sehr energetischen und intensiven Lied, in D-Moll übrigens. Ja, und das war als musikalischer Abschluss des heutigen Was war, was ist, was wird zum Thema gleichgeschlechtliche Ehe in den USA. So, jetzt haben wir es hier 11.08 Uhr in der Stadtzeit am Morgen. Und ja, wir hören auf jeden Fall noch Musik von Craig and Smerk. Und da hören wir jetzt das Lied Travel Light.

0: Ja, das war Juice von Lizzo. Ein tolles Lied, passt auch zum Sommer. 11.16 Uhr haben wir es mittlerweile. Und wir kommen zu den Nachrichten aus Deutschland und der Welt.
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2: In der Diskussion um die Zukunft der Rente hat der Deutsche Gewerkschaftsbund ein eigenes Konzept vorgelegt. Darin werden die Anhebung des Rentenniveaus von derzeit 48 auf bis zu 53% und eine für alle Arbeitgeber verpflichtende betriebliche Altersvorsorge gefordert. Eine weitere Anhebung des Renteneintrittsalters wird abgelehnt. Zur Finanzierung wird vorgeschlagen, schrittweise auch Selbstständige sowie Abgeordnete einzubeziehen. Außerdem soll es einen Demografiezuschuss des Bundes geben, der aus zusätzlichen Steuern auf hohe Vermögen und Kapitalerträge besteht. Der DGB hatte im Januar eine unabhängige Kommission eingesetzt, deren Ergebnisse nun vorgestellt wurden. Ihr gehören Vertreter von Gewerkschaften sowie von Wissenschaft, Wohlfahrtsverbänden und Politik an. Der Bundestag hat am späten Abend ein Recht auf Reparatur für Verbrauchsgeräte beschlossen. Hersteller von Waschmaschinen, Mobiltelefonen, Kühlschränken oder E-Bikes werden damit gesetzlich verpflichtet, ihre Produkte während der üblichen Lebensdauer zu einem angemessenen Preis zu reparieren. Bisher haben Verbraucher nur im Rahmen des zweijährigen Gewährleistungsrechts Anspruch auf Reparatur. Außerdem müssen die Geräte künftig so konstruiert sein, dass man sie tatsächlich reparieren kann. Die Neuregelung sieht zudem Anreize für Verbraucher vor. Mit dem Beschluss wurde eine EU-Richtlinie umgesetzt. Die Deutsche Industrie- und Handelskammer und der Verbraucherzentrale Bundesverband hatten im Vorfeld kritisiert, dass Formulierungen wie die Reparatur zu einem angemessenen Preis unklar seien. Der Deutsche Wetterdienst hat seit Einführung des Hitzewarnsystems im Jahr 2005 noch nie so früh im Jahr eine Hitzewarnperiode dieser Länge registriert. Wie die Bundesbehörde in Offenbach mitteilte, entwickeln sich Hitzewellen mit starken oder extremen Wärmebelastungen üblicherweise erst im Hochsommer. Der mit 18 Tagen bisher längste durchgehende Zeitraum mit Hitzewarnungen lag 2018 im Zeitraum von Ende Juli bis Anfang August. In der aktuellen Periode erwarten die Meteorologen bis einschließlich Montag Bedingungen, die Hitzewarnungen erforderlich machen. Betroffen sind vor allem der Westen und der Südwesten. Dort werden heute und morgen Temperaturen von bis zu 41 Grad Celsius erwartet. Am Wochenende soll sich die starke Wärmebelastung auf ganz Deutschland ausbreiten, teils mit extremer Hitze. In Venezuela laufen nach zwei schweren Erdbeben

0: treten die internationalen Hilfseinsätze an. Unter anderem werden aus Deutschland und Mexiko Rettungskräfte entsandt. Das Technische Hilfswerk schickt heute knapp 50 Einsatzkräfte in das Erdbebengebiet. Im Vordergrund stehen die Bergung und die Rettung von Personen aus zerstörten Gebäuden. Zu der Gruppe gehören demnach auch 4 Rettungshundeführer mit jeweils einem Hund. Die USA wollen 2 Kriegsschiffe und auch Transportflugzeuge in das südamerikanische Land schicken, außerdem Rettungs- und Sucheinheiten. Die Zahl der Toten stieg inzwischen auf 235. Der venezolanische Gesundheitsminister Alvarado sagte, mehr als 4.300 Verletzte seien bisher in öffentlichen Krankenhäusern behandelt worden. Es wird befürchtet, dass die Opferzahlen noch weiter steigen. In der Fußball-Weltmeisterschaft hat die deutsche Nationalmannschaft gestern Abend ihr 3. und letztes Gruppenspiel gegen Ecuador mit 1:2 verloren. Das Team von Trainer Nagelsmann zieht aber dennoch als Gruppenerster in die K.O.-Runde ein. Ecuador sicherte sich mit dem Sieg das Weiterkommen. In der Gruppe E erreichte auch die Elfenbeinküste nach einem 2:0-Sieg gegen Curaçao die nächste Runde. In der Nacht spielten Tunesien-Niederlande 1:3 und Japan-Schweden 1:1. Damit stehen die Niederlande, Japan und Schweden in der K.O.-Runde. Heute früh gewann die Türkei gegen die USA 3:2, Paraguay und Australien trennten sich 0:0. Die USA und Australien erreichten ebenfalls das 16. Finale. Das Wetter. Heiß und sonnig, 31 bis 38 Grad, im Westen und Südwesten lokal bis 41 Grad. Für weite Teile Deutschlands wird vor extremer Wärme gewarnt. Bitte beachten Sie die Empfehlungen für Hitzetage, unter anderem vom Deutschen Wetterdienst. Morgen im Westen und Nordwesten zeitweise wolkig, ab nachmittags einzelne kräftige Gewitter. Nach Osten und Süden hin sonnig, 35 bis 41 Grad. Am Sonntag zunehmend bewölkt, im Tagesverlauf gebietsweise teils schwere Gewitter mit Sturmböen, Starkregen und Hagel. Richtung Osten und Südosten noch länger sonnig und trocken, Höchstwerte 32 bis 41 Grad.
1: Das waren die Nachrichten aus Deutschland und der Welt in einer Übernahme von Deutschland von Kultur um 11.21 Uhr, ja, und so langsam ist die Wärme auch hier im Studio spürbar. Aber wir halten gemeinsam durch. Wir lassen uns nicht von den momentan herrschenden 30 Grad negativ beeinflussen. Da wir haben noch viel zu viel vor. Und zwar hören wir jetzt dafür Musik, und zwar Keep Me In Your Pocket von Those Dancing Days.

Ja, das war Keep Me In Your Pocket von Those Dancing Day. Es ist jetzt 11.24 Uhr, gleich 11.25 Uhr und gleich kommen wir auch zu unserem Beitrag der Stunde um 11.30 Uhr. Ja, noch bis zum Ende dieses Monats, also wirklich nur noch so 2 bis 3 Tage, zeigt die M-Book-Galerie in der Marktstraße Schwarz-Weiß-Aufnahmen von Christian Rothe. Ja, und unsere liebe Kollegin Svea hat sich damit näher auseinandergesetzt. Wie gesagt, weitere Informationen hören wir um 11.30 Uhr nach Wolf Alice und jetzt kommt noch Don't Delete the Kisses.

0: Es ist genau 11.30 Uhr. Wir hörten Don't Delete the Kisses von Wolf Alice und damit kommen wir jetzt zu unserem Beitrag der Stunde in der Marktstraße. Da befindet sich die Buchhandlung M-Book und dort gibt es nur noch bis zum Ende dieser Woche eine interessante Fotoausstellung mit Schwarz-Weiß-Fotografien von Christian Rothe, Taxi nach Leipzig zu erleben. Und unsere liebe Kollegin Svea hat sich umgesehen und umgehört und mit dem Verleger Michael Kraus unterhalten.
1: Mein Name ist Michael Kraus. Ich führe in der Marktstraße in Weimar den Verlag, die Buchhandlung und Galerie M-Books.
2: Wie bist du zu der Galerie gekommen? Warum machst du das?
1: Also ich habe in Weimar Architektur studiert und habe im Studium eine Architekturzeitschrift mitgegründet mit Freunden zusammen, die hieß Horizonte. Und das heißt, ich wurde kein Architekt, sondern ich wurde jemand, der über Architektur publizieren möchte. Und habe deswegen nach dem Studium kein Architekturbüro gegründet, sondern einen Architekturbuchverlag. Und das war vor über 10 Jahren. Und vor jetzt bald 5 Jahren habe ich ergänzend dazu die Buchhandlung und die Galerie eröffnet, weil ich schon im Studium immer vermisst habe, dass es in Weimar keine Möglichkeit gibt, gute Architekturbücher zu kaufen. Und die Gelegenheit wollte ich schaffen.
2: Und du wirst entsprechend auch von den Studierenden frequentiert, vielleicht auch von den Professoren?
1: Ja, also unsere Kundschaft ist divers, aber klar, die Studierenden der Bauhaus-Universität sind ein Teil davon. Das wäre ich selber auch gewesen, wenn es den Laden damals schon gegeben hätte. Professoren, Studierende, aber natürlich auch die allgemeine interessierte Öffentlichkeit in Weimar, Touristinnen, Touristen, die sich nicht nur für Goethe und Schiller oder nicht nur für das Bauhaus, sondern auch für ein paar andere Dinge interessieren, die finden ihren Weg schon hierher zu uns, auch wenn wir in der Marktstraße ein bisschen ein, sag ich mal, Seitenarm der Haupttouristenströme in dieser Stadt sind. Doch, es gibt ein Publikum, das unser Angebot sehr zu schätzen weiß.
2: Und das ist rein käuflich, diese Bücher zu erwerben? Oder kann hier auch jemand herkommen, so à la wie Bauhaus Bibliothek und sagt, Mensch, ich kann mir das nicht leisten, aber ich würde es gerne mal lesen?
1: Also wir sind schon eine Buchhandlung, das heißt, wir finanzieren uns am Ende dadurch, dass man Bücher bei uns kauft. Aber natürlich sind wir am Ende auch wir sind wie so ein Surfshop oder wie ein Skateshop oder ein guter Plattenladen. Da geht man auch nicht immer nur hin, weil man was kauft, sondern manchmal auch, weil man ein bisschen fachsimpeln möchte. Und das machen wir schon auch gerne. Ja.
2: So, und du hast noch eine kleine, feine Galerie mit momentan einer Fotoausstellung mit, was ich sehr mag, Schwarz-Weiß-Aufnahmen von Christian Roth.
1: Genau, also ergänzend zur Buchhandlung haben wir einen Ausstellungsraum, mit dem wir häufig Themen, die in Büchern eben auftauchen, nochmal auf eine andere Art und Weise präsentieren. Also letzten Endes ist das Buch ein Medium und der Ausstellungsraum ist auch ein Medium. Ja? Die beiden können unterschiedliche Dinge unterschiedlich gut. Man kann in einem Raum viel besser zusammenkommen zum Beispiel als um ein Buch herum. Man kann aber in dem Raum dann sehr wohl über das Buch sprechen. Und so versuchen wir oft Ausstellungen zu produzieren, die ihren Anfangspunkt bei Veröffentlichungen nehmen, die wir entweder selber gemacht haben mit dem Verlag oder aber auch aus Buchpublikationen anderer Verlage hervorgehen. Also aktuell zeigen wir Taxi nach Leipzig. Die Ausstellung ist benannt nach einem Buch, das im Verlag M-Books erschienen ist, geschrieben von Gunnar Volkmann, einem Architekten in Leipzig und begleitet durch Fotografien eben von Christian Rothe. Christian Rothe, den kenne ich schon seit dem Studium. In der schon erwähnten Zeitschrift Horizonte war er damals mit Fotografien beteiligt. Im allerersten Buch, das in meinem Verlag erschienen ist, sind Fotografien von Christian Rothe veröffentlicht. Insofern war es sehr schön, dass wir jetzt letztes Jahr im November ein gemeinsames Buch machen konnten. In der Ausstellung, das war Christian Rothes Idee, zeigen wir eben nicht nur Fotografien aus dem Buch von ihm, sondern ergänzend Fotografien von Ulrich Wüst. Ulrich Wüst ist ein Fotograf, der zu DDR-Zeiten in den 60er und 70er Jahren Stadtplanung zunächst studiert hat hier in Weimar. Und dessen Fotografien also sehr geprägt sind auch durch seinen Blick auf Stadt. Und das Spannende ist also, dass die Fotografien von Christian aus Leipzig aus den letzten 2-3 Jahren sind, aber die Fotos von Ulrich Wüst zeigen ein Leipzig aus den frühen 80er Jahren und den späten 80er Jahren, kurz vor der Wende. Das heißt, wir haben in der Ausstellung auf der visuellen Ebene so eine Zeitspanne von fast 40 Jahren. Und im Buch Taxi nach Leipzig behandelt der Autor Gunnar Volkmann eben eine Zeitspanne ab der Wende 1990, 91, als er nach Leipzig kommt, bis heute. Und so verbinden sich sozusagen die erzählerische Zeitspanne im Buch mit der visuellen Zeitspanne, die wir jetzt hier in der Ausstellung zeigen können.
2: Und für diejenigen, die das jetzt hören und dann hierher kommen und sagen, hä, und was ist von wem?
1: Genau, also wir haben eine Hängung relativ konzentriert, eine Auswahl eben mit Fotografien von Christian und dann Fotografien aus der berühmt gewordenen Stadtbilderserie von Ulrich Wüst. Sie lassen sich leicht unterscheiden, auch wenn sie sozusagen zusammen nebeneinander hängen. Die Bilder von Christian Rothe sind ein bisschen größer, sind weiß gerahmt. Die Fotografien von Ulrich Wüst sind ein bisschen kleiner, sind in so ja, abgetönt beigen Bilderrahmen gefasst. Und es ergibt sich so ein schöner Rhythmus in dieser Hängung, die mal ein bisschen mehr Raum den Bildern von Christian Rothe gibt und mal ein bisschen mehr Raum den Fotografien von Ulrich Wüst. Und das Spannende, wie ich finde, ist, dass man teilweise, wenn man es nicht wüsste, gar nicht so recht sieht, wo eigentlich die Zeit geblieben ist. Ja? Und Bilder von Ulrich Wüst erscheinen auf einmal ja recht aktuell und wiederum Fotografien von Christian Rothe könnten genauso gut schon vor 30 Jahren entstanden sein.
2: Diese Ausstellung ist leider nicht mehr allzu lang. Die, glaube ich, nur noch bis zum Ende des Monats.
1: Genau, die Ausstellung ist noch zu sehen bis zu diesem Wochenende, also bis einschließlich Samstag, das ist der 27. Juni.
2: Aber das Buch ist vorhanden. Unter dem schönen Titel Taxi nach Leipzig. Und für meine Begriffe gab es mal ein oder sogar zwei Tatorte unter diesem Titel.
1: Genau, also der allererste Tatort, bei zweien weiß ich es nicht, aber der allererste Tatort hieß Taxi nach Leipzig und das ist natürlich schon ein augenzwinkernder Verweis. Tatsächlich geht es aber dem Autor Gunnar Völkmann, glaube ich, eher so um die Wahrnehmung, dass wenn man was über eine Stadt erfahren möchte, dann muss man mal so einen Taxifahrer fragen, der das seit 30 Jahren macht, weil der kennt wirklich die Stadt und er kennt auch die Leute und er weiß auch, wie eine Stadt sich verändert.
2: Was wird es nach dieser Ausstellung geben?
1: Wir haben jetzt im Juli ein relativ dichtes Programm. Wir zeigen zunächst in der ersten Juliwoche die Diplomausstellung von Paula Jenig, eine junge Künstlerin, die auch Autorin ist, auch Journalistin. Das Ganze wird begleitet noch mit einer Diskussionsveranstaltung, einer Lesung in der Reihe In guter Nachbarschaft mit Julia Voss. Und zum Abschluss gibt es ein kleines Konzert. Und dann gibt es zur Summary der Bauhaus-Universität Weimar hier eine Ausstellung von der Medientheorie. Und anschließend Ende des Monats Juli, genauer zu sein, ab dem 23. Juli gibt es das große Gastspiel der Villa Massimo in Weimar. Und da sind wir zusammen mit vielen anderen Weimarer Institutionen ein Teil davon und zeigen mehrere Architektinnen und Architekten, die letztes und dieses Jahr in der Villa Massimo in Rom zu Gast waren und zeigen deren Arbeiten hier in Weimar.
0: Ja, das M-Book in der Marktstraße zeigt noch bis Sonntag die Ausstellung mit Schwarz-Weiß-Fotos von Christian Rothe, Taxi nach Leipzig. Das preisgekrönte Buch Taxi nach Leipzig, für das diese Aufnahmen entstanden sind, mit einem Text von Gunnar Volkmann, ist dort ebenfalls zu haben. Svea Geske ist im Gespräch gewesen mit Michael Kraus, ja, dem Galeristen, dem Galeristen und Buchverleger. Ja, jetzt haben wir es 11.39 Uhr und jetzt machen wir mit ein bisschen Musik hier weiter bei Radio Lotte. Und zwar, wir hören Luis Hoffmann mit dem Lied Siesta. Siesta frist. Featuring Elisa T. Quiro. Ja, ich bin gespannt, was uns da jetzt hier gleich erwartet.

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0: 11.45 Uhr, wir hörten gerade Cool Thing von Sonic Youth. Und jetzt kommen wir, wie immer, zu den Nachrichten aus Weimar und aus der Umgebung.
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2: CSD 2026, Weimar wird bunt und laut. Kulturtriathlon wird trotz Sommerhitze ausgetragen und Schülerprojekt am Rastenberger Tunnel. Queers erhebt euch und die Welt erlebt euch. Unter diesem Motto wird am Samstag in Weimar der Christopher Street Day stattfinden. Starten wird er um 13 Uhr mit einer Demo vor dem Hauptbahnhof. Die Demo-Route wurde gegenüber dem ursprünglichen Plan verkürzt. Wie die OrganisatorInnen mitteilen, wird es am August-Fröhlich-Platz eine längere Zwischenkundgebung im Schatten der Herz-Jesu-Kirche geben. Von dort wird es dann direkt zum Straßenfest gehen. Dazu lädt der CSD ab 14 Uhr auf den Theaterplatz ein. Um den hohen Temperaturen zu begegnen, wurde für das Straßenfest ein Hitzekonzept vorbereitet. Weiter geht es dann mit einer Afterparty in der Gerberstraße 3, die um 19 Uhr beginnen wird. Der CSD steht für queere Sichtbarkeit, Menschenrechte und eine offene, demokratische Gesellschaft. Das diesjährige Motto knüpft an den ersten deutschen Christopher Street Day an, der 1979 in West-Berlin stattfand. Wer in diesem Jahr mit dabei sein möchte, sollte ausreichend Wasser und Sonnencreme einpacken sowie auf Pausen achten. Trotz Sommerhitze startet der vierte Kulturstadt-Triathlon am Sonntag am Schwanseebad. Wie der Veranstalter mitteilte, sind wegen der hohen Temperaturen zusätzliche Vorkehrungen getroffen worden. So steht auf der Laufstrecke und im Zielbereich mehrere Wasserversorgungsstellen bereit. Auch sorgt nach dem Finish ein Wasserbecken für schnelle Abkühlung. Zudem gibt es im Zielareal schattige Bereiche und Sonnensegel. Für Zuschauerinnen und Zuschauer sind kühle Getränke auf dem gesamten Gelände eingeplant. Rund ums Schwimmbad sorgen außerdem große Bäume für natürlichen Schatten. Ebenso werden entlang der Laufwege und im Tribünenbereich Sonnenschirme aufgestellt. Den ganzen Sonntag über stehen drei Wettkampfblöcke auf dem Programm. Den Auftakt machen ab 8.15 Uhr die Nachwuchswettkämpfe im Rahmen des Thünger Triathlon Cups. Das sportliche Highlight folgt ab 12 Uhr. Ab da werden die 14 Frauenteams der zweiten Triathlon-Bundesliga Nord an den Start gehen. Um 14 Uhr folgen die 16 Männerteams. Als Favorit gilt das Heimteam der Weimarer Ingenieure des HSV Weimar. Den Abschluss bilden ab 16.30 Uhr die Staffelwettkämpfe. Ab kommenden Montag erproben Schülerinnen und Schüler des Humboldt-Gymnasiums ein Leitsystem am Rastenberger Tunnel. Laut einer Mitteilung der Stadtverwaltung unterstützt die Stadt das Projekt, um eine Gefahrenstelle zu entschärfen. An der nördlichen Rampe kommt es wegen einer unübersichtlichen Kurve regelmäßig zu Konflikten und beinahe Unfällen zwischen Fußgängern und Radfahrenden. Eine Bodenmarkierung soll die Orientierung erleichtern und die Verkehrsteilnehmenden vorausschauend aneinander vorbeileiten. Ergänzend sind Hinweisschilder geplant, die auf die Gefahrenstelle aufmerksam machen sollen. Für das Projekt haben die Schülerinnen und Schüler die Verkehrsströme dort bereits in einer zweitägigen Zählung dokumentiert. Die Projektergebnisse und ihre Auswertung werden der Stadtverwaltung zur Verfügung gestellt und im Beirat Radverkehr vorgestellt. Die Krankenkasse Barmer hat eine kostenfreie Hitze-Hotline geschaltet. Laut einer Mitteilung der Krankenkasse beantworten die Ärzte und Ärztinnen des Barmer Teledoktors Fragen zu Trinkmenge, Sonnenschutz, Medikamenteneinnahme und Sonnenbrand. Auch zu Abkühltipps und einrichtungsspezifischen Anliegen, etwa von Kitas, können sich ratsuchende Infos geben lassen. Weimarer Barmer-Geschäftsführer Steffen Palaske betont, die hohen Temperaturen könnten besonders für Kinder, ältere Menschen, chronisch Kranke und Personen mit Kreislaufproblemen gefährlich werden. Ältere Menschen sollten dabei darauf achten, ausreichend zu trinken, da das Durstempfinden im Alter nachlasse. Die Hotline steht allen offen, erreichbar ist sie täglich von 6 bis 24 Uhr unter der Rufnummer 089 480 59584. Im Weimarer Land ist ein Mann Opfer eines Anlagebetrugs geworden. Laut eines Polizeiberichts wurde der Geschädigte im Internet auf eine vermeintliche Investment-Plattform aufmerksam, bei der er sich auch registrierte. In den folgenden Wochen stand er mit einer angeblichen Analystin in Kontakt. Zudem investierte er schrittweise rund 43.000 Euro. Misstrauisch wurde er, nachdem er für eine in Aussicht gestellte Gewinnzahlung von 70.000 Euro weitere 19.000 Euro überweisen sollte. Die geforderte Zahlung leistete er nicht. Stattdessen informierte der Mann die Polizei. Dies ermittelt nun wegen des Verdachts auf Anlagebetrug. Eindringlich warnt die Polizei vor vermeintlich lukrativen Geldanlagen im Internet. Wer investieren möchte, sollte die Glaubwürdigkeit der Anbieter sorgfältig überprüfen und sich bei Zweifeln beraten lassen. Das waren die Nachrichten auf Radio Lotte Weimar mit Michael Tuscher.
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0: Wir kommen zum Wetterüberblick für den heutigen 26. Juni. Es ist warm, aber das ist ja bestimmt nichts Neues. Wir haben momentan eine Temperatur von 30 Grad. Doch das war noch nicht das Ende der Fahnenstange. Das Ende wird sich nämlich heute bei 35 Grad belaufen. Also 35 Grad ist die Höchsttemperatur. Und die Sonne, die brezelt ordentlich vom Himmel. Und ja, sie macht ihrem Namen alle Ehre. Sie scheint, sie strahlt. Und heute Nacht sinkt dann die Temperatur auf 19 Grad. Die Sonne geht gegen 21.33 Uhr unter und bis 18 Uhr ist ein Sonnenschutz dringend empfohlen, wegen der hohen Ultraviolettstrahlung. Ja, soweit das Wetter bei Radio Lotte um 11.51 Uhr.

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1: Ja, das war die Stadtzeit am Morgen, das Vormittagsprogramm bei Radio Lotte zu hören im Radio auf der 106,6 sowie im Internetstream auf radiolotte.de am heutigen Freitag, dem 26. Juni 2026, an diesem heißen Freitag. Ja, recht herzlichen Dank fürs Einschalten heute. In der Redaktion arbeiteten Dennis Klostermann, Nelit Schialas, Marlene Titel, Lukas Bob, Max Teubert und Pauline Rudolf. Die Musikredaktion hatte Dennis Klostermann und in der Moderation konntet ihr heute Pauline Rudolf und auch mich, Aaron Christopher Hoffmann, hören. Diese Sendung ist eine Produktion von Radio Lotte Weimar. Zu finden sind wir auf dem Goetheplatz 12 in 99423 Weimar. Telefonisch sind wir unter der 40.000 erreichbar und per Mail an redaktion@radiolotte.de. Ja, hier im Anschluss, da geht es weiter mit Dennis Klostermann und seiner Dennis Klostermann Show. Um 14 Uhr gibt es dann eine neue Musikschleife von Jule Niedergesäß. Aber dieses Mal übernimmt SK. Was auch immer das bedeutet. Um 15 Uhr dann gibt es eine neue Ausgabe vom Nerd Talk mit der gesamten Musikredaktion. Und ab 18 Uhr gibt es dann nochmal die Stadtzeit am Abend mit den Weimar Nachrichten. Genau, und wir wünschen euch ein wunderschönes, warmes, heißes, sommerliches Wochenende und würden uns sehr freuen, wenn ihr auch am Wochenende Radio Lotte hört. Da gibt es ganz viele tolle Sendungen und ansonsten startet die Stadtzeit am Morgen dann wieder Montag ab 7 Uhr mit allen wichtigen Infos, die es dann ja, zu erzählen gibt. Mir war es wieder eine große Freude zu moderieren und ich verabschiede mich. Bis zum nächsten Mal, sagt Aaron Christopher Hoffmann.

der Wochenendticker. Hallo Folks, hier ist der Wochenendticker von mir, Dennis Klostermann, und es ist heiß, aber egal. Deswegen sind noch ganz viele Veranstaltungen nicht drin, sondern draußen, und es sind nicht ganz so viele, aber dafür sind die sind groß, würde ich fast sagen. Also, ich fange mal an, in Kranichfeld, da wird's das Black Lower Castle Festival geben. Das geht 2 Tage lang, Freitag und Samstag. Und das ist ein Gothic Festival. Es werden spielen unter anderem Division, Solar, Fake, Welle Erdball, Featherhead, Das Ich und mehrere andere. Also das ist mit Sicherheit eine interessante Sache für die Schwarzkittel da draußen. Oh, schwarz bei dem Wetter. Naja, why not? Könnt euch ja mal eine Alternative zum Schwarz überlegen. Ich gehe mal weiter. In der Uni in Jena am Schillertag ist ein Sommerfest im Botanischen Garten und auf dem Gelände des Planetariums. Oh, das ist bestimmt schön, da mal reinzugucken und mal zu gucken, was da so ist. Ich komme zum Travo in Jena. Da wird Stefanie Schrank spielen. Das ist atmosphärischer Elektropop. Sie kommt aus Köln, ist Teil der Band Locus in Love und spielt hier ein Soloprogramm. Ja, Einflüsse von Kraut, elektronischem Pop und experimenteller Klangkunst. Na bitte, da haben wir es doch. Und wenn ihr wissen wollt, wie sich das anhört, geht hin oder ich spiele mal kurz an. Das ist Stefanie Schrank im Travo am Freitag.

dem Format noch drüber berichten. Auf jeden Fall wird dort in der Oma schon eine Band spielen, die nennt sich Do Branchoch. Könnte sein. Do Branchoch ist eine emotional, international gefeierte Weltmusikband, die ursprünglich aus St. Petersburg kommt. Ja, und dort wahrscheinlich nicht mehr lebt, weil sie zu viele Probleme haben. Ja, die spielen in der Oma und auch die kann ich mal kurz anspielen. So hört sich Do Branoch. Ich nehme alles zurück, ich nenne sie fortan Do Branoch in der Oma.

In der Kasselturm Summer Lounge wird Heat spielen. Das ist aber auch schön. Eine Band aus Weimar spielen viele Sachen nach mittlerweile sehr, sehr gut. Und es wird funky, leidenschaftlich, Popklassiker bis unerwartete Funkperlen. Sehr schön. Heat in der Kasselturm Summer Lounge wird es noch heißer. Na, besten Dank. Im Künstlergarten wird Jarese spielen. Jarese ist Akustik-Folk, der das Herz berührt. Eine Melange aus Pop, Soul und Blues. Jarese bringt ihr aktuelles Album Eleonore mit und dahinter versteckt sich die Sängerin, Gitarristin und Violinistin Juliane Liebing. So, das sollte das doch sein. Ja, Akustikfolk im Künstlergarten. In der Weimar Halle, ich weiß gar nicht, drin? Wahrscheinlich drin sogar. In der Weimar Halle spielen deine Freunde. Also nichts wie hin. Werden's da geschnappt und deine Freunde gehört. In der Weimar Halle. So, und da sind wir schon beim Samstag. Ich fange mal wieder an mit den Konzerten. In Teich, Wolf, Ramsdorf, Molsdorf gibt's den Heimat Open Air. Oder das Heimathafen Open Air, so ist es richtig. Und das ist Elektro und Techno. Ja klar, Thomas Schumacher, Clara Blum, Aki und die Gebrüder Brett werden unter anderem dort auflegen. Das wird, ja, Heimathafen. Cool, in Teich, Wolf, Ramsdorf, Molsdorf. Dann sollte eigentlich sein, wir sind Tier Open Air in Leinefelde, Worbis. Da habe ich jetzt nachgeguckt, das fällt leider aus, wer da hin wollte. Aber guckt lieber nochmal nach, ich übernehme hier keine Garantie. Aber ich meine, ich habe gelesen, dass es wohl ausfällt. Im Bärenpark ist das sogar gut. Oder wäre das gewesen, so rum ist es richtig. Am Samstag in der Nähe von Erfurt im Forsthaus Willrode, da wird auch eine hübsche Sache sein, und zwar Midsommer. Mit Live-Musik. Es wird ein Kunsthandwerksmarkt geben, wo man viel Grafik, Malerei, Krempel, Feuerschalen, Lounge-Wild-Spezialitäten. So steht es in der Ankündigung. Das Ganze nennt sich Nachtflöte und es wird dann noch auch ein bisschen Live-Musik geben und ein DJ wird auflegen. Also Forsthaus Willrode. Müsst ihr mal in der Landkarte gucken. Das ist bei Erfurt. Es ist immer eine Reise wert, macht total Spaß, dort mal hinzufahren. Ein schöne altes Anwesen und die haben sich viel Mühe gegeben, da was draus zu machen. Also kann ich empfehlen, war ich auch schon ein paar Mal dort. Deswegen an der Stelle Midsommer mit Live-Musik, Nachtflöte aus oder im Forsthaus Willrode bei Erfurt. Merkt euch das mal. Ich komme ins From Hell. Die machen auch noch ein bisschen Programm, aber dann machen die auch bis Ende Juli Pause. Und dort wird Tim Steinfort und Rocco spielen. Tim Steinfort ist Oi-Punk und so ein bisschen Hardcore-Anleihen, so ein bisschen Country-Anleihen. Kann ich mir auch vorstellen, dass es sehr schweißtreibend werden wird im From Hell. Und so hört sich Tim Steinfort an.

Neben Kalif Storch ist Cupid das Auflege vom Format im Kalif Storch ab 23 Uhr. Und in Erfurt wird auch das Liedermacher-Festival sein mit Max Prosa. Handgemachte Musik, ehrliche Texte steht hier ernsthafterweise. Ich muss da ein bisschen drüber lachen, weil was soll denn das Gegenteil davon sein? Elektronische Musik mit unehrlichen Texten. Der Liedermacher Max Prosa ist bekannt für poetische und tiefgründige Texte mit eindringlichen Melodien zwischen Melancholie und Hoffnung. Also, ihr Lieben da draußen, Liedermacher Festival ist in Erfurt und ich habe noch nicht gesagt, wo das ist, im Freilufttheater der Barfüßerkirche in Erfurt. Ja, da werden demnächst ein paar spielen. Und an dem Abend ist auch noch Singer-Songwriterin Johanna Philipp aus Weimar dabei und das Duo Kalter Kaffee aus Erfurt, die dann auch handgemachte Musik machen mit ehrlichen Texten. Mhm. Viel Spaß dabei. Weiter geht's. In Weimar wird natürlich am Samstag der CSD sein. Da müsst ihr euch mal informieren, was da alles ist. Ich glaube, die Ebertstraße geht das runter und dann durch die Stadt. Ihr werdet es mitkriegen oder informiert euch ein bisschen und vor allen Dingen bringt euch was zu trinken mit. Oh, es wird sehr warm. In der Sendehalle wird Performance gegeben. Bauhausbühne die dritte. Das ist eine interdisziplinäre Produktion von Studierenden der Bauhaus-Uni und der Hochschule für Musik. Es wird verbindendes Bühnenbild, Kostüm, Sound und Performance gegeben im Geist des historischen Bauhauses. Also Sendehalle, da gibt's Bauhaus-Zeug. Im Künstlergarten wird Friedrich und Wiesenhütter spielen. Die beiden sind Alltagspoeten und nehmen sie bei dem Konzert auf eine Reise zwischen Melancholie und Sarkasmus. Sicherlich auch mit ehrlichen Texten und handgemachter Musik. Sorry. Am Samstag wird Lea im Weimar Hallenpark spielen. Lea ist so ein bisschen Schlagerpop, würde ich schon fast sagen. Sie wird das überhaupt nicht gerne hören, aber so handgemachte Musik mit ehrlichen Texten. So eine ganz junge, sehr agile, junge Dame. Oh Gott, der hört sich ja grauenvoll an. Lea spielt im Weimar Hallenpark. So, viel Spaß und so hört sie sich an.

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1: Im Kasseturm wird die Sommerlounge fortgesetzt. Close DMC wird dort auflegen, den kenne ich ganz gut. Und er wird so ein bisschen Dream-Pop, Shoegazing, naja, was er so in den ganzen Playlisten auch fabriziert, spielen. Danach wird es noch Birthday Bash geben, das wird 22 Uhr sein. Ich gehe mal davon aus, dass es drinnen ist, im Vortragssaal oder im Keller. Und da werden zwei Bands spielen. Zum einen wird das Organic Fat sein und Hanging Tree, melodischer, progressiver Hardrock. Und das andere ist Female Fronted Fatty Punk. Ja, es gibt noch DJs, also erst Close DMC und danach wird es bisschen kräftiger zur Sache gehen. Ich kann mal kurz Organic Fat anspielen. Die werden dann spielen.

So, und ich habe noch ein paar Hinweise für den Sonntag. Am Sonntag wird Dota Kehr in der Barfüßer Ruine in Erfurt spielen. Wahrscheinlich zu den Liedermacher-Tagen in Erfurt. In der Gerber wird für Freunde des Grind, Death Grind und nochmal Death Grind, also Norkay und Wars Nation werden spielen. Norkay ist aus USA und die anderen sind aus France. Okay. Am Fuchsturm in Jena wird Deep spielen. Da kann ich aber gar nicht sagen, was Deep ist und was die machen. So, und jetzt habe ich noch zwei, drei Hinweise für die nächste Woche. Wer nach Leipzig mal fahren will, da werden die Sportfreunde Stiller spielen. 30 wunderbare Jahre. Die werden aber, glaube ich, auch zur Kulturarena da sein. Das werden wir aber dann zu gegebenen Anlass noch rauskriegen. Am 1. Juli, das ist der Mittwoch, da wird im Café Tricolor in Erfurt die südostasiatische Hardcore-Eskalation Cut Long oder Cut Long aus Vietnam spielen und The Prim aus Erfurt und Jena kommt auch noch. Also das wird sehr, sehr auf die Fresse, sehr, sehr, sehr punkig. Ich habe da mal reingehört. Huiuiui. So, und noch ein letzter Act am Mittwoch wird auch in Leipzig auf der Parkbühne, Clara Zetkin Park, die Pixies spielen. Wow. Muss ich zu den Pixies was sagen? Nein, muss ich nicht, aber ich kann sie jetzt spielen. Das waren die Wochenendtipps für dieses Wochenende. Ich denke, da ist einiges dabei. Viel Spaß und wir sehen uns. Und jetzt noch ein bisschen die Pixies.

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Und ich will gleich einsteigen in die heutige Sendung. Ich habe mir da mal so einen Titel rausgesucht, den ich schon ziemlich lange nicht mehr gespielt habe. Das ist ein Titel von Soulful Dynamite.

hat Museli nicht. Ich glaube, da gab es auch eine deutsche Version davon, von diesem Titel. Und ich habe eine ähnliche Musik. Das ist ein Hermit's Hermit.

Ich weiß nicht, wie es euch geht, aber ich fand diese Stimme eben sehr, sehr, sehr kindlich. Ja? Und irgendwie ist das heute, in der heutigen Zeit, klingt das alles ein bisschen anders. Klaus Voormann feiert heute seinen 88. Geburtstag. Ich hatte das große Glück, ihn persönlich kennenzulernen. Und er hat nicht nur diesen ganz berühmten Basslauf für Carly Simon gemacht, sondern er hat auch, also bei Yours So Vain, und er hat aber auch bei Manfred Mann den Bass gezupft. Manfred Mann und 5, 4, 3, 2, 1.

Tommy James, man kennt ihn von den Chardelles, der hat heute auch Geburtstag. Er ist heute 79 Jahre alt geworden und es gibt eigentlich nur zwei, drei bekannte Titel. Und einer, der ist mir sehr in Erinnerung geblieben, weil bei keiner Schul- oder Klassenfete durfte der fehlen. Crimson and Clover, so in der letzten viertelhalben Stunde lief diese Nummer und es war damals ein Kracher.

Crimson and Clover, tolle Nummer. Gestern hatte Chuck Leavell 74. Geburtstag. Die meisten werden Chuck Leavell nicht kennen. Er ist der sechste Rolling Stone. Er hat seit 1982 dann die Keyboard-Parts übernommen. Und ja, bis zur heutigen Zeit tut er das. Und ich habe da aus der Tour Flashpoint, habe ich mir einen schönen Titel rausgesucht. Und zwar Ruby Tuesday.

Sonntag wird Wolfram Bodak, Body Bodak, 76 Jahre alt. Und er ist der Sänger und Keyboarder von Engerling, eine Band, die hier in Weimar sehr bekannt ist. Und die Coverversion der Woche ist heute ein Titel von den Rolling Stones, das Original. Und ich habe die Coverversion von Engerling mal rausgesucht. Dead Flowers.

Coverversion der Woche. Heute von den Rolling Stones das Original und das war die Version von Engerling. Mick Ronson verstarb heute vor 33 Jahren und er war bis zu seinem Tode der Gitarrist bei David Bowie. Genie habe ich mir rausgesucht. Ein sehr bekannter Titel von David Bowie.

Gestern erschien vor 54 Jahren das Album Argus von Wishbone Ash. Und Wishbone Ash war eine Band, die mit zwei Leadgitarristen gearbeitet haben. Und das Album habe ich natürlich jetzt auch vor mir liegen und spiele daraus Warrior.

Gestern verstarb Steve Carey. Er war lange Zeit oder bis zu seinem Tode Bassgitarrist bei Mark Bone und seiner Band T-Rex. Das war so einer der Protagonisten des sogenannten Glamrock, Mark Bone mit seiner Band.

Am Montag hatte Ace Frehley seinen 75. Geburtstag und er war Gitarrist und Gründungsmitglied von KISS. Und da habe ich mal einen völlig atypischen Titel von KISS rausgesucht, und zwar Hard Luck Woman. Und das in einer Live-Version.

Heart Luck Woman. Da habe ich so meine ganz eigenen Erinnerungen. Und zwar spielte eine Lokalband in meiner alten Heimat diesen Titel. Die Band hieß Matador Rock Band. Und die haben diesen Titel auch im Repertoire gehabt. Am Samstag wird Lou Gramm 74 Jahre alt. Und er war Sänger bei Foreigner. Er ist dann aber leider ausgestiegen vor ein paar Jahren, weil die Stimme das nicht mehr mitmachen wollte. Und aus den guten Zeiten, so 82, 83, habe ich einen sehr schönen Titel, an den ich auch sehr besondere Erinnerungen habe. Zu der Zeit war ich schon Chef der Discjockeys im damaligen Studentenclub Schützengasse. Und das war einer der ganz großen Renner von Foreigner, Urgent. Mit einem so fantastischen Saxophon. Hört's euch an.

die Geburtstage, Todestage und Veranstaltungshinweise. Da hatten wir am Montag den 75. Geburtstag von Ace Frehley, den haben wir gewürdigt. Er war Gründungsmitglied bei KISS. Am Dienstag Chuck Divell, 74. Geburtstag, haben wir auch gewürdigt. Er war oder ist immer noch Keyboarder bei den Rolling Stones. Am 28. April 1972, vor 54 Jahren, erschien das Album Argus von Wishbone Ash, haben wir auch gewürdigt. Steve Carey verstarb gestern vor 45 Jahren. Er war Bassgitarrist bei T-Rex, wurde auch gewürdigt. Klaus Voormann heute, 88. Geburtstag. Tommy James heute, 79. Und die Uraufführung der Rockoper Hair in New York fand vor 58 Jahren statt. Mick Ronson verstarb heute vor 33 Jahren. Damit sind wir am Donnerstag angelangt. Willie Nelson, ein großer Country-Star, wird morgen 83 Jahre alt. Und morgen vor 51 Jahren wurde der Krieg in Vietnam beendet. Und damit sind wir im Mai. Gordon Lightfoot werden wir vielleicht noch hören, am Freitag, dritter Todestag. Lou Gramm am Samstag, 74 haben wir gewürdigt. Sonntag James Brown, wenn er noch leben würde, 93. Geburtstag. Und Sonntag Wolfram Bodak haben wir gewürdigt, 76. Geburtstag. Und dann haben wir noch Christopher Cross am Sonntag, 75. Geburtstag, und Gerulf Panach. Er war der Text dabei oder Liedermacher auch bei Renft, 28. Todestag. Und ich habe mich jetzt entschlossen, mal den Christopher Cross rauszulassen. Habe ich damals auch sehr gemocht, als ich noch aktiver Discjockey war in den 80ern, weil das so ein schöner Rhythmus war. Christopher Cross, Ride Like the Wind.

Ja, das war Christopher Cross und die Sendung ist schon wieder fast vorbei. Die Zeit vergeht wie im Fluge und ich habe jetzt noch einen wirklich tollen Titel von einem Typen, den ich auch sehr verehrt habe, Al Stewart, Song on the Radio. Auch wieder so ein schönes Saxophon.

bin leider schon wieder am Ende der heutigen Sendung. Die Stunde vergeht wie im Fluge, ist unglaublich. Für die Leute, die sich zu spät eingeschaltet haben, am Freitag besteht die Gelegenheit, die erste Wiederholung zu hören von 13 bis 14 Uhr, am Samstag dann nochmal von 12 bis 13 und am Sonntag für die Frühaufsteher von früh um 5 bis um 6. Ich verabschiede mich am Mikrofon und bedanke mich fürs Zuhören. Tschüss und noch eine schöne Woche. Gordon Lightfoot entlässt euch in diese Woche und am Montag werden wir uns wahrscheinlich alle in der Stadt treffen zum großen Flohmarkt hier in Weimar. Bis dahin, tschüss.

0: Ihr hört die Musikschleife hier bei Radio Lotte und Radio OKJ am Freitag um 14 Uhr am 26.06. Wenn ihr das wann anders hört, dann ist es eine Wiederholung. Und ich habe heute einen Gast, den die meisten Radio Lotte-Hörer bestimmt schon kennen, und zwar SK, die bei Isabels toller Geburtstagssendung dabei war in diesem Jahr vor einem Monat. Und sie wollte auch mal eine Sendung machen, deswegen ist sie heute hier. Und wir werden auf Englisch sprechen, aber ich werde ein bisschen noch übersetzen zwischendurch, damit ihr nicht lost seid, wenn ihr kein Englisch sprecht. Good morning.
1: Hi, Jule.
0: Hi.
1: Thanks so much for having me today. I'm so excited to get into it.
0: You have a big choice of songs, different songs.
1: Yeah, I wanted to kind of make it seem like, what do I listen to in Weimar in the summer? So I'm setting the scene. We're at the pool and you just want to spin in the sun. That's the vibe of today's playlist as we enter into the summer in Weimar. We have some local talent, some international songs, and most importantly, something for everybody.
0: And when I looked at your playlist, it looked like really like pool music.
1: Yeah,
0: like
1: exactly.
0: Going to the pool.
1: Exactly.
0: Coming back from the pool, being refreshed, drying. Yeah. Also wir haben heute ganz viel wunderbare Musik, ganz viel verschiedene Sachen, und es geht eben um Sommer in Weimar, Sommer generell, und um, ich habe gerade gesagt, um Schwimmen.
1: The first song that we're going to start with is Disco Sushi by Miniskirt, the single that comes from 2024. If you were to pick up my headphones anytime these past 4 weeks, I think there's a 75% chance I was listening to this song. So it's the best.
0: Then we listen to a Disco Sushi by Miniskirt.

0: Headphones an von Addison Rae und wir haben auch unsere Kopfhörer auf. Das, ja, darüber erfahren wir jetzt mehr von SK.
1: Oh my gosh, this next song, you guys, you're not even ready. This is the song of the summer in Weimar.
0: You haven't even talked about the other song we just heard.
1: The thing about Addison Rae is that she's here to have fun. When we listen to Addison Rae, we're here to have fun. It doesn't have to be some deep, introspective type music like, girl, we're having fun. And wir haben alle haben Zeit. Alle haben Zeit. Yeah, this next song is by Meta Krom, and she is a Weimar local, and this woman, she rocks the house for real. Like, when Meta is performing, everybody is locked in. She also used to be my flatmate. Yippee! But yeah, I was recently in the train listening to this song, and then I come out of it, and who's standing there but Meta Krom herself? And I was like, this is the magic of Weimar, you know? You have local artists, sometimes you're listening to them, and then boom, they appear at the Hauptbahnhof. So, Alle haben Zeit by Meta Krom came out this year. Be blessed.
0: Also, wir haben einen Song gehört, mit dem wir viel Spaß haben von Addison Rae, und der nächste Song, da geht's auch um Spaß, und der ist von Metachrom, Alle haben Zeit heißt er, und das ist eine Weimarer Künstlerin, die auch mit SK mal zusammen gewohnt hat und die man auch immer mal trifft, und das ist ihr auch passiert, und sie mag den Song auch sehr gerne, war auch im Musikvideo zu sehen.
1: Oh, true.
0: Und ja, wir hören mal rein.

0: That was Halutsinatsu by Bert and Friends from their 2016 single. Yeah, they come from the Czech Republic, from Prague, and apparently they are just speaking in Czech gibberish. It's just more for the phonetics. My friend Radim showed me, and I have a very soft space in my heart for Czech Republic because I did my Erasmus there last semester. So I love you, Czech Republic. Mwah, good luck.
1: Also ein tschechischer Song, wo es eben ums Halluzinieren geht und deswegen auch der Text eigentlich nur so ja, ausgedachte Sachen sind. Und Eske hat einen weichen Platz in ihrem Herzen, jetzt kann ich auch kein Deutsch mehr, für Tschechien, weil sie dort ihr Auslandssemester gemacht hat.
0: Genau. Danke, Jule.
1: Gerne.
0: The next songs are for my German people who have to work. As a student, I just spend my days basically chilling and drinking coffee at M18. So this is a shout out to those who actually have to go into the office.
1: Also zwei Songs, die für ihre deutschen Freunde, die arbeiten müssen, sind, die nicht einfach in der M18 rumsitzen können und Kaffee trinken können, sondern tatsächlich rausgehen müssen und malochen, wie wir gerne sagen. Und you don't want to announce it. You don't
0: want to say that. Bürotage?
1: Mhm, and the band.
0: Wow.
1: Try it.
0: Die größte... Eisenbahn.
1: Yes.
0: Boom.

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2: Ihr hört den Nerd Talk bei Radio Lotte und Radio OKJ. Bei Radio OKJ natürlich wieder am Mittwoch, dem 24. um 16 Uhr und bei Radio Lotte am Freitag, dem 26. um 15 Uhr. Also eine wunderbare Nachmittagsstunde, in der es trotzdem wahrscheinlich kein Grad kälter geworden ist, als es zuvor war. Im schlimmsten Fall sogar noch wärmer. Wir haben hier auch die Tür offen, wir haben die Ventilatoren vor uns stehen und deswegen bitten wir um Verzeihung für Versprecher, Gehirnaussetzer und für Hintergrundgeräusche.
4: Und unsere Herzen sind auch offen für euch, um euch mit der Musik zu beglücken. Ja?
2: Hier wird niemand beglückt.
5: Wir schmelzen dahin für die Musik, nicht nur wegen der Wärme.
2: Ich schmelze nur für dich hin, Pauline. Wir sind wieder zu viert. Paulinchen ist da, Dennis ist da und der Richard ist auch da. Achso, hey. Dennis wollte noch was sagen.
6: Hallo.
2: Hallo. Und wir haben wieder wunderbare Songs aus den E-Mails mitgebracht, in denen das Ziel ja ist, Leute vorzustellen, die man noch nicht so kennt oder darüber zu diskutieren. Und das tun wir heute auch wieder. Und dann gibt es noch unsere akuten Obsessionen, also Sachen, die wir gerade wiederentdecken, die wir gerade hören, mehr hören wollen oder die einfach ein bisschen Aufmerksamkeit bekommen sollen. Und da fangen wir mal mit den E-Mails an.

0: Oh Mann, so viele neue Mails und ich muss die alle alleine lesen und diese Musik ganz alleine für mich hören.
1: Nicht verzagen, du kannst uns doch fragen.
0: Der Radiolotte Nerd Talk mit der Musikredaktion offenbart euch das E-Mail-Postfach der Musikredaktion.
2: Die erste Band, die, da habe ich schon ein paar Songs vorher bekommen. Da war ich mir immer nicht so sicher, aber ich fand den, der jetzt kam, fand ich actually gut. Und die sind so ein bisschen von diesem 70er Glamrock-Kram inspiriert, was ja jetzt auch nicht Seltenes ist. Aber ich finde, die setzen das sehr schön um. Ist eine Band, die nur von Frauen besetzt ist oder zumindest weiblich gelesenen Personen aus Los Angeles. Die bestehen aus Jules. Denn die Band heißt auch Jules and the Rollers. Aus Morgan Page und Spark und Shay Carothers. Habe ich noch nie gehört, den Namen haben sie sich bestimmt ausgedacht. Und die machen auch so stilistisch, also von Klamotten her und so, machen die schon viel her und machen da auch was Kreatives. Natürlich alles so ein bisschen orange und gelb, wie sich das gehört, wenn man 70er-Kram nicht nachmacht, aber halt so wieder auferleben lässt. Und die gibt es jetzt schon seit ein paar Jahren, haben ein bisschen erstmal so an ihrem Sound gearbeitet und haben dann als diese Gruppe, die sie jetzt sind, 2022, glaube ich, angefangen, Musik rauszubringen. Und jetzt wird sich auf das Album hingearbeitet und da kamen jetzt 3 Singles raus. I Don't Know You, I Need Love, den fand ich auch schon ganz gut, aber den fand ich ein bisschen klischeehaft. Und Phaser, und den hören wir jetzt als ersten Song aus unseren E-Mails von Jules and the Rollers.

0: Phaser von Juice and the Rollers. Meinungen. Staub nicht so hektisch, nicht so schnell, meine Güte.
1: War cool, hat gerockt, wirkte sehr leicht und ja, coole Face. Ich weiß auch nicht mehr, was ich nur sagen soll.
2: Das ist die Hitze.
1: Ja. Pauline, du hattest.
2: Ich hatte Assoziationen zu Wet Leg und es klang hier und da ein bisschen wie die ersten Album oder das erste Album, erste EP von Panic Check, als die noch so ein bisschen fröhlicher unterwegs waren. Also die sind ja immer noch ziemlich cool drauf, aber diesmal, die sind von ihren Texten her und von ihren Themen her ein bisschen ernster geworden. Du meintest, es sollte so ein bisschen an diesen Glamrock erinnern, an den von den 70ern. Fand ich jetzt nicht so krass.
0: Also ich finde
3: das bei auch nicht anderen dabei. Song.
0: Warte mal.
2: Was?
3: Beim Glamrock.
0: War man nicht dabei.
3: In den 70ern.
2: Nee, war ich nicht. War knapp verpasst.
0: Aber
2: knapp
0: du warst
2: verpasst.
0: Da war dein Gehirn aber auch natürlich noch nicht so weit, dass du richtig dabei warst.
2: Dennis war dabei.
3: Quark im Schaufenster ist Quark im Schaufenster. Da habe ich die Vibes mitbekommen von T-Rex und Konsorten.
0: Ja, was denn jetzt? Sag doch.
3: Nein, cooler Song. Ich fand den cool.
0: Das freut mich. Das ist immer
3: so ehrliche Frauenmusik.
0: Ehrliche Frauenmusik.
2: neues Genre eingeführt. Ehrliche Frauenmusik.
3: Also, amtlich.
0: Können wir bitte eine Band gründen? Können wir bitte eine Band gründen, Pauline?
2: Und amtlich ehrliche Frauenmusik.
0: Amtlich ehrlich. Das ist großartig. Ich finde das gut. Also wenn ihr die Idee übernehmen wollt, dann schreibt bitte kurz eine E-Mail an redaktionsleitung@radiolotte, damit wir das wissen, damit wir wissen, dass ihr das geklaut habt. Aber wir sagen hiermit, ihr dürft das nehmen, wenn ihr gerade eine Band gründet.
1: Und dann noch die Ehrlich Brothers als Background-Tänzer.
0: Aber nur, wenn ihr alle Frauen seid oder zumindest keine Männer, weil sonst finde ich das echt scheiße, wie Sisters of Mercy oder so. Es fuckt mich immer ab. Sorry.
3: Aber da war immer eine Frau dabei.
0: Eine Mal.
3: Eine, ne?
0: Ja, sorry.
3: Also und danach die Folgebesetzung kann ich nicht nachvollziehen, aber Patricia Morrison war ja da dabei.
0: Das heißt aber trotzdem Sisters.
3: Hätten wir es geklärt.
0: Naja.
3: Aber wir kommen jetzt in die Zeit.
0: Wir kommen jetzt in die Zeit, ja. Bring uns
3: von
0: in
3: Sisters
0: die Zeit.
3: Of Mercy.
0: Bring uns rein in die Zeit.
3: Ja, yeah, wir schreiben das Jahr 1978. Und da hat sich Softcell gegründet, Mark Almond und, oh, jetzt habe ich den Namen wieder vergessen.
0: Ja, der andere halt.
3: Der andere, auf jeden Fall ein Duo, super, super erfolgreich natürlich mit Tainted Love. Der andere, dessen Namen ich vergessen, Andy Bell?
0: Dave Bell.
3: Andy Bell ist der andere.
0: Welcher andere?
3: ich meine, gucke ich gleich nach. Auf jeden Fall, es gibt eine neue Single von Softcell, demnach nur noch mit, Mark Almond.
2: Mhm. Andy Bell war von Erasure.
3: Genau. Irgendeine Elektro-Pop-Geschichte war das. Genau. Egal. Wir
0: lecken mich nicht ab. Gleiche.
3: Und auf jeden Fall neue Single von
0: Softcell,
3: nicht Tainted Love. So heißt die Band nicht, sondern der Song. Und ja. Und ich war schon immer großer Mark Almond-Fan, der hat ja auch über die Jahre großartige Platten rausgebracht. Mal in Richtung Chanson, mal in Richtung Seemannslieder, mal in Richtung Elektro. Immer irgendwie spannend. Ja, und jetzt freue ich mich, dass da eine neue Platte rausgekommen ist. Ist sehr, sehr disco-lastig.
0: Haben ja auch damals viele Tabuthemen angesprochen, die gar nicht angesprochen wurden.
3: Ja, ich war immer eher so musiklastig, gar nicht so thematisch mit dem Thema verwoben.
0: Ist okay.
3: Na?
0: Dann hören wir mal rein in Dance.
3: Ich habe ihn auch damals vergeben, also mit, wie hießen sie, Rosenstolz zusammen was gemacht hat.
0: Hat er?
3: Hat er.
0: Ach du Scheiße.
3: Mhm.
0: Naja, also.
3: Ja, sorry.
0: Wenn man das heute anguckt, ist das ja nicht mehr so schlimm, also diese Musik, weil nur weil die damals im Radio rauf und runter lief und sie immer gesungen hat, bring mir die Sahne.
1: Und Peter Platte ist Bass.
0: Ja.
1: Er hat doch auch die Bibi und Tina Soundtracks alle gemacht. Die sind
0: ja,
2: das ist ein Qualitätsmerkmal.
0: Richtig, ja. Richtig, finde ich auch.
3: Und ich sag mal so, thematisch war ja gar nicht so weit weg. So, das war ja auch so eine Theatralik, Schlagerpop-artige Sache. Nur, dass er das auf Englisch gemacht hat, vergessen und vergeben.
0: Gut, dann hören wir jetzt rein in Dance Theory von Softcell.

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1: Soft Cell mit Dance Interior. Und da waren beide noch dran. Beteiligt haben wir da noch rausgefunden. Aber es hat schon was von so frühe 2000er.
2: Ja, Disco, Elektro, naja.
1: Naja,
3: Funky Dance Music.
2: Ja, das war jetzt... egal. Richard, was sagst du dazu? Du willst doch gerade.
4: Ich würde was sagen. Ich finde, es gibt immer so... Wenn so Bands so aus den 80er Jahren, ja, wenn die da so nochmal so ein Lied machen heute, dann klingt das irgendwie oft so irgendwie...
2: Wie?
4: Ne, mich holt das nicht ab. Das ist irgendwie so, das dudelt so vor sich hin und es ist so... ist jetzt nicht schlecht, aber es ist so... Es reißt einem irgendwie...
2: nicht gut.
4: Es ist, ja.
1: Aber sowas machen viele, die in den 80ern so ein bisschen wegweisender oder experimenteller waren, dass sie heute solche Musik machen. Ja. Das gibt's viel.
4: Gibt auch New Order Songs, die so klingen.
1: Ja,
3: das stimmt.
4: Wobei New Order auch immer noch ganz cool ist. Ja.
2: Na, die wollen halt alle auch noch ein bisschen Geld verdienen und sind halt nicht mehr vorne dran, so in der Musikentwicklung. Naja, und dann machen die halt sowas.
1: Ja.
2: Ja.
1: Ist okay. Können sie
2: Außerdem muss man ja auch mal zur Seite treten, damit andere vortreten können aus dem Schatten und
1: da
2: so weiter.
1: Da können sie nicht mehr so gute Musik machen, oder wie
2: meinst du? Naja, nee, aber ich glaube, wenn du irgendwann mal so nicht mehr am Puls der Zeit bist, dann ist das halt so.
1: Ja.
2: Ich möchte euch mal in 20 Jahren sehen.
1: Wirst du auch hoffentlich.
2: Ja.
1: Hoffentlich. Pauline?
3: Ja, ich weiß nicht, was ich dazu sagen soll. Also ich kenne...
2: Da kommen wir zum nächsten.
3: Nein, also ich meine, ich kenne halt von Soft Cell nur dieses eine Lied, Tainted Love. Und
1: das ist nicht mal von denen.
2: Nee,
3: das war ja ein Cover.
1: Ja.
3: Und deswegen war ich so ein bisschen an diesen Sound gewöhnt. Das klang jetzt eben anders und du hast es schon so ein bisschen treffend ausgedrückt, so ein bisschen Eurodance-mäßig. Und Eurodance mochte ich jetzt nie so, von daher... Ja, es war okay. Es war okay.
2: Ja, es war.
1: Es war und es wird.
4: It's my life.
1: Es wird.
2: Nein, so schlimm war es nicht. Nein.
1: Farahbaz ist eine in Berlin lebende, in Teheran geborene Künstlerin und die hat jetzt einen Song zum World Refugee Day gemacht am 20.06. Da sind wir ja nicht mehr so weit von entfernt, also.
2: 20.06. schon durch, oder?
1: Ja, meinte ich ja andersrum. Das. Und der Song heißt Passport und da geht es halt auch um so Sachen wie Leute, die halt jemanden heiraten müssen, oder damit sie einen Reisepass bekommen, damit sie mal irgendwie eine Ländergrenze überschreiten müssen. Und das ist alles so ein bisschen auf eigenen Erfahrungen geschrieben, natürlich sehr kritisch. Und hier gibt es auch ein Zitat, das zitiere ich jetzt hier mal raus. Es ist für mich keine Metapher. Ich lebe in Berlin ohne Reisepass. Ich reise mit einem Flüchtlingsausweis und ich habe Jahre damit verbracht, mich mit dem Papierkram auseinanderzusetzen, um den es in dem Song geht. Ich habe Passport geschrieben, weil es mein Leben ist und das Leben so vieler Menschen, die alles richtig gemacht haben und dennoch beweisen müssen, dass sie es verdienen zu existieren. Und da würde ich sagen, wir hören einfach mal in diesen Song rein.
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1: Pfarrer war's mit Passport. Ein Song, der, glaube ich, sehr gut diese Realität aufzeigt. Es gibt ja Leute, die sagen, dass die deutsche Staatsbürgerschaft verschenkt wird, aber du kannst ja nicht mal einen Reisepass bekommen, während du ja offensichtlich existierst in diesem Land. Naja, wie fandet ihr es musikalisch? Ich glaube, Dennis fand es nicht so gut.
2: Ging so, es gab so ein paar Zwischentöne, also von der Sache her finde ich das schon gut, wenn so ein bisschen orientalische Sachen da reinfließen, sind so ein paar Töne drin, wo ich jetzt wirklich sage, so, oh, das mag ich nicht so, aber so den Grundtenor der Sache finde ich sehr cool, weil wie gesagt, ich mag ja dieses türkisch-anatolische, mag ich schon sehr gerne, wenn da so mal ein anderer Rhythmus reinkommt, ne? Iranisch, ja. Wie auch immer, persisch, whatever, und nee, fand ich schon cool. Wie gesagt, so ein paar Sachen sind da drin, aber Herrgott, wer bin ich?
1: Richtig, Dennis Klostermann bist du.
2: Immerhin.
1: Paulini.
3: Paulinchen. Ich fand's nice. Ich mochte das, mochte den Beat, mochte den Text und auch wie sie das so arrangiert hat. Auch am Anfang mit dem Telefongespräch. War sehr cool, mochte
1: ich. Kann ich mir auch beim ESC vorstellen.
3: Ja, ja, also, aber... Ich glaube, für einen ESC-Song war es ein bisschen zu gut.
2: Ja, für einen ESC-Song wäre es noch viel ausgefeilter, noch mehr ballernder gewesen.
3: Außerdem fehlt, also
1: zu politisch auch.
3: Wenn wir beim ESC bleiben wollen und ich noch ein bisschen rumhaten darf, also dann müsste irgendein ganz banaler Soundtrack, der auch, oder ganz banaler Refrain, der so klingen könnte, als könnte man das bei einer Dating-Show als Intro nehmen. So, kann man jetzt...
1: Hast es denen aber gegeben, Pauline.
3: Nein, jetzt kann man denken, was man darüber... Jetzt kann man Jahr, denken, was man möchte.
1: Nächstes Jahr kein ESC mehr, weil Pauline so gegeben hat. Richard.
4: Ja, ich fand den auch sehr gut. Hatte so ein bisschen sowas von so einem... Ja, wie so eine Art Poetry Slam als Lied. So. Also der Text war ziemlich cool und ja, war geil.
1: Ja, diese Rap-Elemente, ne?
4: Elemente, genau. Und... ich mir auch gut vorstellen, so bei so fetteler Musik oder so. Also so in so einem, ja, in so einem kleineren Kreis, wo dann alle so denken, so, oh, ist das krass.
3: So Straßenfestival.
4: Straßenfestmäßig, genau.
2: In deinem Kiez.
4: In meinem Kiez. In meiner Nordvorstadt, in meinem Kiez.
3: Ja. Ja. Die Hood.
4: Ja.
1: Oh Gott.
3: Die OGs leben in der Nordvorstadt.
1: So, Richard hat schon was offen. Ich glaube, Richard will dann weiter. Ach so, wir müssen ja erstmal den Jingle hören. Den neuen Jingle, den wir eben neu gemacht haben.
2: Spiel mal den neuen Jingle.
3: Der neue Jingle.

0: Ja, schreibt uns mal auf Social Media, wie ihr den Jungle fandet.
1: Lasst gerne ein Like da.
0: Oder auch nicht. Ja.
2: Nur gute Meinungen.
3: No hate.
2: Hashtag no hate. No hate speech. So, okay. Richard macht weiter mit der akuten Obsession. Das haben wir ja gerade beschlossen.
0: Okay, das ist sehr nett. Ja, ich habe, es kam jetzt ein neuer Remix raus. Am 19.06., also ganz, ganz frisch. Und zwar von Die Summe der einzelnen Teile von Kante. Denn der kam ja auch, kommt ja auch immer mal in der Stadtzeit. Ist jetzt 25 Jahre alt, ja, das Album. Legendäres Kante-Album. Der berühmten Hamburger Indie-Post-Hamburger Schule-Band. Genau, sehr cooler Song gewesen. Und Acid Pauli, den kennt man ja auch als Konsole. Martin Kretschmer war mal bei Notefist, war mal bei, macht krasse, wilde Elektronik-Frickel-Mucke. Und der hat einen sehr coolen Remix gemacht von diesem, eben diesen Song, Die Summe der einzelnen Teile. Als ja, Teile-Remix, also so Acid-mäßig. Ist sehr cool zum Auflegen, hat mir sehr gut gefallen, wird wahrscheinlich auch mal irgendwie laufen. Beim Auflegen kann ich mir vorstellen.
2: Geht Richard live beim Auflegen angucken.
0: Am 11. Juli in Weimar.
2: Folgt Richard auf Instagram, Timelord DJ. Steht da noch irgendwas drin?
0: Nee. Unterstrich, Timelord unterstrich DJ. Ja, ihr findet mich. Ja, und ja, ist ein geiler Banger. Und in dem Lied geht es ja auch darum, dass, dass aus diesen einzelnen Klängen und Sounds dann so ein, ja, mehr als die Summe der einzelnen Teile wird. Ja, also etwas Größeres. Das ist Musik und deswegen machen wir auch diese Sendung hier.
3: Genau, das ist nämlich Musik hier.
2: Ja. Der Nerd Talk ist einfach was
3: Größeres. Check das mal aus.
2: Ja.
0: So, also jetzt die Summe der einzelnen Teile. Der Teile-Remix von Acid Pauli und Kante.
2: Let's go.

0: Das war Kante mit Acid Pauli im Remix Die Summe der einzelnen Teile, wo uns Richard eben einen schönen philosophischen Vortrag gehalten hat. Danke. Yes.
1: Next.
0: Next.
2: Ich fand ihn cool, falls du noch eine Meinung haben willst.
0: Ja. Ja.
2: Cool.
0: Cool. Kühl und cool. Pauline.
3: Ja, ich habe mal wieder die Heavy Lungs mitgebracht. Eine Band, die ich auch sehr gern höre. Machen so ein bisschen Indie-Post-Punk-Gedöns aus Bristol. Und ich glaube, vielleicht kommt demnächst mal eine neue EP von denen. Ich hoffe es zumindest. Also die haben dieses Jahr schon zwei Songs rausgebracht. Einmal Godkiller, der war auch ein Banger.
0: Vielleicht kommt auch ein Album mal.
3: Ich könnte mir auch vorstellen, die machen eine EP. Würde auch passen, würde ich denen auch zutrauen.
0: Achso, die haben ja letztes Jahr
3: ja, die haben letztes Jahr erst ein Album rausgebracht. Das fand ich auch sehr cool. Caviar. War auf jeden Fall ein cooles Album, kann ich nur empfehlen. Und den Song, den sie rausgebracht haben, der klingt auch sehr, sehr cool. Ich musste so ein bisschen, als ich die erste Zeile gehört habe, so ein bisschen an Nick Cave denken, an Red Right Hand. Ich glaube, wenn ihr das hört, dann wisst ihr warum. Und deswegen hören wir jetzt Late Night Burger von den Heavy Lungs.

0: Late Night Burger von den Heavy Lungs war das. Fand ich sehr cool und vor allem fand ich, es klang ganz anders als das, was sie bisher so rausgebracht haben, aber hat trotz alledem gepasst, weil es gibt ja manchmal so Bands, die bringen Lieder raus, wo man sich dann denkt, okay, spannend. Aber das fand ich sehr cool.
1: Halloweenig.
0: Ja, klingt auf jeden Fall sehr
2: wie Halloween. Ich fand's industrielig. Und es hat mich eher so an Ministry erinnert. Also wenn die ein bisschen ruhiger sind als das, was sie sonst machen, aber trotzdem auch so sehr, sehr düster.
1: Mhm. Und der Dennis macht jetzt auch weiter mit seiner
2: Juhu, was mache ich denn überhaupt?
1: Akute Obsession, du hast gesagt...
2: Violet Growl.
1: Richtig, mit Big die Memory.
2: Die habe ich beim letzten Mal schon mitgehabt und jetzt habe ich häufiger reingehört. Violet Growl ist natürlich die Tochter von dem Herrn Dingens Growl, Dave Growl. Und ich weiß immer nicht, ob das so gut ist für Kinder, den Namen beizubehalten, weil der immer dann was... eine gewisse Erwartungshaltung durchschimmert.
1: Also sie bringt es auf jeden Fall in sehr viele große Spotify-Playlisten. Wie
2: das auf jeden Fall. Also der Name zieht natürlich und ich glaube auch bei einer Plattenfirma ist es einfacher zu sagen, hier, ich bin die Tochter, habt ihr nicht Interesse? Und dann werden die natürlich sagen, echt? Okay. ist ein zweischneidiges Schwert. Aber die Platte ist wirklich gut. Ich weiß natürlich nicht, wie sie heißt. Jule, kannst du mir aushelfen?
1: Be sweet to me.
2: Genau.
0: Ja.
2: Ich möchte auch nur, dass Breakfast. Du das mal sagst. Die Platte ist überraschend, teilweise sehr auf die Fresse.
1: Das und da draußen ist gerade auch sehr auf die Fresse.
0: Die draußen sind Motorräder. Auch,
2: und ja, ich kann die gut hören. Ich habe mir jetzt einen Song schon im Vorfeld rausgesucht, den man dann auch mal im Tagesprogramm laufen lassen kann. Ich hoffe, der verändert sich nicht hinten raus. Das ist manchmal ein Problem, wenn man vorne reinhört und denkt sich, cool, funktioniert. Und ja, hinten raus ist der dann ein bisschen krachiger.
1: Der ist ja noch unter den 3 Minuten, da passiert das ja meistens.
2: Das ist auch spannend, dass es kracht auf der Platte, aber alles irgendwie Spotify-ig, unter 2-3 Minuten. Ja, finde ich keine so gute Entwicklung, aber wer bin ich?
1: Dennis Klostermann.
2: Ja, yeah, mein Name ist nämlich Dennis Klostermann und ich empfehle Violet Growl.

0: Violet Grow mit Big Memory war das.
1: Ja, ich, wie gesagt, das ist, ich finde die Platte durchaus sehr, sehr ambitioniert und ist nicht so zum Beispiel wie die Olivia Rodrigo, die diese Woche in der Tonspur läuft, die auch sehr, sehr gut ist, sehr, sehr poppig, sehr, sehr rockig, aber sie ist noch ein bisschen eine Spur schräger drauf.
0: Da gibt es jetzt auch irgendwas mit Anthony Fantano, wo er jetzt gepostet hat, wegen ihr irgendwie, nur weil du nicht Punk aussiehst, heißt das nicht, dass du nicht ein Punk-Mindset hast. Also wegen ihr irgendwie. Weil Leute so sind, oh, du bist so kommerziell, deswegen nehmen wir jetzt deine rockigeren Sachen nicht ernst oder deine deeperen Sachen.
1: Ja, aber ich meine, das sind alles Probleme. Wenn ich die Kohle verdienen würde, wäre mir das wurscht, was Leute über mich sagen.
0: Ja, natürlich.
1: Aber ich verdiene die Kohle nicht und deswegen freue ich mich, wenn Leute mich gut finden. An der Stelle.
0: Wer die Kohle auch nicht fällt, der Scherz. der Assistent, Tom Hessler, den habe ich ja auch mal interviewt, ein netter Zeitgenosse. Und der hat damals sein zweites Album rausgebracht, jetzt kam das dritte raus, Ultramarin heißt das. Da haben wir auch schon den Mann am Telefon in der Stadtzeit schon öfter mal gehört. Und ich habe irgendwie gar nicht mitbekommen, dass das Album rauskam, weil irgendwie hat er so witzige Promo dafür gemacht, wo ich irgendwie meine Aufmerksamkeitsspanne nicht funktioniert hat. Sorry. Und jetzt kam das Album raus. Ich finde es schon anders als das davor. Es hat noch viele Elemente davon, dieses tropische, funkige, jazzige und so.
1: Tropical heißt das.
0: Ja, er hat so ein paar.
1: Wie es Herr Rösler sagen würde.
0: Ja, er hat so ein paar Elemente reingebracht, an die ich mich gewöhnen muss. Also klar ist das alles schon ein bisschen flüstermäßig davor gewesen, aber in Ultramarin, da hat er dann irgendwie angefangen, Sachen auf Französisch zu sagen und ins Mikrofon zu flüstern. Es war mir persönlich zu viel, aber das kann man natürlich machen. Aber ich glaube, er hat da sehr mit den Vocals mal ein bisschen nochmal rumexperimentiert, was er noch anders machen kann als bei den anderen beiden Alben. Da sind 8 Lieder drauf, halbe Stunde, stabil, kann man mal anhören, passt zum Sommer, kann man sich nicht beschweren, sehr, sehr gute Sachen drauf. Und ich habe mir den vorletzten Song ausgesucht, der heißt Voyage, Voyage. Ist natürlich auch alles wieder ein bisschen deep und so, so Sachen wie der Assistent und das zweite Ich und so. Und und Voyage, Voyage ist aber so ein bisschen klassischer, hat ein bisschen was vom letzten Album von der Assistent irgendwie jetzt.

0: Voyage, Voyage von dem Assistenten.
1: Voyage, Voyage.
0: Das fände ich auch mal interessant, wie er das Lied covern würde.
2: Aber bitte genau in dieser Stimmung.
0: Ja, ja.
2: Das wäre, obwohl das könnte eigentlich ganz cool werden.
0: Ja.
1: Ja, auch seine Musik könnte eigentlich ganz cool werden, aber.
0: Oh, denn.
1: Ich meine, wir hatten jetzt gerade die Diskussion und ach, ich weiß, ich finde es irgendwie.
0: Ist okay, Dennis.
1: Ja, ja.
3: Der war ja mal Sänger von der Band Fotos.
0: Richtig.
3: Wusstet ihr das?
0: Ja.
1: Nein.
0: Weil ich ihn interviewt
2: jetzt
0: habe.
2: Jetzt weiß ich es.
3: Fotos war, fand ich ganz cool. Nach dem Goldrausch. Like, wer noch kennt.
0: Kommentiert mal, ob ihr euch noch daran erinnert.
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0: Wenn ihr bis jetzt gehört habt, dann postet doch einfach mal ein Ananas-Emoji in die Kommentare.
3: Aber wie heißt der nochmal so, also Geburtsnamen?
0: Thomas Hessler.
3: Weil er hat gesungen, ja, okay. Weil er hat gesungen in dem einen Lied, er ist ein Thomas und kein Thomas Mann. Wäre lustig, wenn er gar nicht Thomas heißen würde.
2: Das ist ja großartig.
3: Ja.
0: Das ist großartig, ja.
3: Lustig, kann man mal. Ja. Fotos.
0: Richard, was hast du uns noch mitgebracht?
3: Genau, das ist noch ein Überbleibsel aus der Tokotronic-Sendung. Ich hoffe, ihr habt die alle gehört.
1: Hey, Tokotronic mal wieder. Fans. Cool.
3: Sailor Man, ein Cover von der Band Turbo Negro. Ist im Original ganz schön rumpeliger Rumpelsong, aber unter Tokotronic wird es sehr sanft. Ist damals auf der
1: weißen Platte S-Cobra etwa?
3: Genau. und ist auf dem weißen Album auf so einer EP extra noch drauf gewesen und geht auch um so einen Sailor Man und der wird angehimmelt von vom Sänger und ist ein sehr lustiger Text auch irgendwie und ist sehr smooth und habe ich jetzt immer mal so gehört, so ja, fand ich irgendwie schön. Sehr wholesome stuff. Sailor Man von Tokotronic.

0: Sailor Man von Tokotronic.
1: Ja, hört euch mal das Original an. Es war ein ganz anderes Hörerlebnis. Turbo Negro ist das Original und das war von Tokotronic. Und jetzt geht's nochmal weiter.
0: Paulines letzter Song.
2: Ja, und Grüße an die Turbo-Jugend Weimar. Jawohl.
3: Ja, wir bleiben im Coverbereich, denn die Band, die ich mitgebracht habe, deren ganze Existenz beruht eigentlich auf Covern. Grookey Gang, die haben ein neues Album rausgebracht. Ombreloni und Gru heißt das, glaube ich. Und ein Song hat es mir da natürlich sofort angetan, als ich den gehört habe, weil es ist tatsächlich ein Cover von David Bowie. Und mehr will ich auch an der Stelle gar nicht verraten. Ich muss bloß noch mal gucken, wie er heißt. Ich kann es von hier leider nicht
0: erkennen. Ragazzo Solo.
3: Ja, Ragazzo Solo, Ragazza Sola. Heißt der Song von Crookie Gang. Hat mich auf jeden Fall sehr gefreut, als ich den gehört habe. Und generell das Album, also ich finde es, muss ich ehrlich sagen, nicht ganz so gut wie die letzten beiden. Also Fellini war mega gut, hat mir sehr gut gefallen. Und jetzt muss ich überlegen, ich glaube, das erste Album hieß einfach nur Crookie Gang. Fand ich auch sehr cool. Und auf dem waren jetzt auch sehr gute Lieder drauf, aber irgendwie hat da noch was gefehlt. Aber
0: trotzdem eine Empfehlung?
3: Ja. Also wer so ein bisschen jetzt gerade im Sommer so ein bisschen auf Italo-Schlager steht, der sollte definitiv mal das Album anhören. Und ja, ansonsten...
2: Und wegen deinem Song auch. Ich kenne den schon und der ist super.
3: Ja, und wegen dem Song auch. Und wie gesagt, ich habe jetzt super viel angeteased, würde ich sagen, hören wir einfach mal rein.
0: Genau, und das war der Nerd Talk hier bei Radio OKJ und Radio Lotte in Weimar, sowie in Jena vom 24. und vom 26. Juni. Und dabei waren Pauline, Richard, Dennis und ich, Jule. Und ich bedanke mich bei euch Süßmäusen, dass ihr in der Hitze hier mit mir gesessen habt und diese tollen Songs vorgestellt habt. Und deswegen hören wir jetzt
3: Ragazzo Solo, Ragazza Sola.
0: Und damit entlassen wir euch ins Wochenende.

Radio, Radio, Gimme, Gimme, könnt ihr haben. Hallo, herzlich willkommen zu 27FM. Das ist die Sendung in der Kalenderwoche 26 im Jahr 26. Willkommen Berlin, willkommen Weimar. Hallo, wir hatten eigentlich für diese Woche ganz andere Pläne, aber wie das manchmal so ist, kurzfristige Änderungen und ich sehe mich jetzt hier etwas übertölpelt mit der Notwendigkeit, eine Sendung zu machen für diese Kalenderwoche 26. Ich habe gar nicht so viel neue Musik, vielleicht 3 oder 4 Stücke, aber die spiele ich euch gern vor. Und ansonsten beschleicht mich gerade die Idee, ich muss morgen was länger laufen, so 20, 25 Kilometer, dann nehme ich immer Musik mit, dann mache ich mir direkt hier auch so ein Mixtape für den Sommer dafür. Apropos Sommer, der soll ja in Europa furchtbar heiß werden, ihr wisst schon, El Niño und so. Ich höre auch die ersten Beschwerden. Aber ich darf euch versichern, in Shanghai ist der Juni auch der unangenehmste Monat. Das ist jetzt kein großer Trost, nur zur Erklärung. Hier sind gerade eher so monsunartige Verhältnisse. Es ist immer so ein bisschen bewölkt, zwischen 26 und 28 Grad, aber eine extreme Luftfeuchtigkeit und manchmal so ein Sprühregen. Ja, echt unangenehm. Aber ist ja auch bald wieder vorbei. Der kalendarische Sommer begann am Samstag, dem 21. Das war der erste Sommertag. Lasst ihn uns gebührend begrüßen.

Ja, die Undertones, das geht einfach immer. Kommen wir direkt zu den wenigen neuen Sachen, die ich euch vorspielen kann. Und dann schreiten wir zum Summer Mixtape. Es ist ein aktuelles Album, ein neues Album, gerade unlängst erschienen von Bernardino Feminielli. Der Typ stammt aus Quebec. Seine Familie hat salvatorianische Wurzeln. Er ist 2019 zusammen mit seiner Frau nach Paris gegangen, um sich ganz der Kunst zu widmen. Feminielli ist definitiv ein Künstlername, aber Bernardino scheint sein tatsächlicher Vorname zu sein. Das ist, naja, es wird immer so mit Serge Gainsbourg, das ist so diese flüsternde Art zu singen, so dieses Mittelding zwischen Flüstern und Crooning verglichen und dann, naja, er pflegt auch so diesen Kult des Dandys. Es ist alles ein bisschen sperrig und schwer zugänglich, dabei aber gleichzeitig sehr charmant. Ich bin auf den gestoßen, weil der eine EP mit dem Titel Shanghai Le Beau, Shanghai du Schöne oder so ähnlich gemacht hat. Das ist gerade ein aktuelles Album, wie der Zufall manchmal so will. Super. Mich erinnert das auch so ein bisschen an Baxter Dury, aber nicht unbedingt vom Gesang, aber eher so vom Duktus, vom Ganzen, ebenso dieses Dandytum, dieses super sympathisch. Das aktuelle Album heißt Memoirs de un Autosabotage. Und den Song, den ihr jetzt hören könnt, der heißt Disco Polizei.

0: Jo, die nächste Person ist nicht weniger schräg und abseitig. Man sagt sogar, es wäre der kurioseste Act der britischen Underground-Szene im Moment. Es handelt sich um einen jungen Mann aus Manchester, der unter dem Namen Jim E. Brown firmiert. Allerdings ist nahezu alles, was über ihn bekannt ist, stammt auch von ihm und ist sehr wahrscheinlich nicht sehr ernst zu nehmen. Er sagt zum Beispiel immer, er wäre ein 19-jähriger, übergewichtiger Alkoholiker, aber wenn der irgendwas nicht aussieht, dann wie 19. Und er ist auch auf Instagram zum Beispiel sehr aktiv, dann isst er meistens irgendwelche widerlichen Sachen und lässt uns daran teilhaben oder trinkt abenteuerliche alkoholische Getränke. Total schräg. Und die Musik, das schwankt so zwischen Lo-Fi, Spoken-World, manchmal so Frog-Anleihen auch. Die Alben klingen oft, das aktuelle Dirt heißt es übrigens auch, wie so eine gesungene Selbsttherapie oder irgendwie, ja, zum Ausdruck kommender Selbstverachtung manchmal auch. Das ist nicht immer angenehm zu hören, aber faszinierend. Und genau, wir hören mal den Song I Wish I Didn't Hate Myself. Der ist noch so ein bisschen, der verschreckt einen nicht gleich ganz so stark wie andere Songs auf dem Album. Das ist so typische Musik, wie sie mein alter Freund der Christian früher immer empfohlen hat. Die Älteren werden sich erinnern. Genau. Jim E. Brown.
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Ich habe letztens mal so ein bisschen meine Sammlung an frühen amerikanischen Punk und Hardcore-Punk sortiert und wieder so ein paar Platten in die Hand genommen, die wir jetzt eigentlich nur so nacheinander direkt mal, ja, wir können mal so eine große Runde drehen. Die Stücke sind ja auch alle sehr kurz. Wir beginnen mit den Angry Simones von ihrem ersten Album Back from Samoa, 82 erschienen auf Bad Trip. Meine ich ja, Angry Simones, muss man nichts mehr dazu sagen. Der Song hier war die einzige Coverversion auf der Platte. Time Has Come ist von den Leigh Schemper Brothers, eigentlich so eine Psychedelic-Nummer aus den späten 60ern. Aber die Angry Simones machen es dreimal so schnell.

Der Track der ersten 7-Inch-EP von Black Fact, gesungen noch von ihrem ersten Sänger Keith Morris, der in diesen Tagen auch noch unterwegs ist, zurzeit mit Off. Und Keith Morris ist ja nun very outspoken und auch irgendwie von hohem Unterhaltungswert. Kurz nachdem diese EP aufgenommen war, ist er dann oder hat er Black Flag verlassen, um die Surgatrucks zu gründen. Und deswegen hören wir da auch nochmal rein in dieses wunderbare erste Album. Group 6 heißt es. Es gibt den Song World Up My Ass. Das ist ja auch mal eine Ansage und ich glaube aktuell gültiger denn je. Und danach, weil ich es auch irgendwie passend finde, die ganzen Reagan-Youth-Sachen waren lange, lange schwer zu kriegen. Aber 2016 ist das alles nochmal, das komplette Schaffen, nochmal neu aufgelegt worden. Aktiv waren die 80er hindurch, sie sind aus New York, aber irgendwie nie so in diesem Kontext der New York Hardcore-Szene aufgetaucht und oder genannt worden, obwohl sie auch extrem Kultstatus haben. Ist so eine, ja, weil einfach, glaube ich, Reagan-Youth so gedanklich crass näher sind als allem, was unter Hardcore firmiert. Aber immer sehr politisch, immer super, der Name deutet es ja bereits an. Und da hören wir von der ersten LP den Track USA.

Es wird noch mehr Sachen dieser Art geben. Wir drehen dann später auch noch eine kleine Runde durch Chicago, das musikalische Punkrock Chicago. Aber vorher ein nicht ganz neues, aber doch aktuelleres Stück von der aktuellen Bleakness. Die spielen auch am Mittwoch in Berlin. Also wenn ihr da seid, könnt ihr das nicht hören. Echtes Paradox. Wir hören den Song Artificial Answers von Blurred Visions.

Ja, hier 27 FM, Kalenderwoche 26 in 26. Mein Name ist André, das Jahr läuft in Berlin und Weimar. Und mir ist in der Tat doch noch ein neues Album unterbekommen, das ich fast vergessen hätte zu erwähnen und zu spielen. Das machen wir jetzt gleich. Ich hatte vor 14 Tagen da auch schon mal einen Vorabtrack gebracht. Und ich meine Brand. Schräge Band aus Linz, ziemlich experimentell. Vom Sound, mir fallen am ehesten als Vergleich Poison Rune ein, also bewusst auch ein bisschen unter den Möglichkeiten produziert, sag ich mal, im charmantesten Sinne des Wortes. Und die Musik ist schwer in Worte zu fassen als solches, ja, wilde verzerrte Gitarren auch, aber bildet euch mal eine eigene Meinung. Der Song heißt Deseuve Eudelein.

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Wir sind zweite Hälfte, erste Stunde, zu deren beginnen Shannon and the Clams mit It's Gonna Go Away, eine kleine Soul-Runde, eingeleitet haben. Das Album übrigens Onions von 2018. Soul deswegen, ich hatte gestern, vorgestern, hatte ich wieder das Debütalbum von, jetzt pass auf, von Una Gisli Sugurmundsson in der Hand. Der Name ist relativ unsexy für, wenn man ihn nicht aussprechen kann. Ich bin sicher, da wo er herkommt, hat er so ein, vielleicht so ein, aber Junius Meyvand ist der Name, den wir brauchen. Das erste Album, wie hieß es denn? Floating Harmonies, war das das? Sekunde? Genau, Floating Harmonies. Und da hören wir jetzt den großartigen Song Neon Experiments. Großartig, ich habe da irgendwie so ein Live-Video gesehen aus irgendeinem, in Dänemark war das. Hammer, Hammer, Hammer. Der Song ist nach wie vor schön und das Video auch. Und hinterher gibt's noch was von Celeste.

Celeste von ihrem überragenden Debütalbum Not Your Muse, 21 war das. Danach war sie eine ganze Weile verschwunden, es gab persönliche Gründe. Na, ist ja manchmal so. Wollen sich weiter auswalzen. Wenn wir das hören, liegen die beiden Deutschlandkonzerte der aktuellen Tour schon hinter uns. Die waren letzte Woche. Tempodrom in Berlin und in Köln, da weiß ich nicht genau wo. Slow ist aber noch Amsterdam. Also sind noch ein paar Termine in Europa für mich nicht zu erreichen. Schade. Naja, aber China ist auch schön. Genau, Celeste. Ich habe gerade so beschlossen, die erste Stunde lassen wir so ein bisschen noch ruhiger ausklingen und machen dann zweite Hälfte so ein bisschen so ein kleines Back-in-the-Day-Dingens mal wieder. So wie wir vorhin schon so ein bisschen mit diesen amerikanischen Punkrock-Geschichten haben kurz anklingen lassen. Aber jetzt auch ein Spätwert. Chamberlain waren auch ewig weg. Es war mal so eine der großen Emo-Bands in den Nullerjahren. Und waren dann 2020 überraschend zurück mit Red Weather. Und die Platte war eigentlich auch sehr überrascht, weil Chamberlain hatten echt ihre Momente damals. Aber das Red Weather, würde ich sogar sagen, ist für so eine späte Platte dann doch ihr bestes Werk.

Und so haben uns Chamberlain auf die Zielgerade der ersten Stunde 27FM für heute entlassen. Das ist dann auch der Zeitpunkt, sich von den Berliner Zuhörenden zu verabschieden und denjenigen in Weimar, die es in der Wiederholung am Freitag hören, denn da läuft, wie gesagt, nur eine Stunde. Macht es gut. Es hat mich gefreut, dass ihr dabei wart. Solltet ihr das Bedürfnis verspüren, die zweite Stunde auch noch hören zu wollen, so wäre das möglich unter mixcloud.com/27FM. Wenn ihr das hört, sollte die Sendung auf Mixcloud dann eigentlich auch schon verfügbar sein. Ja, dann schließen wir diese erste Stunde doch noch mit einem weiteren Stück aus diesem Cult-Album von 2000. Ursprünglich ist das, dass der Dennis mit seinem Label Seenpolis gemacht hat. Das war ja einer der Bestseller, das wissen wir ja. Ich habe die Platte in letzter Zeit ein paar Mal gehört. So. Ich finde sie wirklich richtig super und ich ärgere mich eigentlich, dass ich die Band nie live gesehen habe. Aber schön, dass das jetzt wieder gibt. Das Album ganz und gar digital kostenlos auf der Bandcamp-Seite vom Dennis. Stattet ihm ruhig einmal einen Besuch ab. Im Juli, zweite Hälfte, aber wahrscheinlich eher, wird es dann auch wieder ein Seenpolis-Special geben, wenn alles klappt. Ich freue mich, bin immer gespannt, was passiert so. So anderthalb, zwei Monate liegen ja immer dazwischen und dann hat der Dennis dann doch immer erstaunlich Sachen zu erzählen, was dann alles dann noch so auf dem Teller liegt. Ansonsten alles weitere für den nächsten Monat, für den Juli, dann über die üblichen Kanäle, also Facebook und Instagram. Dann also tschüss für alle, die sich hier verabschieden. Jetzt, wie gesagt, Cult, try harder.

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Ja, liebe Freundinnen und Freunde der Musik, ich begrüße Sie recht herzlich daheim an den Empfangsgeräten zu einer neuen Ausgabe von Geheimratsecke, der Musiksendung abends um 8 an jedem vierten Donnerstag des Monats. Das Thema heute lautet mal wieder Unleashed in the East und gemeint ist damit die Rockmusikszene östlich des sogenannten Eisernen Vorhangs mit Fokus auf die 60er und vor allem die 1970er Jahre. Eingangs durften wir mit Ach Schneewittchen der Dresdner Elektra-Kombo schon einer fixen Rocknummer von 1972 lauschen, die mit ambitioniertem Schlagzeug- und Querflöteneinsatz besticht und mit dem couragiert lispelnden Gesang Stefan Treptes sprichwörtlich von der ersten Zeile an Freude bereitet. Erschienen ist das gute Stück natürlich auf dem Staatslabel Amiga, in diesem Fall also auf der LP Rhythmus 72. Ab 1972 erschien dann bei Amiga in zweimonatlichem Rhythmus die Schallplattenserie Hallo, eine Art Weltjugendfestspiele in LP-Form, auf denen sich aber durchaus einige interessante bis anspruchsvolle Rockraritäten entdecken lassen. Wie zum Beispiel die folgende Nummer von Bluesrock-Legende Jürgen Kehrt mit dem hervorragenden Titel Geburtstag im Internat. Der beinahe ungewöhnlich rockige Song mit melancholisch-komischem Text zu ansonsten beschwingter Musik gehört zu den frühesten Veröffentlichungen des Maestros aus Erfurt und ist auf der LP Hallo Nummer 5 von 1972 zu finden. Danach kommen wir in den Genuss eines weiteren Stücks mit total trauriger Teenager-Thematik, diesmal von den ebenfalls aus Erfurt stammenden Nautix, um Gitarrist und Sänger Heinz-Jürgen Gottschalk. Erschien 1971 auf einer Split-Single mit der Elektra-Kombo. Der vielversprechende Titel Auf dem Abstellgleis lässt schon einiges erahnen und tatsächlich herrscht hier eine geradezu deprimierend depressive Atmosphäre, die ihrem ungewollt komischen Gesamteindruck trotzend so manches Stilmittel späterer Dunkelpop-Spielarten vorwegzunehmen scheint. Erst feiern wir mit dem Jürgen Kehrt-Quintett den Geburtstag im Internat und danach stellen wir uns zu den Nautix aufs Abstellgleis. Viel Vergnügen!

So, und das waren die armen Nautics mit auf dem Abstellgleis. Und weil wir gerade so schön bei betrüblich bitteren Themen sind, habe ich noch einen im Gepäck zu finden auf der LP Hallo Nummer 10. Dort wurde nämlich das ominöse Peter-Holten-Septett mit ihrem gruseligen Gassenhauer Ritter vom Eisernen Pferd aus dem Jahre 1973 in die Rillen geschnitzt. Eine Rocknummer mit leicht exaltiertem Chorgesang und pädagogisch wertvoller Kernaussage, unerlässlich für jeden Beatabend im örtlichen FDJ-Clubhaus. Naja, genug der Alberei, hier ist das Peter-Holten-Septett mit ihrem Ritter vom Eisernen Pferd.

Ja, in unserer allseits beliebten Rubrik der Coverversion des Monats bekommen wir heute den bis dato längsten Song zu hören, und zwar die Finlandia von der Sternkombo Meißen in einer Aufnahme vom 16. Juli 1976 live aus dem Kulturhaus Fürstenwalder Hof in Fürstenwalde. Diese im Jahre 1900 uraufgeführte sinfonische Dichtung des finnischen Komponisten Jean Sibelius galt als eine Art geheime Nationalhymne und kann als Widerstandssymbol gegen die damalige Herrschaftsmacht Russland gesehen werden, zu dessen Staatsgebiet Finnland als Folge des Russisch-Schwedischen Kriegs seit 1809 gehörte. Zusammen mit ihrem legendären Der Kampf um den Südpol, einer weiteren Eigenkomposition mit dem Titel Wenn ich träume, sowie zwei anderen Exoten in Form einer fast 25-minütigen Version von Gershwins Rhapsody in Blue und dem 10-minütigen Happiness is Just Around the Bend von Brian Auger, sollte die Finlandia das eigentliche Debütalbum der Sternkombo Meißen ergeben, welches aber letztendlich und einleuchtenderweise erst 1996 veröffentlicht wurde. So, und nun wünsche ich gute Unterhaltung mit der Coverversion des Monats. Hier ist die Sternkombo Meißen mit ihrer Fassung der Finlandia von Jean Sibelius.

Ein ernster Song mit Lokalbezug und gewisser Zeitlosigkeit. Hier ist Geheimratsecke auf Radio Lotte und wir hörten gerade die Klosterbrüder mit ihrem thematisch wie musikalisch zeitlosen Hit Lied einer alten Stadt aus dem Jahre 1975. Zu DDR-Lebzeiten nur erschienen auf der LP Rhythmus 75 und einer Split-Single mit der Gruppe Lift. Als nächstes haben wir eine Band aus den sogenannten Bruderländern im Programm, und zwar Wojciech Korda und die Gruppe Blau-Schwarz aus Polen mit ihrem Lied von der nackten Wahrheit. Ein schönes Kleinod der 1962 gegründeten und bis 1976 bestehenden Formation, zu finden auf der LP Hallo Nummer 7 von 1973, betitelt in Brechtschem Duktus und auf Deutsch gesungen, scheint das Lied gut zum zuvor gehörten Lied einer alten Stadt zu passen. Hier sind Wojciech Korda und die Gruppe Blau-Schwarz mit ihrem Lied von der nackten Wahrheit.

Ja, liebes Publikum, und das war's auch schon wieder fast für heute. Aber zum Abschluss der aktuellen Unleashed in the East-Ausgabe gibt es noch einen 13-minütigen Kracher von der LP Hallo Nummer 11 aus dem Jahre 1973, eine der seltensten Ausgaben der Hallo-Serie. Und zwar hören wir Black Power von der Gruppe Wir um Sänger Wolfgang Ziegler, der sich ja später bekanntlich zum Pop- bzw. Schlagersänger weiterentwickelte. Nun ja, hier zeigen er und seine Band jedenfalls deutlich, was sie können, und so ist der Song an sich ein musikalisch interessantes Monstrum mit deutlicher Ansage. Aber das hören wir gleich selbst, denn das war des Geheimrats Ecke für heute. Ich hoffe, es hat Ihnen gefallen und wünsche wie immer einen angenehmen Abend. Bis zum nächsten Mal am vierten Donnerstag. Und jetzt Fäuste hoch, hier ist die Gruppe Wir mit Black Power.

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2: CSD 2026, Weimar wird bunt und laut. Kulturtriathlon wird trotz Sommerhitze ausgetragen und Schülerprojekt am Rastenberger Tunnel. Queers erhebt euch und die Welt erlebt euch. Unter diesem Motto wird am Samstag in Weimar der Christopher Street Day stattfinden. Starten wird er um 13 Uhr mit einer Demo vor dem Hauptbahnhof. Die Demo-Route wurde gegenüber dem ursprünglichen Plan verkürzt. Wie die OrganisatorInnen mitteilen, wird es am August-Fröhlich-Platz eine längere Zwischenkundgebung im Schatten der Herz-Jesu-Kirche geben. Von dort wird es dann direkt zum Straßenfest gehen. Dazu lädt der CSD ab 14 Uhr auf den Theaterplatz ein. Um den hohen Temperaturen zu begegnen, wurde für das Straßenfest ein Hitzekonzept vorbereitet. Weiter geht es dann mit einer Afterparty in der Gerberstraße 3, die um 19 Uhr beginnen wird. Der CSD steht für queere Sichtbarkeit, Menschenrechte und eine offene, demokratische Gesellschaft. Das diesjährige Motto knüpft an den ersten deutschen Christopher Street Day an, der 1979 in West-Berlin stattfand. Wer in diesem Jahr mit dabei sein möchte, sollte ausreichend Wasser und Sonnencreme einpacken sowie auf Pausen achten. Trotz Sommerhitze startet der vierte Kulturstadt-Triathlon am Sonntag am Schwanseebad. Wie der Veranstalter mitteilte, sind wegen der hohen Temperaturen zusätzliche Vorkehrungen getroffen worden. So steht auf der Laufstrecke und im Zielbereich mehrere Wasserversorgungsstellen bereit. Auch sorgt nach dem Finish ein Wasserbecken für schnelle Abkühlung. Zudem gibt es im Zielareal schattige Bereiche und Sonnensegel. Für Zuschauerinnen und Zuschauer sind kühle Getränke auf dem gesamten Gelände eingeplant. Rund ums Schwimmbad sorgen außerdem große Bäume für natürlichen Schatten. Ebenso werden entlang der Laufwege und im Tribünenbereich Sonnenschirme aufgestellt. Den ganzen Sonntag über stehen drei Wettkampfblöcke auf dem Programm. Den Auftakt machen ab 8.15 Uhr die Nachwuchswettkämpfe im Rahmen des Thüringer Triathlon Cups. Das sportliche Highlight folgt ab 12 Uhr. Ab da werden die 14 Frauenteams der zweiten Triathlon-Bundesliga Nord an den Start gehen. Um 14 Uhr folgen die 16 Männerteams. Als Favorit gilt das Heimteam der Weimarer Ingenieure, des HSV Weimar. Den Abschluss bilden ab 16.30 Uhr die Staffelwettkämpfe. Ab kommenden Montag erproben Schülerinnen und Schüler des Humboldt-Gymnasiums ein Leitsystem am Rastenberger Tunnel. Laut einer Mitteilung der Stadtverwaltung unterstützt die Stadt das Projekt, um eine Gefahrenstelle zu entschärfen. An der nördlichen Rampe kommt es wegen einer unübersichtlichen Kurve regelmäßig zu Konflikten und beinahe Unfällen zwischen Fußgängern und Radfahrenden. Eine Bodenmarkierung soll die Orientierung erleichtern und die Verkehrsteilnehmenden vorausschauend aneinander vorbeileiten. Ergänzend sind Hinweisschilder geplant, die auf die Gefahrenstelle aufmerksam machen sollen. Für das Projekt haben die Schülerinnen und Schüler die Verkehrsströme dort bereits in einer zweitägigen Zählung dokumentiert. Die Projektergebnisse und ihre Auswertung werden der Stadtverwaltung zur Verfügung gestellt und im Beirat Radverkehr vorgestellt. Die Krankenkasse Barmer hat eine kostenfreie Hitze-Hotline geschaltet. Laut einer Mitteilung der Krankenkasse beantworten die Ärzte und Ärztinnen des Barmer Teledoktors Fragen zu Trinkmenge, Sonnenschutz, Medikamenteneinnahme und Sonnenbrand. Auch zu Abkühltipps und einrichtungsspezifischen Anliegen, etwa von Kitas, können sich ratsuchende Infos geben lassen. Weimarer Barmer-Geschäftsführer Steffen Palaske betont, die hohen Temperaturen könnten besonders für Kinder, ältere Menschen, chronisch Kranke und Personen mit Kreislaufproblemen gefährlich werden. Ältere Menschen sollten dabei darauf achten, ausreichend zu trinken, da das Durstempfinden im Alter nachlasse. Die Hotline steht allen offen, erreichbar ist sie täglich von 6 bis 24 Uhr unter der Rufnummer 089 480 59584. Im Weimarer Land ist ein Mann Opfer eines Anlagebetrugs geworden. Laut eines Polizeiberichts wurde der Geschädigte im Internet auf eine vermeintliche Investmentplattform aufmerksam, bei der er sich auch registrierte. In den folgenden Wochen stand er mit einer angeblichen Analystin in Kontakt. Zudem investierte er schrittweise rund 43.000 Euro. Misstrauisch wurde er, nachdem er für eine in Aussicht gestellte Gewinnzahlung von 70.000 Euro weitere 19.000 Euro überweisen sollte. Die geforderte Zahlung leistete er nicht. Stattdessen informierte der Mann die Polizei. Dies ermittelt nun wegen des Verdachts auf Anlagebetrug. Eindringlich warnt die Polizei vor vermeintlich lukrativen Geldanlagen im Internet. Wer investieren möchte, sollte die Glaubwürdigkeit der Anbieter sorgfältig überprüfen und sich bei Zweifeln beraten lassen. Das waren die Nachrichten auf Radio Lotte Weimar mit Michael Tuscher.

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1: Ja, und damit kommen wir zu einer weiteren besonderen Ausgabe vom Sportplatz am Freitag und heute auch mit einem besonderen Gast hier aus Weimar, und zwar Anna Blesse, mehrfache deutsche Meisterin, Champions League-Gewinnerin und DFB-Pokalsiegerin. Und am kommenden Sonntag, also am 28. Juli, ist sie auch im DNT im Rahmen der Kinderuni zu Gast und jetzt ist sie hier bei mir in der Leitung. Ja, schönen guten Morgen.
2: Ja, schönen guten Morgen, hallo.
1: Ihre Karriere haben Sie ja hier in Weimar beim SV Niedergrunstedt begonnen. Da hätte ich an der Stelle die Frage, wie sind Sie denn überhaupt damals zum Fußball gekommen?
2: Ja, das war eher ein Zufall. Ich hatte in der Grundschule Jungs als Freunde, die dann einfach Fußball gespielt haben auf dem Schulhof. Und es war dann einfach so, dass ich, ja, wenn ich mit den Jungs spielen wollte, musste ich halt Fußball mitspielen. Und davor hatte ich überhaupt keinen Kontakt zu Fußball. Und es hat mir aber trotzdem super viel Spaß gemacht.
1: Und dann 2006 sind Sie ja zum HSV in die Bundesliga gewechselt, also auch dann in den Profifußball. Was war das damals für Sie auch so ein Schritt, sich dann eben in den Profifußball zu begeben?
2: Ja, also es war schon ein großer Schritt. Es war auch dann ein total neuer Lebensabschnitt, halt Schule fertig. Ich habe in Jena das Abitur gemacht. Nebenbei habe ich in Hamburg noch eine Ausbildung angefangen. Also das war dann so ein krasser Wechsel. Und dass es so Richtung Profifußball geht, das war mir damals im Prinzip eigentlich gar nicht so bewusst. Also ich wusste schon, ja klar, das ist eine bessere Liga und das ist eine große Aufgabe, die da vor mir steht. Aber dass es dann irgendwie ja Profikarriere wird, das war damals gar nicht zu denken.
1: Und Sie haben das ja gerade auch schon angesprochen. Gerade beim Frauenfußball ist es ja nichts ungewöhnlich, neben der Fußballkarriere dann eben auch eine Ausbildung oder Ähnliches zu machen. Wie schafft man das dann überhaupt, diese beiden Bereiche miteinander zu vereinen? Also auf der einen Seite den Trainingsplan und dann eben das Training und auf der anderen Seite eben auch Ausbildung oder Ähnliches?
2: Ja, also man muss dazu sagen, heute ist das gar nicht mehr möglich. Also dieses Trainingspensum ist viel, viel höher als damals. Auch die Intensität und der Konkurrenzkampf, weil einfach mehr Mädchen Fußball spielen oder mehr Frauen. Aber damals war es halt eben noch möglich und man musste es auch machen, einfach aus finanziellen Gründen. Es war schon eine große Doppelbelastung, aber im Endeffekt bin ich jetzt persönlich froh, dass ich gearbeitet habe, dass ich weiß, was auch in Anführungsstrichen normale Arbeit ist. Von daher hat das so für mich gepasst.
1: Und Stichwort Frauenfußball, gerade in den letzten Jahren hat sich ja der Frauenfußball immer mehr professionalisiert und eben auch an Popularität gewonnen. Wie blicken Sie denn auch auf diese Entwicklung, wenn Sie jetzt so ein bisschen Ihre eigene Karriere betrachten und wie sich das in den Laufe der Jahren entwickelt hat?
2: Ja, also es hat sich immens entwickelt, das kann ich schon mal sagen. Es ist sehr viel mehr professionalisiert worden, viel mehr Frauen spielen oder Mädchen spielen generell Fußball und können auch ja schon davon leben. Also es wird langsam ein richtiges Geschäft. Das habe ich auch schon während meiner Karriere gemerkt, weil ich habe dann auch die Anfänge, ich bin dann nach Wolfsburg gewechselt, das war dann, ich glaube 2007, da habe ich dann noch 3 Jahre bei VW gearbeitet und durfte dann einen Profivertrag unterschreiben. Also ich habe quasi diesen Change selber miterlebt.
1: Ja, und Wolfsburg und gerade auch Bayern, das sind ja nun mal die Zugpferde im Frauenfußball. Dann gibt es ja aber auch so Vereine wie Jena, also die sind ja leider Gottes abgestiegen jetzt in die zweite Fußballliga. Wenn man sich diese Entwicklung auch und diese Differenz so betrachtet, was müsste sich dann Ihrer Meinung nach noch verbessern?

0: Und braucht es da auch noch Impulse seitens des DFB?
1: Ich denke, dass die gute Förderprogramme haben. Sie haben auch die ganzen Bedingungen für die Infrastrukturen rund um das Spielfeld im Trainingsgelände und die Förderung der Mädchen. Das haben sie alles gut hingestellt, aber sicherlich können die da noch mehr Druck im Endeffekt machen oder da noch mehr Förderung reinbekommen, dass die Region da einfach mehr machen.
0: Und Stichwort Zukunft, darum soll es ja eben auch in der Familienvorlesung jetzt in der Kinderuni am 28. Juni gehen. Wie sehen Sie ganz generell die Entwicklung oder die Zukunft vom Fußball? Also sei es jetzt Männerfußball, Frauenfußball, da gibt es ja aktuell sehr viele Debatten, auch was jetzt zur Kommerzialisierung angeht.
1: Ja, also da muss man das unterscheiden zwischen Frauen- und Männerfußball, finde ich. Aber im Grunde ist der Männerfußball schon ganz klar ein sehr ganz großes Produkt, ein kommerziell, also es ist eigentlich ein Business und da kann man, also ich persönlich sehe die Entwicklung eher negativ, weil es halt einfach so das Herz ein bisschen vom Fußball meiner Meinung nach verloren geht.
0: Ja, das sagte Anna Blesse, mehrfache deutsche Meisterin, Champions League-Gewinnerin und DFB-Pokalsiegerin hier aus Weimar. Und ich sprach eben mit ihr über ihre Karriere, über ihre Faszination für den Fußball und eben auch so ein bisschen über die Zukunft dieser Sportart. Und gemeinsam mit Stefan Engelhardt wird sie am kommenden Sonntag, also am 28. Juni, im Rahmen der Kinderuni bei der Familienvorlesung im DNT sein. Ja, vielen Dank für das Interview.
1: Gerne, danke schön.

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3: Ja, und damit kommen wir zu einer neuen Ausgabe vom Frequenzwechsel. Und wir sind mal wieder beim SRB, beim Bürgerradio im Städtedreieck Saalfeld-Ruderstadt-Blankenburg. Jetzt musst du mich korrigieren, Emma, ob ich es richtig habe. Ich verwechsel das immer gerne Blankenburg und Blankenhain, aber es ist Blankenburg, richtig?
4: Ja, aber die bestehen auf ihr Bad. Und ich komme ja auch gebürtig aus einem Bad, deshalb kann ich das voll und ganz verstehen. Sie sind die Bad Blankenburger.
3: Bad Blankenburg, jetzt habe ich richtig. Und bei euch ist ja wirklich einiges passiert. Fangen wir mal mit dem Ereignis schlechthin an, der Landratswahl bei euch. Was war denn da los?
4: Genau, wir haben einen neuen Landrat gewählt und hatten dazu erst 4 Kandidierende, dann wurden vom Wahlausschuss nur 3 zugelassen. Auch ein Novum, das gab es so in Thüringen noch gar nicht bei einer Landratswahl, glaube ich. Und genau, die sind dann zur Wahl gegangen. Einmal der amtierende Landrat Marco Wolfram von der SPD, dann Thomas Benninghaus von der AfD als Gegenkandidat und wir hatten tatsächlich noch Dr. Wolfgang Professor Wolfgang Wehr als parteilosen Kandidaten. Genau, und bei der Wahl am 7. Juni hat leider keiner von ihnen über 50% der Stimmen bekommen. Und deshalb sind dann Wolfram und Benninghaus nochmal in die Stichwahl gegangen. Die war jetzt am Sonntag. Und da hat sich Wolfram durchgesetzt und somit beginnt er jetzt seine 3. Amtszeit. Wer sich jetzt fragt, warum wir so komisch wählen und es ist ja nirgendwo anders gewählt worden, das hängt damit zusammen, dass 2014 der amtierende Landrat damals aufgrund von Krankheit sein Amt niedergelegt hat und dann musste da natürlich sofort neu gewählt werden und deshalb sind wir so komplett gegen den Rhythmus vom Rest von Thüringen.
3: Also da auch nochmal eine kleine Einordnung, wer sich jetzt gefragt hat, danke dir. Und du hast ja auch so ein bisschen ein Nachgespräch gemacht, wie man jetzt die Wahl zu bewerten hat, richtig?
4: Genau, das IDZ, also Institut für Demokratie und Zivilgesellschaft in Jena, hat die Wahl analysiert, also die analysieren ja generell Wahlen in Thüringen, haben sich aber, weil dieses Jahr ja nur wir wählen, sehr auf unsere Landratswahl konzentriert und haben eine Kurzanalyse rausgebracht, auch ziemlich zügig. Also wir haben am 7. Juni gewählt und am 9. Juni haben die veröffentlicht. Und da hatte ich schon mit Cornelius Helmert, einem der Autoren, in der Analyse darüber gesprochen. Und jetzt haben wir am Montag nochmal gesprochen, genau, und haben einfach nochmal die Stichwahl uns angeschaut gemeinsam und auch habe ich ihn gefragt, ja, ob die natürlich auch noch in die Analyse mit einbeziehen. Und das machen sie auch und werden da bald noch einen kleinen Nachtrag sozusagen veröffentlichen.
3: Das heißt, wer tiefer nochmal in das Thema eintauchen möchte, der hat bei euch auf der Frequenz beim Sender dann auch nochmal definitiv die Gelegenheit dazu.
4: Genau, auf jeden Fall.
3: Und dann war ja noch was los. Ich meine, die Wahl, das war auch sehr wichtig. Aber es war ja auch zwischendurch auch noch das Marktfest. Da wart ihr ja auch live mit dabei.
4: Genau, also im Rahmen der Wahl oder um die Wahl rum war Altstadtfest in Ruderstadt tatsächlich. Da waren wir auch live dabei mit 6 Stunden bei der Vereinsmeile. Und dann war die Woche drauf, also vor 2 Wochen, Marktfest bei uns in Saalfeld. Und da waren wir natürlich auch mit vor Ort mit einem recht großen Team dieses Mal und haben an allen 4 Tagen mit den Künstlerinnen und Künstlern gesprochen. Unter anderem war mit dabei Gregor Meile, der uns sogar ein Interview nach seinem Konzert noch gegeben hat. Es war Tiavo dabei. Es war ein, von euch aus Weimar, war mein Elba dabei. Zum Beispiel und natürlich die legendäre Freibad-Party mit den ganzen DJs. Und am Marktfest Samstag haben wir auch live gesendet vom Markt, direkt vorm Rathaus, mit ja, einigen Gästen, mit denen, was da los war. Da ist ja dann auch immer noch Kinderfest und Zunftmarkt, also praktisch einmal Saalfeld im Ausnahmezustand.
3: Und weil du gesagt hast, ihr wart so ein großes Team, wer war denn alles da mit dabei?
4: Das waren ich und meine Kollegin Amanda Hurley und natürlich unsere anderen FKJler, also neben mir, ich bin ja auch FKJlerin, war Henriette und Janis und aus der Jugendredaktion waren Melina und Aurelie noch mit dabei und natürlich unser Sendeleiter Silvio.
3: Also wart ihr wirklich ein großes Team und es bleibt ja bei euch auch spannend. So langsam aber sicher geht's ja auch Richtung Rudolstadt-Festival. Das ist ja auch eines der Highlights schlechthin bei euch in der Region.
4: Ja, du sagst langsam aber sicher. Also ich finde, das geht schon ziemlich schnell, weil ist ja schon wieder nächste Woche und jetzt nach so Stichwahl und Marktfest. Also ich würde mir gerne mal eine Pause wünschen. Aber die kommt dann in den Sommerferien. Genau, Ruderstadt-Festival steht wieder an. Und dieses Jahr müssen wir gar nicht so weit gehen für den Länderschwerpunkt. Das ist nämlich Österreich.
3: Ach, und wen haben Sie da alles so eingeladen?
4: Wirklich wieder sehr viele Leute und Künstlerinnen. Also am bekanntesten ist, glaube ich, Rian. Das ist so ein noch recht junger Künstler. Dann sind natürlich noch ganz viele andere Bands, also vor allem auch Richtung dann Folk- und Weltmusik dabei. Es ist Baba Yaga dabei. Eine Band, die heißt Die Knödel. Ramsch und Rosen, also es sind auch viele, die wieder sehr interessant klingen und darüber hinaus natürlich noch ganz viele andere aus allen möglichen Ländern. Südafrika ist wieder eine Band mit dabei, natürlich das Jugendfolkorchester und der Ruth-Preis wird auch vergeben an jemanden, der gar nicht mal so unbekannt ist. Das ist nämlich Dota Kehr.
3: Ach,
4: genau.
3: Ja, sie kennt man ja auf jeden Fall. Ist auch eine tolle Musikerin, wie ich finde.
4: Ja, und sie spielt das Ruth Preiskonzert dieses Jahr und da gibt es noch eine Neuerung oder was Neues dieses Jahr. Das findet ja eigentlich am Festival Samstag auf der Heidecksburg statt, aber das wird es in diesem Jahr leider nicht. Stattdessen ist das Konzert am Sonntag um 16 Uhr im Heinepark und da werden viele, viele, viele Leute erwartet.
3: Und weil du gerade schon so ein bisschen über das Programm gesprochen hast, ihr werdet ja bestimmt auch live vor Ort sein, oder?
4: Ganz genau, wir sind vor Ort. Schade fürs Rudolstadt-Festival, gut für uns ist, dass die Heidecksburg dieses Jahr saniert wird und deshalb werden da oben keine Konzerte stattfinden. Ist insofern gut für uns, dass wir nicht bei 30 Grad im Schatten hoch und runter laufen müssen. Dafür werden allerdings einige Sets nur verkürzt gespielt und es findet viel mehr im Heinepark statt. Genau, und wir sind live vor Ort. Am Samstag senden wir von 11 bis 16 Uhr und zwar mit allen Bürgerradios zusammengefühlt. Wir haben den HSF wahrscheinlich mit dabei, ihr von Lotte seid mit dabei, mit Maria, natürlich Wartburger Radio und Jena.
3: Also auf jeden Fall eine bunte Truppe und ich hoffe, dass nächste Woche das Wetter ein wenig, sagen wir mal, angenehmer, was die Temperaturen angeht, ist.
4: Das hoffe ich auch, weil wir sind dann natürlich nicht nur live am Samstag vor Ort, sondern auch wieder jeden Tag mit Künstlerinterviews, Fotos, Social Media, alles Mögliche.
3: Dann wünsche ich euch auf jeden Fall da sehr viel Erfolg und vor allem danach auch mal ein bisschen Zeit zum Durchatmen und mal ein bisschen Pause.
4: Dankeschön.
3: Ja, vielen Dank dir, Emma. Und dann hören wir uns in ein paar Wochen wieder.
4: Bis dahin, tschüss.
3: Bis dahin, ciao.

0: ja der Pride Month und die CSD-Saison ist in vollem Gange. Auch in Weimar steht am kommenden Wochenende der CSD an. Wie die Vorbereitungen auf den Christopher Street Day laufen, erfahren wir jetzt von Diana und Julia vom Orga-Team. Und an der Stelle auf jeden Fall erstmal einen schönen guten Vormittag euch beiden.
1: Hallo.
2: Hallo.
0: Ja, also im vergangenen Jahr konnte der CSD ja erst im Oktober stattfinden. Jetzt also wieder regulär im Juni. Wie liefen die Vorbereitungen auf den CSD in diesem Jahr?
2: Also, das war ein bisschen holprig, weil wir wenig Zeit hatten, dadurch, dass der CSD letztes Jahr im Oktober war. Und wir hatten dann auch das Problem, dass wir dann keinen Trägerverein mehr hatten. Also das war ursprünglich Queerweg. Da sind wir quasi davon weggegangen. Und dann haben wir relativ kurzfristig mit dem Trägerverein des Bündnis gegen Rechts, den haben wir dann als Trägerverein bekommen. Und das ist der Verein zur Förderung von Demokratie und Toleranz e.V. Und ja, jetzt laufen die Vorbereitungen eigentlich ganz gut, würde ich sagen.
0: Ihr hattet ja auch im Vorhinein Soli-Partys gehabt, um die Finanzierung so ein bisschen anzukurbeln. Wie sind die gelaufen? Seid ihr damit zufrieden gewesen, was da passiert ist?
2: Also mit der Finanzierung, das war so ein Thema. Wir haben eine große Förderung nicht bekommen von ca. 5.000 Euro. Dadurch ist uns eine ganze Menge weggebrochen. Und dann haben wir natürlich Soli-Partys veranstaltet und das lief auch ziemlich gut, hat einiges reingebracht. Natürlich nicht den Betrag, den wir gebraucht hätten, aber es ist trotzdem etwas. Wir können den CSD stattfinden lassen.
0: Super, es wird wahrscheinlich wieder super mega bunt. Und was ist denn in diesem Jahr alles geplant?
1: Für dieses Jahr ist erstmal geplant, beispielsweise eine Demonstration, die beginnt 13 Uhr am Hauptbahnhof in Weimar auf dem August-Bauder-Platz. Und die genaue Route findet man dann beispielsweise auf unserem Instagram-Account CSD Weimar, zusammengeschrieben, klein, groß, wie man möchte. Das funktioniert ja Gott sei Dank bei Instagram. Und parallel beginnt dann 14 Uhr das Straßenfest auf dem Theaterplatz. Und dann abends gibt es 19 Uhr eine Party in der Gerber. Und da sind auch herzlich alle eingeladen, die hier hinkommen möchten. Sowieso bei der Demo, beim Straßenfest, unterstützt uns gerne. Wir haben uns auch unterschiedliche Sachen einfallen lassen für die Demonstration. Verschiedene Stops mit Reden, Forderungen, die vorgetragen werden oder auch Musikacts. Und dann gibt es auch bei dem Straßenfest unterschiedliche Stände von Initiativen, von KünstlerInnen oder dann auch nochmal auf der Bühne ein gewisses Programm. Also es lohnt sich sehr, vorbeizuschauen.
0: Ich bin ja immer wieder überrascht, welche Moderation ihr damit am Start habt. Das sind ja immer sehr schillernde Figuren, die halt wirklich auch in der Lage sind, Leute richtig anzuheizen und Stimmung zu machen und die einfach wirklich diesen Pride-Gedanken halt wirklich auch leben, ihn verkörpern, finde ich immer wieder großartig. Wisst ihr, wer es dieses Jahr ist, wer die Moderation hat?
1: Da könnt ihr euch gerne überraschen lassen.
0: Alles klar, dann lasst ihr euch nicht in die Karten gucken, noch nicht. Alles klar. Okay, damit aber alles reibungslos läuft, werden zum Beispiel Ordnerinnen oder Menschen für das Awareness-Team noch gesucht?
1: Aktuell tatsächlich nicht, weil wir schon in den letzten Wochen in Vorbereitungen waren, da Absprachen gehalten haben innerhalb des Teams und dann auch Schulungen angeboten haben für InteressentInnen. Und das läuft jetzt ziemlich gut. Also dieses Jahr sind wir auf diese Weise gut unterstützt worden, werden gut unterstützt. Wir suchen tatsächlich nur noch so ein bisschen finanzielle Unterstützung. Das sieht man dann auch nochmal auf Instagram, da ist noch der Spendenpost markiert. Denn es ist schon schön, diese Menschen dann vielleicht auch finanziell ein bisschen entlohnen zu können oder dann beispielsweise auch unsere KünstlerInnen, die auftreten. Denn dadurch, Diana hat es vorhin schon angesprochen, dass wir diese 5.000 Euro nicht bekommen haben, müssen wir jetzt gerade ein bisschen schauen, was wir wie notwendigst bezahlen können. Absolut. Sehr, sehr viele, die gesagt haben, hey, wir machen das kostenlos, wir unterstützen euch so, aber trotzdem würden wir gerne ein bisschen
0: was geben, genau.
1: Ja.
0: Es ist ja in der Vergangenheit oft passiert, im letzten Jahr definitiv, dass auch CSDs angegriffen worden sind. Habt ihr denn einen Plan oder irgendwie, wenn dieser Worst-Case-Fall also man hofft ja nicht, dass es passiert, dreimal auf Holz geklopft, aber gibt es irgendwie eine Strategie, wie ihr euch da drauf vorbereitet und wie ihr das abfangt?
1: Ja, das gibt's definitiv. Also beispielsweise gibt es ja auch verschiedene Bücher, verschiedene Empfehlungen, wie man sich darauf vorbereiten kann. Und das Awareness-Team, das OrdnerInnen-Team, das war ja auch Thema die letzten Wochen, dass man das so ein bisschen bespricht. Worst-Case-Szenario, egal in welcher Hinsicht, also sei es jetzt zum Beispiel die Hitze oder sei es, dass es Gegendemos gibt oder, wie man damit umgeht, wie Mensch damit umgeht, und wir hoffen, wir sind gut vorbereitet.
0: Gutes Stichwort Hitze, wie seid ihr denn darauf vorbereitet? Also es soll ja relativ warm werden, ne?
1: Ja, vergangene Woche war ich tatsächlich schon auf dem CSD Jena und da war es schon ziemlich heiß und da haben wir schon gesehen, okay, 6 bis 8 Grad mehr in Weimar sind angekündigt, oha. Und da sind wir gerade noch in den Vorbereitungen, können aber tatsächlich sagen an die BesucherInnen vom CSD, bitte denkt dran, ausreichend Wasser mitzunehmen oder beispielsweise auch Apfelsaft, Kokosnusswasser. Da sind zum Beispiel Elektrolyte drin. Allgemein dran denken, dass man auch genug isst bei diesen Temperaturen. Dann bei den Kleidungsstücken vielleicht auch darauf achten, dass es eher luftig ist. Mhm. Und so natürliche Fasern, reine Baumwolle oder Leinen oder sowas. Weil das staut auch nochmal die Hitze, wenn man dann so synthetische Kleidung trägt. Aber trotzdem feel free, wenn ihr euch damit wohlfühlt, beispielsweise Cosplay zu tragen, dann tragt es einfach. Soweit ihr mit der Hitze dann klarkommt. Fächer sind auch gut oder beispielsweise so Ventilatoren. Da gibt es auch Ventilatoren, die man ans Handy machen kann. Mhm. Und wir versuchen auch noch von unserer Seite aus möglichst gut zu unterstützen, dass diese Hitze einigermaßen erträglich wird.
0: Ja, wenn man dann auf der Demo unterwegs ist, woran ist dann das Awareness-Team und das Ordnende-Team zu erkennen?
2: An den orangenen Westen.
0: Alles klar. Also da kann man sich dann auch problemlos hinwenden.
2: Genau. Und die OrdnerInnen, die haben so Binden. Da steht alles Ordner innen drauf, genau.
0: Okay, zum Schluss auch noch die Frage nach dem Motto, was es in diesem Jahr geben soll. Queers erhebt euch und die Welt erlebt euch. Warum genau dieses Motto?
2: Dieses Motto ist auf 1974 zurückzuführen, auf die Frauen- und Lesbenbewegung. Damals hieß es, Lesben erhebt euch und die Welt erlebt euch. Und wir haben uns gedacht, das ist eine gute Idee, da das als Motto dieses Jahr für Queers zu nehmen.
0: Okay, und ihr habt ja schon gemeint, dass dann in der Gerberstraße die Abschlussveranstaltung ist. Gerber 1 oder Gerber 3 oder alle beiden in Häuser?
2: Alle beide.
0: Ja. Großartig.
1: Das ist tatsächlich unterteilt, je nach Alter. Also Ü18 wäre dann in der Gerber 3 und U18 dann in der Gerber 1.
0: Alles klar. Ja, was erhofft ihr euch von dem CSD? Was sind so eure Wünsche persönlich?
2: Also, dass quasi wir nach außen eine gewisse Wirkung haben, dass wir zeigen, wir sind da und dass die Welt uns sieht, wie es auch unser Motto sagt.
0: Alles klar. Ja, das sagten Diana und Julia vom Weimarer CSD-Team. Ich sprach mit ihnen über den kommenden Christopher Street Day am kommenden Samstag. 13 Uhr geht's los. Vor dem Bahnhof dann startet die Demonstration und wie gesagt, gegen Abend gibt's dann noch eine Party in der Gerberstraße. Vielen Dank an euch beide für das Interview und viel Spaß und viel Glück bei der Veranstaltung.
1: Dankeschön.
2: Dankeschön.

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Hallo, hier ist Klaus Wegener vom DNT und heute möchte ich euch die Geschichte erzählen: Ferienpost für Carlotta. Die Ferien waren zu Ende. Carlotta saß mit ihren Eltern im Flugzeug und weinte. So fürchterlich, dass die anderen Fluggäste voller Mitleid zu ihr herübersahen. »Ach Mäuschen«, sagte Mama bestimmt schon zum 100. Mal, »nun beruhige dich doch und hör auf zu weinen.« Aber wie sollte Carlotta sich beruhigen? Sie flog zurück nach Hause und Kater Grau, ihr geliebtes Kuscheltier, war nicht bei ihr. Sie hatte ihn vergessen. Im Hotelzimmer. Da halfen keine tröstenden Worte von Mama oder Papa. Und eine extra Portion Eis von der freundlichen Flugzeugdame half auch nicht. Als sie nach Hause kamen, rief Mama gleich beim Ferienhotel an. Sie sprach Französisch, weil sie ihren Urlaub in Frankreich verbracht hatten. Deshalb konnte Carlotta nicht verstehen, was Mama sagte. Aber als Mama den Hörer auflegte, wusste Carlotta sofort Bescheid. Die Leute im Hotel hatten Kater Grau nicht gefunden. Er war weg. Und es war wirklich ein Wunder, dass Carlotta in dieser Nacht überhaupt schlafen konnte. Am nächsten Tag war Kindergarten. Die anderen Kinder erzählten von ihren Urlaubserlebnissen und Carlotta musste schon wieder weinen. Und als ihre Eltern sie am Tag darauf mit 5 Geburtstagsküssen weckten, zog sich Carlotta die Decke über den Kopf. »Ich will keinen Geburtstag haben«, sagte sie. »Aber Carlotta«, Mama machte ein ganz hilfloses Gesicht, »du kannst doch nicht tagelang nur traurig sein.« »Kann ich wohl«, fauchte Carlotta, »das siehst du doch.« Mama seufzte und Papa sagte mit seiner allersanftesten Stimme, »Willst du dir nicht wenigstens deine Geburtstagsgeschenke anschauen?« Carlottas Kopf kam unter der Decke hervor. »Na gut«, murmelte sie und trottete hinter ihren Eltern her in die Küche. Auf dem Tisch stand ein dicker, fetter Schokoladengeburtstagskuchen. Drumherum standen die Geschenke. Es waren mindestens 10 und für einen winzigen Moment vergaß Carlotta ihre Traurigkeit. So viele Geschenke hatte sie wirklich noch nie bekommen. Gerade wollte sie das erste Päckchen aufreißen, da klingelte es an der Tür. »Das ist bestimmt der Briefträger«, sagte Mama. Ein paar Minuten später kam sie zurück in die Küche. In den Händen hielt sie ein großes, gelbes Paket und auf ihren Lippen lag ein breites Lächeln. »Du hast Ferienpost bekommen, Carlotta«, sagte sie geheimnisvoll. Dann stellte sie das Paket auf den Geburtstagstisch. Carlotta staunte. »Ferienpost? Was sollte denn das bedeuten?« Mit einem Ruck riss Carlotta die Klappe des Pakets auf. Sie wusste auch nicht, warum ihr Herz plötzlich so heftig schlug. Doch als sie in den gelben Pappkarton reinsah, schrie sie vor Freude so laut, dass Papa sich erschrocken die Ohren zuhielt. Auf einem Bett aus Sand und Muscheln lag Kater Grau. Zwischen seinen Vorderpfoten hielt er eine Postkarte. Die drückte Carlotta ihrer Mama in die Hand. Die Karte war natürlich auf Französisch, aber zum Glück konnte Mama übersetzen. »Liebe Carlotta«, las sie laut, »stell dir vor, ich habe Kater Grau gefunden. Er lag unter deinem Bett und sah so traurig aus, dass ich ihn dir schnell mit der Post zuschicke. Zum Glück hatten sie im Hotel noch deine Adresse. Viele Grüße von eurem Zimmermädchen Françoise.« Jetzt lächelte auch Papa und Mama strubbelte Carlotta durch die Haare. »Na, was sagst du dazu? Ist das nicht ein wunderbares Geburtstagsgeschenk?« Carlotta sagte gar nichts. Sie stand nur da und presste Kater Grau an ihre Brust. So fest, als ob sie ihn nie wieder loslassen wollte. Das war die Geschichte »Ferienpost für Carlotta« aus dem Buch »Isabelle Abedi erzählt« aus dem Löwe Verlag. Und für euch ist es jetzt Zeit, ins Bett zu gehen. Ich wünsche euch eine gute Nacht, schlaft schön und wir hören uns bald wieder. Bis demnächst, euer Klausi.

0: Es ist Freitag, der 26. Juni 2026. Hier ist Matthias Weiden am Abend. Die Hitze hat mir schwer zugesetzt. Bei mir im Studio, im kochend heißen Studio, im Saunastudio ist Matt Igel aus der Musikredaktion. Guten Abend, Matt.
1: Hallo Matthias, guten Abend.
0: Ich fühle mich schwerst gebraten und vom Wetter versehrt. Wie geht's dir?
1: Ach ja, also es stresst mich etwas und ich fühle mich ganz glitschig und klebrig, aber ansonsten muss ich sagen, bin ich heute gut damit klargekommen, weil ich aber auch bisher noch nicht das Haus verlassen habe, außer um hierher zu kommen.
0: Das hast du richtig gemacht. Ich habe heute schon dreimal das T-Shirt gewechselt und schon sechsmal geduscht, weil man irgendwie das Gefühl hat, man klebt ja schon nach 10 Minuten wieder. Das ist also der berühmte Klimawandel, der uns hier heimsucht. Das

0: Same Impala. Bei Matthias Wein am Abend. Die Show, in der immer etwas passiert. Passend zu diesem extrem lauen Sommerabend mit immer noch 32 Grad.
1: Und auch so ein bisschen diese Schwere, ne, vom Sommer.
0: Ja, der schwere Sommer ist da. Und es bleibt kühl bei uns. Das Quiz kommt.
1: Genau, das Quiz. Wer bin ich? Was bin ich? Wann bin ich? Wo bin ich? Wir haben es ja abgewandelt. Wir hatten ja vorher immer gespielt, wer bin ich? Aber jetzt haben wir ja so ein paar andere Optionen.

0: Bild-Zeitung.
1: Sehr gut, Matthias.
0: Ja.
1: Willst du noch die anderen Hinweise? Ich habe Ableger zu den Themen wie Autos, Computer und Sport.
0: Nein, das ist jeder gewusst.
1: Und der fünfte Fakt wäre gewesen, ich werde häufig wegen meiner Berichterstattung kritisiert und regelmäßig gerügt.
0: Ja. Sehr gut.
1: So,
0: zweite Runde.
1: Zweite Runde. Die Pianistin und Komponistin Clara Schumann stirbt.
0: Es geht jetzt um wann?
1: Genau, das hast du schon mal richtig erkannt.
0: 1856.
1: Das ist leider falsch. Die ersten Olympischen Spiele der Neuzeit finden in Athen statt.
0: 1886.
1: Das ist auch nicht richtig. Die Röntgenstrahlen werden erstmals öffentlich vorgestellt.
0: 1892.
1: Nein.
0: Kommen wir näher oder nicht?
1: Ja. Ich gebe dir keine Hinweise.
0: Ja.
1: Der vierte Fakt. In München kommt es bei einer Krönungsfeierlichkeit von Kaiser Nikolaus II. Zu einer Massenpanik mit über 1300 Toten.
0: Du liebe Zeit, nie was von gehört. 1894.
1: Nein. Und der letzte Fakt. Der mit 38 Minuten kürzeste Krieg der Geschichte zwischen Großbritannien und Sansibar findet statt.
0: 1888.
1: Das ist nicht richtig. Du warst sehr nah dran, ja. Matthias. Es war wirklich schwer.
0: Ja.
1: Es wäre 1896 gewesen.
0: Oh, naja. Ich hab's fast gewusst.
1: Du hast fast gewusst. Ja. Es war wirklich gut. Aber es war wirklich schwer. Ich glaube, da kommst du jetzt ein bisschen besser mit zurecht.
0: Ja.
1: Die letzte Runde. Der Punschspecht
0: wird. Du musst vorher mal sagen, was ist.
1: Okay. Wo. Ich dachte, das willst du vielleicht selber herausfinden. Aber wir fragen jetzt, wann bin ich? Der Buntspecht wird zum Vogel des Jahres gewählt und der Alpensteinbock zum Tier des Jahres.
0: Keine Ahnung.
1: Roman Herzog hält seine bekannte Ruckrede, in der er gesellschaftlichen Reformwillen fordert.
0: 2006.
1: Das ist leider nicht richtig. Puff Daddy ist mit I'll Be Missing You in Deutschland 11 Wochen auf Platz 1.
0: Keine Ahnung, 2005. Das war ein bisschen früher, ne? 90er Jahre.
1: Ich kann dir ja keine
0: 1997.
1: Das ist richtig, Matthias. Mann. Die letzten Hinweise, da hättest du es 100% erraten. Tony Blair wird britischer Premierminister, ja. Und Prinzessin Diana stirbt bei einem Autounfall.
0: Wow.
1: 1997.
0: Da habe ich mich gut geschlagen. Zwei habe ich geschafft, sogar schon nach der dritten Runde.
1: Sehr gut, Matthias.
0: Das muss man sagen.
1: Herzlichen Glückwunsch.
0: Ja. Bei uns geht es gleich um den Niedergang der Autoindustrie bei Matthias Weiden am Abend. Die Show, in der immer etwas passiert.

0: Marina and the Diamonds bei Matthias Weiden am Abend. Die Show, in der immer etwas passiert. Ein neuer Wal ist in der Ostsee gesichtet worden. Er schwimmt an der Oberfläche.
1: Ist verrückt.
0: Die kommen ja jetzt im Rudel oder was? Zum Sterben.
1: Ja, irgendwie wurde der, ich habe das auch gelesen, der wurde wohl da im dänischen Belt gesichtet und sieht wohl auch schon wieder ganz krank und hat ganz schlechte Haut.
0: Es wiederholt sich alles, oder?
1: Und ja, der schwamm da irgendwie und jetzt beobachtet man das natürlich, aber ich sag dir, noch so ein Wal, das erträgt doch niemand. Also bei der Hitze hat doch auch niemand Lust, jetzt diesen Wal da zu retten.
0: Ach, naja, ich finde, jetzt sollte man sich mal Mühe geben. Beim ersten Mal hat man es ja völlig verkackt.
1: Was meinst du, jetzt sollte man schneller sein und die
0: also wenn
1: Barsch...
0: wenn der zweite Wal jetzt auch noch verloren geht, dann mache ich mir ernsthaft Sorgen. Bei uns geht's gleich um den Tod der deutschen Autoindustrie. 100.000 Jobs. VW macht praktisch dicht. Mit all seinen Konzernmärkten, was dahinter steckt, mehr dazu bei uns. Herr Matthias Weiner, die Show, der immer etwas passt.

Olivia Rodrigo bei Matthias Weidner-Marr. Und die Show, da immer etwas passiert. Bei uns geht es gleich um den Tod der deutschen Autoindustrie. 100.000 Jobs weg bei VW. Was da genau passiert, mehr dazu bei uns gleich. Und hier ist der Kult-Oldie der Woche von Barry Manilow.

0: Barry Manilow bei Matthias Weiterabend. Nate, wie geht's dir bei der Musik, bei der Hitze?
1: Du, da komme ich richtig in Wallung. Wenn jetzt noch so ein bisschen, jetzt geht's ja so langsam, geht auf die Sonne unter, dann kommt man ja so in abendliche Sommerstimmung, das finde ich am schönsten.
0: Ja.
1: Das liebe ich ja, diese tropischen Nächte.
0: Ja. Und ein Kult-Oldie kommt selten allein. Hier ist Kult-Oldie Nummer 2 von Fleetwood Mac, Silver Springs.

0: Volkswagen baut 100.000 Stellen ab und das ist so ein bisschen so wie so ein Paukenschlag, kann man fast sagen. Es geht jetzt wirklich ans Eingemachte in Deutschland. Macht dir das Angst, Matt?
1: Also erstmal habe ich wieder wie immer nachfragen, weil das habe ich gar nicht so richtig mitbekommen, wenn ich ehrlich bin. Sind das nur Stellen in Deutschland, die da abgebaut werden?
0: Nee, insgesamt, aber man kann nicht anderswo, die haben in China schon mehrere Werke zugemacht und haben auch anderswo, jetzt zum Beispiel in den USA, kriselt es ja auch ohne Ende, auch schon Leute entlassen. Ja, ja. Da gibt es keine Beschäftigungsgarantien, da können die einfach sagen, zack, bumm und tschüss. So, aber die meisten Leute im Konzern arbeiten eben in Deutschland. Das heißt also, die größte Zahl muss auch in Deutschland abgebaut werden.
1: Und über welchen Zeitraum wollen die das abbauen?
0: Das Sparprogramm gilt bis 2030, also gar nicht mehr so lange, innerhalb der nächsten 5 Jahre. Das finde ich viel, ehrlich gesagt. Das heißt also praktisch 25.000 Jobs, wenn man so will, jetzt fast jedes Jahr.
1: Mhm. Weltweit, muss man aber immer dazu sagen.
0: Genau. Trotzdem sollen ja Werke geschlossen werden. Ist die Rede davon, dass zum Beispiel Zwickau geschlossen wird. Ich glaube, Kassel soll geschlossen werden und Hannover. Und das ist natürlich dann auch ein Problem, weil ja nicht nur die Jobs in den Werken wegfallen, sondern weil ja auch da ganz viele Leute rundherum noch ihr Süppchen kochen.
1: Ja.
0: Also die Bäcker, die Fleischer und so weiter, die haben natürlich dann alle weniger Geld. Die gesamte Kaufkraft in der Region verschwindet. Und das könnte zum Erstarken rechtsradikaler Kräfte führen.
1: Noch stärker in der Region, um Himmels Willen.
0: Ich freue mich drauf.
1: Naja. Ja, das ist, was soll ich sagen? Also ich kann das jetzt natürlich betriebswirtschaftlich nicht wirklich einschätzen, aber das, was man da mitbekommt zu diesem Thema, gerade Automobilindustrie, glaube ich, hat man doch in den letzten Jahrzehnten dort einiges verschlafen an Innovation und Neuerungen. Man hat sich einfach...
0: Das ist die offizielle Geschichte, die man sagt, weil man damit kann man die Konzerne beschuldigen, dass die da irgendwie geschlafen hätten. Das ist zum Teil
1: ist
0: auch.
1: Ja nicht, ich schieb's jetzt nicht auf die Konzerne.
0: Ist ja auch Teil der Wahrheit. Aber der Punkt ist, wenn eine große Nation wie China mit mehr als 1 Milliarde Leute eine aggressive Industriepolitik macht, wird es früher oder später gar nicht ausbleiben, dass die dich unterbieten können und dass die einfach deutlich günstigere, bessere Autos herstellen können. Das heißt, diese Konzerne hätten eigentlich machen können, was sie wollen. Dass der chinesische Tiger oder wie man den nennt, dass der Zurückschlag, das war völlig klar. Und dass der hier alles platt macht, war auch völlig klar. Und das wussten wir auch schon seit 20, 30 Jahren.
1: Ja, aber wir sind da auch zu langsam, um da irgendwie Dinge zu regulieren oder uns da unsere eigenen Sachen auch stärker nach vorne zu bringen. Ich meine, die Schlagkraft, die wir da ja auch durch Europa hätten, nutzen wir ja irgendwie gar nicht. Wir schiffen ja nun ewig da schon diesen ganzen billigen Schrotz ein, lassen uns da verkackeiern ohne Ende mit Zöllen, die da umgangen wären. Also ich will jetzt nicht vom Thema ablenken, aber ich denke da jetzt natürlich sofort an diesen ganzen Temu-Schrott, der da...
0: Naja, bei Autos ist es aber wirklich nicht der Fall, weil die chinesischen Anbieter sind wirklich teilweise sogar besser als die deutschen. Das Image ist natürlich nicht genau das gleiche, aber wenn ich ein Auto kriege, was irgendwie 5.000 bis 10.000 Euro billiger ist für den gleichen Wert, ist es gerade für Leute mit wenig Geld absolut attraktiv. Das ist so, das ist Marktwirtschaft, so war das ursprünglich auch immer gedacht. Und wenn ich da nicht mithalten kann, muss ich halt 100.000 Leute raushauen.
1: Ja.
0: Das war's.
1: Aber furchtbar, ne? Weil es gibt ja auch irgendwie, hat man das Gefühl, zumindest für diese Leute, und man denkt ja immer so an Deutschland und Autoindustrie und das ist so ein Riesenarbeitgeber.
0: Naja.
1: Und die dort arbeiten, die können das halt auch. Und was macht man denn mit diesen Leuten? Dann hat man sehr, sehr viele Arbeitslose, im dümmsten Fall in einer sowieso instabilen Region.
0: Naja, muss die auch noch bezahlen. So, und dann wird es ganz schwierig. Und es geht ja nicht nur um die einfachen Arbeiter am Band, es werden ja auch reihenweise dann Ingenieure rausgeschmissen.
1: Ja,
0: das heißt, auch Industriekompetenz geht verloren. Eigentlich gerade zu einer Zeit, wo man was entwickeln müsste, hat man plötzlich das Geld nicht mehr dazu. Und dann sagt man immer weiter ab und irgendwann ist man auf dem Niveau von Nigeria.
1: Ja, na gut, das weiß ich jetzt nicht, ob man so weit sinkt, aber...
0: Naja, ich glaube, es geht aber auf jeden Fall in die Richtung. Ich glaube, dass die schlimmsten Grausamkeiten auch noch nicht ausgesprochen sind. Ich glaube, wir müssen uns auf Dinge vorbereiten, an die bisher hier noch niemand denkt und die keiner öffentlich sagt. Also das Thema Deindustrialisierung, das läuft ja schon seit mindestens 2, 3 Jahren, spätestens seit dem Ukraine-Krieg, läuft das ja auf Hochtouren.
1: So, ja.
0: Und es geht nicht nur um Energiepreise und hohe Arbeitskosten, sondern es geht darum, dass man nicht mehr innovationsfähig ist.
1: Ja.
0: Aber auch deshalb, weil andere innovationsfähiger sind.
1: Naja, klar.
0: So, und
1: wir sind einfach sehr, sehr langsam.
0: Ja, genau. Wir sind bürokratisiert, wir sind langsam und wir haben keine Ahnung mehr. Und außerdem sind wir satt. Außerdem brauchen wir eine Work-Life-Balance.
1: Meinst du, ich sollte mir ein Auto jetzt kaufen, ein VW?
0: Du hast ja gar keinen Führerschein.
1: Aber nur aus Patriotismus.
0: Kannst du dir so einen alten VW abkaufen. So als kleines Symbol des Niedergangs kannst du dir das bei dir vorstellen.
1: Ich kaufe mir ein VW und stelle einen ehemaligen VW-Mitarbeiter als Fahrer ein.
0: Mhm. Dann ist allen geholfen. Aber dann hast du kein Geld mehr für Miete und Essen. Es wird furchtbar.
1: Das stimmt,
0: Deutsch bleiben, kackt ab.
1: Wir Wir werden sehen. Immer positiv denken.
0: Das ist so. Hier ist Matthias Weiden am Abend. Die Show, in der immer etwas passiert.
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0: Matthias Weidner am Abend hier. Die Show, in der immer etwas passiert. Die Hitze ist wundervoll. Man möchte gerne ins Bad, aber in einem Bad in Halle dürfen bestimmte Leute nicht mehr rein, nämlich die, die kein Deutsch kennen. Ja. Der kleine Mini-Aufreger diese Woche. Ich musste so lachen.
1: Krass.
0: Naja, das Heidebad in Halle hat nämlich die Badeordnung geändert und da steht jetzt drin, dass nur noch Leute rein dürfen, die sich verständigen können und die die Regeln verstehen. Ist erstmal auf den ersten Blick keine Diskriminierung, weil ich finde, es macht durchaus Sinn, wenn man in ein Bad geht, sollte man wissen, was da läuft. Und es sind aber tatsächlich auch schon Leute abgewiesen worden, die kein Deutsch können. Daraufhin ist der Betreiber mit Hassmails und Nachrichten überschüttet worden. Es wurde vorgeschlagen, das Bad in Adolf-Hitler-Bad umzubenennen.
1: Oh Gott. Ja, okay.
0: Er wäre ein übler Nazi. Und das zeigt einfach mal wieder, wie die Reflexe laufen durch diese Republik,
1: Aber in beide Richtungen, muss man jetzt auch mal sagen.
0: Ja, genau. Also, dass ein einfacher Betreiber, der sagt, es bringt hier nichts, wenn Leute ihre Kinder ins tiefe Wasser lassen und nicht auf die aufpassen und die dann leider einen migrantischen Hintergrund haben und die nicht verstehen, dass das wichtig ist, dass er das nicht zulassen kann, weil wenn das Kind tot ist, hat er ein Problem.
1: Genau, er haftet natürlich dafür, ne? Und das ist natürlich das, was man da immer gerne dann ausblendet. Und aber andererseits denke ich mir so, okay, dann muss ich die Regeln doch ein bisschen weiter fassen und sage, okay, wenigstens Englisch zum Beispiel. Dann verlange ich von meinen Mitarbeitern, die sind ja auch kommunal angestellt, dass die wenigstens in Bruchstücken Englisch können.
0: Das können doch die auch nicht. Und ich glaube, das ist gar nicht ein Sprachproblem, sondern ich glaube, das ist eher ein Kulturproblem. Ich glaube, dass in Deutschland sehr, sehr viele Eltern sich sehr, sehr bewusst sind, diese Menschen können auch alle nicht schwimmen, auch die Erwachsenen. Das ist nicht ihre eigene Schuld, dort gab es keinen Schwimmunterricht. Denen ist nicht bewusst, was ein tiefes Wasser und ein unbeaufsichtigtes Kind miteinander anrichten können. Ja. Nämlich großes Leid für alle Beteiligten, außer das Kind. Und deshalb sollte man aufpassen, dass das Kind nur in den Nichtschwimmer geht oder ins Planschbecken.
1: Klar.
0: So, und wenn ich das nicht tue, dann habe ich dort nichts verloren. Es tut mir leid, wenn ich das so sehe. Weißt du, also ich bin als Kind verpflichtet, auf meine Eltern, als Eltern verpflichtet, Matthias, auf mein Kind aufzupassen.
1: Ich gebe dir doch recht, man muss auch mal aufhören, sich da permanent dann so kollektiv zu echauffieren über solche Dinge, weil wäre jetzt dieses Kind ertrunken, egal welche Nationalität oder welchen Hintergrund dieses Kind hat, wäre der Aufschrei doch doppelt so groß. Also
0: genau.
1: Was machen wir hier eigentlich? Er will sich als Betreiber einfach nur schützen und das muss man auch einfach mal eingestehen. Und
0: ich finde ja die Reflexe viel interessanter als die eigentliche Geschichte, dass man sofort überall Rassismus wittert, dass man irgendwie Nazis wittert, die da irgendwas Böses anstellen wollen, dass man sich noch nicht mal mehr in diesem Land zutraut, dass man eine vernünftige Entscheidung auf einer ehrlichen Grundlage fällt und das einfach so macht.
1: Und ich meine, was ist dann jetzt auch so schlimm daran, wenn man in einem Freibad in Deutschland geht, dass man wenigstens die Grundzüge des Deutsch von Deutsch versteht, um sich da zurechtzufinden. Und deswegen sage ich, okay, man sollte das jetzt noch fairerweise als internationale Sprache mit Englisch erweitern und sagen, okay, wir hängen auch mal die Regeln auf Englisch aus, aber...
0: Ja, das kann man ja machen.
1: Das finde ich, das hat ja auch, es geht ja auch in Richtung Internationalisierung und das hat einen weltoffenen Touch. Und das macht man auch, aber alles andere finde ich dann auch so ignorant. Und das ist nun mal hier nicht Saudi-Arabien oder Syrien. Sorry.
0: Ja, ja.
1: Also, was, ne?
0: Wir wollen hier Ordnung.
1: Ja, das ist nun mal, in Deutschland so. Ich finde, man muss es ja auch nicht permanent so hinterfragen und auch immer so schlecht reden. Das ist ja auch irgendwie so, ich schweife jetzt wieder ab, aber das ist auch mittlerweile so eine Gewohnheit gewisser politischen Spektren, hier dieses Land in solchen Maßen schlecht zu reden, dass es einem übel wird und man sich fragt, okay, was ist jetzt überhaupt das Ziel und was wollen wir jetzt noch? Wollen wir hier wirklich Sonnenhass auf allen Seiten schüren, sowohl auch rechts, das ist genauso schlimm.
0: Ja, natürlich, das ist genau.
1: Aber das ist ja auch so.
0: Die AfD, es gibt doch keine Partei, die das Land schlechter macht als die AfD.
1: Dieser idiotische Hass auf dieses Land von beiden Seiten finde ich einfach nur noch wahnsinnig anstrengend und schlimm und idiotisch und bringt nichts. Man merkt nur, dass das nur Klicks gibt. Es gibt ein paar Wählerstimmen.
0: Wenn überhaupt ist. Am Ende gibt es schlechte Stimmung und dass Leute aufeinander gehetzt werden, die das überhaupt nicht brauchen.
1: Und meine Güte, also dann, Und es gibt doch auch genug positive Beispiele von Familien mit so einem Hintergrund, die natürlich Deutsch können und die sind doch auch in diesen Bädern willkommen. Es ist doch jetzt kein Rassismus, da hängt doch jetzt nicht wie im Dritten Reich.
0: Und auch deutsche Familien, die sich dort nicht benehmen, die fliegen doch auch raus.
1: Ja.
0: Weißt du, das ist doch ganz einfach. Es geht doch gar nicht darum, ob.
1: Also ich, es ist für mich
0: einfach... dass man überhaupt darüber reden muss, ist auch so furchtbar, weißt du? Es ist einfach, Mann, kann man das nicht einfach irgendwie weglassen? Also dieses ganze Deutschland-Bashing?
1: Ja, es bringt nichts. Es geht nicht nach vorne.
0: Nee, es geht total nach hinten.
1: Ja, also...
0: wir regen uns da jetzt überhaupt
1: nicht auf. Wir regen uns da nicht auf, aber es ärgert einen schon und es ist so...
0: Es gibt aber auch einen Sinneswandel. Wenn ich mich noch erinnere, so vor, weiß ich nicht, vor 10 Jahren, wo ich auch noch ein bisschen jünger war, das war ja überhaupt nicht cool. Also Deutschland war ja irgendwie, ja, pff, weißt du, also wir haben natürlich Natur gegeben, jetzt nicht nur den größten Nationalstolz, darum geht es in dem Fall überhaupt nicht. Aber zumindest mal zu sagen, dass irgendwie das eigene Land jetzt hier irgendwie, weil, weißt du, dass man da nicht ständig drauf rumhacken muss.
1: Dass es läuft irgendwie,
0: ja,
1: so.
0: Ja. Und es wirkt sich da auch direkt auf, wenn alle sagen, es läuft scheiße, läuft es natürlich scheiße, weil alle, das ist eine selbsterfüllende Prophezeiung.
1: Ja, genau.
0: So.
1: Das ist es halt leider, ne?
0: Und also ich möchte damit jetzt mal aufhören, ich möchte ein neues Zeitalter ausrufen, nämlich das Zeitalter der Deutschlandliebe.
1: Ja, naja, gut. Das
0: ja, jetzt bist du auch schon wieder nicht dabei.
1: Nee, was heißt Liebe? Aber ich hatte letztens ein Video gesehen, da wurden Jugendliche gefragt, ob sie stolz auf ihr Heimatland sind.
0: Ja.
1: Und da wurden immer abwechselnd gefragt, Touristen oder so Leute mit einem Migrationshintergrund, weiß nicht, ob die Touristen waren, aber
0: ja.
1: Deutsche Jugendliche, die auch, es war natürlich ein bisschen einseitig, die äußerlich sehr einem Spektrum zugeordnet waren. Und also das, was da diese Jugendlichen, die sozusagen hier in Deutschland geboren sind, was die da für Ansichten haben, ist total irre. Und die Leute, die sie da aus Südamerika waren, das Menschen und aus Asien, die gesagt haben, natürlich liebe ich mein Heimatland und das ist das Beste, was es gibt.
0: Ja, ja.
1: Und hier ist man da so verkopft und so vergrämt und hasserfüllt, so Wohlstand verwahrlost.
0: Oder so ein Selbsthass irgendwie, so nach dem Motto, wir müssen jetzt irgendwie, keine Ahnung, die besonders Guten sein, obwohl wir das überhaupt nicht müssen.
1: Ach, also irgendwie, ich finde das ist ganz schlimm, aber das haben die sozialen Medien und leider auch gewisse politische Parteien, da sage ich jetzt auch echt, die Mehrzahl haben das wirklich angerichtet.
0: Hm.
1: Da hat man nicht früh genug Einheit geboten. Man kann nur hoffen, dass diese Generationen irgendwie... so übergangen wird und dann hat man irgendwie mal noch eine bessere.
0: Naja, irgendwann sterben alle weg, sogar mehr.
1: Ja. Unmöglich.
0: Unmöglich. Also, Leute da draußen, falls ihr gerade das Gefühl habt, dass Deutschland scheiße ist, ich würde euch raten, da nochmal kurz nachzudenken. Es ist ja immerhin noch unser Heimatland. Es läuft gerade nicht so gut, es läuft bald wieder besser, weil wir es einfach auch können. Und wir haben es jetzt über Jahrhunderte, ich würde sagen mindestens seit 150 Jahren, abgesehen von zwei kleinen Ausnahmen, eigentlich ganz gut hingekriegt.
1: Ja, wir haben eine tolle Natur, wir haben ein tolles System, auch wenn das so seine Kinderkrankheiten hat oder seine Altersschwäche.
0: Ja.
1: Aber trotzdem funktioniert hier doch alles, eine tolle Gesellschaft.
0: Ja, und du siehst es im Nachbarland in Polen, da haben die auch Fähnchen vor den Häusern. Und es ist doch wunderbar, kann man doch machen.
1: Ja, mir geht es ja nicht um die Fähnchen, aber man braucht ja nicht immer anfangen, auch nur wenn Fußball zum Beispiel ist. Jetzt haben wir Fußball.
0: Ja.
1: Da ist man dann so, aber selbst da, ich freue mich, wenn Deutschland rausfliegt. Na, was ist denn das für ein Quatsch?
0: Naja.
1: Das ist kann man da nicht mal mitfiebern und sagen...
0: Ja, oder zumindest die Fresse halten. Ich glaube, das ist nämlich der eigentliche Punkt, ist, dass jeder zu jedem Scheiß seinen Senf abgeben muss.
1: Ja,
0: und seine,
1: oder?
0: Und diese Wichser, die sich früher überhaupt nicht getraut hätten oder gar keine Möglichkeit technisch gehabt
1: hätten. Die können jetzt im Dunkeln in ihrem Kinderzimmer sitzen.
0: Deutschland verrecke. Können die dann da reinschreiben und alle und können es verbreiten. Und dann, dann glauben sie noch, sie hätten Freunde, dabei sind die nur zu dritt.
1: Ja.
0: Furchtbar, wir haben uns aufgeregt.
1: Ja.
0: Wir rufen das Zeitalter der Deutschlandliebe aus. Wie genau machen wir das?
1: Indem wir diese Sendung jetzt am besten beenden. Und ein schönes Lied spielen.
0: Das Zeitalter der Deutschlandliebe beginnt... Tja, wann beginnt's?
1: Ich würde sagen, in 5 Sekunden.
0: Hiermit beginnt das Zeitalter der Deutschlandliebe. Und das war Matthias Weidner am Abend. 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
1: Fröhliches Schwitzen, schönes Wochenende und immer schön viel trinken.

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1: Hallo und herzlich willkommen zu Radio Goethe. Ich bin Arndt Peltner. Heute bin ich mal wieder querfeldein unterwegs, also dranbleiben. Am Anfang ein Doppelpack vom neuen Hacke de Picciotto Album, das heißt Lichtung. Dahinter stecken Alexander Hacke und Daniel de Picciotto.

Rheingold und Fluss von ihrem 1980er Debütalbum. Ich weiß noch genau, wo ich die Platte damals kaufte. Das war im Phonak in Nürnberg. Und davor gab es Girl, das ist das neue Projekt von Robert Girl, der auch nach dem Ende von Duff weitermachen will. Dafür hat er sich mit Sylvie Marx zusammengetan. Das Album kam auf Grönland Records raus. Nun zu High Spencer und Heimweh.

0: Hämatom und Troglauer, wir haben Dorf, guter Song. Es geht nun nach Hamburg, glaube ich zumindest, dass von dort Frittenbude kommen. Ihr neuer Song heißt Die Unmöglichkeit eines Lamas.
1: CKD, Luxus Lex.

Die Liga der gewöhnlichen Gentlemen, die Gentleman-Spieler. Einfach ein sehr angenehmer Sound. Passt. Nun was Neues von Philipp Heusel. Schön

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Kult oder Kalt kommen aus Wien, das war Weiß nur, wer ich nicht bin, von ihrem aktuellen Album. Es geht nun nach Erfurt und zu Northern Light. Sie haben ja vor ein paar Jahren auch damit angefangen, deutsche Texte zu schreiben. Ihr neuer Song heißt Zeit bleibt.

Brandbrauer Frick aus Berlin mit Mad Rush von ihrer jüngsten Platte Multi-Faith Prayer Room. Das wäre doch mal was. Jetzt noch drei Songs, die Buben im Pelz mit Luft, die Tränen Chrom im Wald und schließlich Fee Penafil, genug. Vielen Dank fürs Zuhören. Ich weiß das sehr zu schätzen. Ihr findet mich unter radiogoethe.org und auch auf Facebook unter Radio Goethe. Tschüss, euer Arndt Peltner.

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